0: es sich. Die USA und der Iran haben sich nach pakistanischen Angaben auf eine Absichtserklärung für ein Friedensabkommen geeinigt. Ein endgültiger, von allen Seiten abgestimmter Text solle zeitnah unterschrieben werden, so Pakistans Premier Sharif. US-Präsident Trump spricht sogar vom heutigen Tag. Aus der Nachrichtenredaktion Tabea Tschöpe.
1: Das schloss die iranische Führung aber aus. Ein Termin werde eher in der kommenden Woche stattfinden, teilte das Außenministerium in Teheran mit. Immerhin, eine Annäherung bestreitet niemand mehr. Und auch zum Inhalt der Absichtserklärung sind erste Details bekannt. Der Iran soll die Straße von Hormus öffnen und die USA würden im Gegenzug die Blockade iranischer Häfen aufheben und Sanktionen aussetzen. Festgehalten werde auch, dass innerhalb von 60 Tagen die Streitfrage Atomprogramm verhandelt wird.
0: Der ukrainische Präsident Zelensky will in Kürze auf mehreren Gipfeltreffen Gespräche führen. Für Anfang kommender Woche plant er, in Frankreich am G7-Gipfel teilzunehmen. Dort trifft er auch auf US-Präsident Trump. Eine bilaterale Zusammenkunft ist allerdings nicht vorgesehen. Zelensky hofft auf mehr Unterstützung, insbesondere bei der Flugabwehr und weitreichenden Waffen. Am Donnerstag will Zelensky beim EU-Gipfel zu Gast sein, im Juli dann beim NATO-Gipfel in der Türkei. Ein Polizist ist bei einer Auseinandersetzung zwischen zwei Personengruppen im niedersächsischen Göttingen angeschossen worden. Der Beamte werde im Krankenhaus behandelt, teilte die Polizei mit. Die Hintergründe der Tat am Abend und der Auseinandersetzung sind noch unklar. Ein Polizeisprecher beschrieb die Lage als dynamisch. Eine Person sei nach den Schüssen auf offener Straße im Bereich Wehender Tor vom Tatort geflohen. Die Polizei sucht demnach mit einem Großaufgebot nach dem Täter. Der Tatort wurde weiträumig abgesperrt. Die Polizei rät Bürgern, das Gebiet zu meiden. Bei der Fußball-Weltmeisterschaft ist die Schweiz mit einer Enttäuschung ins Turnier gestartet. Die Mannschaft lag früh mit einem Tor vorne. In der Nachspielzeit glich Katar kurz vor dem Abpfiff zum 1:1 aus. Das DFB-Team ist inzwischen in Houston gelandet, wo heute das erste Gruppenspiel ansteht. Um 19 Uhr ist Anpfiff für die Partie gegen Curaçao. Das waren die Nachrichten. Das Wetter in Deutschland. Im Nordosten bewölkt, gebietsweise Schauer oder Gewitter, im Südwesten trocken bei 15 bis 7 Grad. Tagsüber oft bewölkt, mit etwas Sonne, dabei zeitweise Schauer, im Süden heiter, wolkig, häufig trocken, 16 bis 27 Grad. Am Montag leicht wechselhaft und windig, im Süden und Südwesten freundlicher bei 16 bis 26 Grad und am Dienstag heiter bis wolkig, von Westen her Schauer, bis 29 Grad. Es ist 2:03 Uhr.
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3: Und damit willkommen zurück zum ARD-Nachtkonzert. Christoph Hiller begleitet Sie weiter durch diese Nacht. Die nächsten knapp 2 Stunden, die beginnen wir mit Wolfgang Amadeus Mozart. Sein Flötenkonzert G-Dur, Kirchenverzeichnis 313, schrieb er für Ferdinand de Jean, seines Zeichens Arzt und wohlhabender Flötenliebhaber aus den Niederlanden. Aufgeführt haben soll er es wohl aber nie, denn ihm war es angeblich zu schwierig. Für Alissa Rossius ist das mit Sicherheit nicht der Fall. Sie ist die Solistin unserer Aufnahme, begleitet von den Dresdner Kapellsolisten unter Helmut Branni.

Musik von Wolfgang Amadeus Mozart, sein Flötenkonzert G-Dur, Köckl-Verzeichnis 313, mit Alissa Rossius als Solistin und den Dresdner Kapellsolisten unter der Leitung von Helmut Branny. Von Mozart jetzt zu Richard Strauss. Den Münchner Komponisten, den verbindet man ja meist mit seinen großen Opern oder Tondichtungen. Jetzt gibt's ihn a cappella, die Hymne Opus 34, entstand auf einen Text von Friedrich Rückert. Es singt das SWR-Vokalensemble Stuttgart unter der Leitung von Marcus Creed.

Das SWR-Vokalensemble Stuttgart unter der Leitung von Markus Creed mit Chormusik a cappella von Richard Strauss, seine Hymne Opus 34 Nummer 2. Ja, und der nächste Komponist, der dürfte selbst eingefleischten Klassikfreunden nicht jeden Tag begegnen. Håkon Børresen wurde 1876 in Kopenhagen geboren. Seine nordischen Volksmelodien, die wir gleich hören, tragen Überschriften wie »Der Gletscher«, Tanz im Freien oder färöischer Rundtanz. Es spielt das Rundfunksinfonieorchester Saarbrücken unter Ole Schmidt.

Die nordischen Volksmelodien für Streicher von Håkon Børresen mit dem Rundfunksinfonieorchester Saarbrücken unter Ole Schmidt. Amy Beach wurde 1867 in New Hampshire geboren und gehörte zu den ersten amerikanischen Komponistinnen, die auch in Europa Aufmerksamkeit fanden. Ihr Fis-Moll-Klavierquintett, das schrieb sie im Jahr 1907. Die Aufnahme, die wir jetzt hören, die stammt von einem Konzert im Theater Kempten. Am Flügel sitzt Bengt Forsberg, dazu Elisabeth Kufferath und Nina Kamon Violinen, Mari Fukasawa Viola und Amy Norrington am Cello.

Applaus im Theater Kempten im September 2017 für den Pianisten Bengt Forsberg, Elisabeth Kufferath und Nina Carmon Violinen, Mari Fukasawa Viola und die Cellistin Amy Norrington. Gespielt haben die fünf das Klavierquintett Fis-Moll Opus 67 von Amy Beach. Und jetzt noch Musik von Julius Klengel. Der Leipziger war einer der bedeutendsten Cellisten seiner Zeit. Generationen von jungen Cellistinnen und Cellisten wurden wahrscheinlich auch durch seine Etüden getriezt. Jetzt aber keine Angst, keine Tonleitern, Lagenwechsel, Übungen oder Arpeggien, sondern Klengels erstes Cellokonzert A-Moll. Solist ist Christoph Richter, begleitet von der NDR Radio Philharmonie unter Beate Ingeset.

Das Konzert für Violoncello und Orchester Nummer 1 A-Moll Opus 4 von Julius Klengel mit Christoph Richter und der NDR Radio Philharmonie unter Beate Ingeset. Nach den Nachrichten geht's gleich weiter, dann unter anderem mit Musik von Johannes Brahms, Ludwig van Beethoven und Nikolai Rimsky-Korsakow.

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1: Um 4 Uhr mit Ronald Lessig. Zwischen den USA und dem Iran soll ein unterschriftsreifes Abkommen vorliegen. Unklarheit herrscht darüber, wann es unterzeichnet wird. Vermittler Pakistan sagt in Kürze und US-Präsident Trump kündigte es für heute an. Das hat der Iran aber ausgeschlossen. Aus der Nachrichtenredaktion Martin Seiler.
2: Die Vereinbarung sieht Berichten zufolge vor, dass der Iran die Straße von Hormus öffnet und die USA im Gegenzug die Blockade iranischer Häfen aufheben und Sanktionen aussetzen. Zudem soll innerhalb von 60 Tagen die Frage des iranischen Atomprogramms geklärt werden. Ungewiss ist weiter, wie beide Seiten diesbezüglich zusammenfinden wollen. Trump kündigte an, das angereicherte iranische Uran zu zerstören, zum passenden Zeitpunkt, wenn alles ruhig ist, so der US-Präsident. Zugleich drohte er Teheran wieder mit ernsthaften Konsequenzen, sollte der ausgehandelte Plan nicht vollständig umgesetzt werden.
1: Die Eisenbahngewerkschaft EVG erwartet deutliche Einschränkungen für den Fernverkehr, sollte das italienische Bahnunternehmen Italo einsteigen. Mindestens 16 Städten drohe die Abkoppelung vom ICE und IC-Verkehr, berichtet die Bild am Sonntag und beruft sich auf eine Analyse der EVG. Der Fernverkehrschef der Deutschen Bahn Peterson hatte im Tagesspiegel zuletzt von 120 Bahnhöfen gesprochen. Italo will ab 2028 in Deutschland Fernverkehrsfahrten anbieten. Bahntochter Infrago muss vorher zustimmen. Die Ebola-Epidemie in Afrika breitet sich weiter aus. Wie die Regierung der Demokratischen Republik Kongo mitteilte, stieg die Zahl der bestätigten Fälle in dem Land auf mehr als 700. Fast 150 Menschen seien gestorben. Der Ausbruch im Kongo war vor knapp einem Monat offiziell festgestellt worden. Beim Auftaktspiel gegen Curaçao in der Fußball-Weltmeisterschaft heute Abend wird Manuel Neuer im deutschen Tor stehen. Das hat Trainer Julian Nagelsmann auf einer Pressekonferenz kurz nach Ankunft der Mannschaft in Houston angekündigt. Aus dem ARD-WM-Team Jakob Rüger.
3: Außerdem wird der Frankfurter Nathaniel Brown auf der linken Abwehrseite beginnen. Nagelsmann warnte vor dem WM-Neuling als Außenseiter, es sei eine ähnliche Konstellation wie im DFB-Pokal. Der WM-Rekordsieger Brasilien ist mit einem 1:1 gegen Marokko ins Turnier gestartet. Vinicius Junior erzielte den Ausgleich für die Seleção. Zuvor hatten sich auch die Schweiz und Katar 1:1 unentschieden getrennt. Für die Emirate war es der erste Punktgewinn bei einer Weltmeisterschaft.
1: Das waren die Nachrichten. Das Wetter in Deutschland. Tagsüber bewölkt mit etwas Sonne, zeitweise Schauer, im Süden heiter bis wolkig und trocken, 16 bis 27 Grad. Am Montag leicht wechselhaft und windig, im Süden und Südwesten freundlich bis 26 Grad. Es ist 4:03 Uhr.
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4: Weiterhin für Sie im Studio ist Christoph Hiller und in dieser Stunde begleiten uns Johannes Brahms, Ludwig van Beethoven und Nikolai Rimsky-Korsakow. Den Anfang macht Brahms, das Thema seiner Variationen Opus 9 stammt von Robert Schumann, also quasi ein Joint Venture der beiden. Die zwei Komponisten haben sich ja gut gekannt und geschätzt. Brahms ging bei den Schumanns sozusagen ein und aus. Wir hören diese 16 Variationen nicht in ihrer ursprünglichen Klavierfassung, sondern in einer späteren Bearbeitung für großes Orchester eines gewissen Gregor Fittelberg. Er spielt das Sinfonieorchester der Nationalen Philharmonie Warschau unter Andrei Borejko.

Die Schumann-Variationen von Johannes Brahms, sein Opus 9 in der Orchesterfassung von Grzegorz Fitelberg. Es spielte das Sinfonieorchester der Nationalen Philharmonie Warschau unter Andrei Brejko. Ludwig van Beethoven und irische Volkslieder, diese Kombination erwartet man vielleicht nicht unbedingt. Anfang des 19. Jahrhunderts hat Beethoven zahlreiche Volksmelodien von den britischen Inseln bearbeitet, und herausgekommen sind da unter anderem diese vier irischen Lieder, die singt nun Julie Kaufmann zusammen mit dem neuen Münchner Klaviertrio.

Vier irische Lieder von Ludwig van Beethoven mit Julie Kaufmann und dem neuen Münchner Klaviertrio. Zum Abschluss dieser Stunde noch einmal großes Orchester. Nikolai Rimski-Korsakow hatte ursprünglich eine Laufbahn als Marineoffizier eingeschlagen. Ja, zum Glück für die Musikwelt blieb daneben noch genügend Zeit zum Komponieren. Hier ein Ausschnitt aus seiner Oper »Das Mädchen von Pskow«. Das Rundfunk-Sinfonieorchester Berlin unter Michael Jurowski spielt die Ouvertüre und dann die Zwischenaktmusik.

Ouvertüre und Zwischenaktmusik aus der Oper Das Mädchen von Pskow von Nikolai Rimski-Korsakow mit dem Rundfunk-Sinfonieorchester Berlin unter Michail Jurowski. Ja, nach den Nachrichten, da geht's auch schon in die letzte Stunde des heutigen ARD-Nachtkonzerts. Dann habe ich für Sie Musik unter anderem von Vivaldi, Hummel, Graupner, Weber und Bizet.

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1: Um 5 Uhr mit Ronald Lessig. Zwischen den USA und dem Iran soll ein unterschriftsreifes Abkommen vorliegen. Unklarheit herrscht darüber, wann es unterzeichnet wird. Vermittler Pakistan sagt in Kürze und US-Präsident Trump kündigte es für heute an. Das hat der Iran aber ausgeschlossen. Aus der Nachrichtenredaktion Martin Seiler.
2: Die Vereinbarung sieht Berichten zufolge vor, dass der Iran die Straße von Hormus öffnet und die USA im Gegenzug die Blockade iranischer Häfen aufheben und Sanktionen aussetzen. Zudem soll innerhalb von 60 Tagen die Frage des iranischen Atomprogramms geklärt werden. Ungewiss ist weiter, wie beide Seiten diesbezüglich zusammenfinden wollen. Trump kündigte an, das angereicherte iranische Uran zu zerstören, zum passenden Zeitpunkt, wenn alles ruhig ist, so der US-Präsident. Zugleich drohte er Teheran wieder mit ernsthaften Konsequenzen, sollte der ausgehandelte Plan nicht vollständig umgesetzt werden.
1: Nach rund 10,5 Monaten Sanierung wird die Bahnstrecke Berlin-Hamburg wieder freigegeben. Von heute früh an sollen Fernverkehrszüge aus der Hansestadt eigentlich Berlin in weniger als 2 Stunden erreichen, wie die Deutsche Bahn mitteilte. Allerdings werden demnach die Züge vorerst nicht mit voller Geschwindigkeit fahren. Auf der Strecke sollen noch einige Signale abgenommen werden. Deshalb könne es bis Monatsende zu Verzögerungen kommen. Zehntausende Demonstranten wollen vor dem G7-Gipfel im französischen Evian unter anderem gegen Kapitalismus und Ausbeutung auf die Straße gehen. Der Protest findet in der Schweizer Grenzstadt Genf statt, weil Frankreich zum G7-Gipfel keine Demonstrationen genehmigen wollte. In der Innenstadt haben hunderte Luxusgeschäfte und Banken, aber auch Hotels und Supermärkte, aus Angst vor Ausschreitungen ihre Fassaden und Schaufenster verbarrikadiert. Beim Auftaktspiel gegen Curaçao in der Fußballweltmeisterschaft heute Abend

0: wird Manuel Neuer im deutschen Tor stehen. Das hat Trainer Julian Nagelsmann auf einer Pressekonferenz kurz nach Ankunft der Mannschaft in Houston angekündigt. Aus dem ARD-WM-Team Jakob Rüger.
1: Außerdem wird der Frankfurter Nathaniel Brown auf der linken Abwehrseite beginnen. Nagelsmann warnte vor dem WM-Neuling als Außenseiter, es sei eine ähnliche Konstellation wie im DFB-Pokal. Der WM-Rekordsieger Brasilien ist mit einem 1:1 gegen Marokko ins Turnier gestartet. Vinicius Junior erzielte den Ausgleich für die Seleção. Zuvor hatten sich auch die Schweiz und Katar 1:1 unentschieden getrennt. Für die Emirate war es der erste Punktgewinn bei einer Weltmeisterschaft.
0: Das waren die Nachrichten. Das Wetter in Deutschland. Tagsüber oft bewölkt mit etwas Sonne, zeitweise Schauer, im Süden wolkig und trocken bei 16 bis 27 Grad. Am Montag leicht wechselhaft und windig, im Süden freundlicher 16 bis 26 Grad. Es ist 5.03 Uhr.
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3: Christoph Hiller wünscht einen schönen frühen Sonntagmorgen und in den starten wir gleich mal Allegro Poco mit dem ersten Satz aus Vivaldis Zivilienkonzert H-Moll.

Musik von Antonio Vivaldi, der erste Satz aus dem Violinkonzert H-Moll, Reumverzeichnis 389, gespielt von Giuliano Carmignola und dem Venice Baroque Orchestra. Franz Krommer stammte aus Mähren und gehörte um 1800 zu den erfolgreichsten Komponisten in Wien. Besonders geschätzt wurden seine Werke für Bläser.

Der Finalsatz aus Franz Grommers Klarinettenquintett B-Dur Opus 95 mit Eric Höprich und dem London Haydn Quartet. Jetzt zu Johann Nepomuk Hummel, seines Zeichens Mozart-Schüler und zu seiner Zeit angesehener und europaweit gefeierter Konzertpianist und Komponist. Aus seinem Klavierkonzert C-Dur hören wir jetzt den langsamen Satz. Howard Shelley übernimmt dabei die Doppelrolle als Solist und Dirigent der London Mozart Players.

Der langsame Satz, das Adagio aus dem Klavierkonzert C-Dur von Johann Nepomuk Hummel mit Howard Shelley und den London Mozart Players. 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

Eine Ouvertüre in Es-Dur von Christoph Graupner mit dem Ensemble Nova Stravaganza unter Siegbert Rampe. Karl Maria von Weber schrieb sein zweites Klarinettenkonzert für den Münchner Hofklarinettisten Heinrich Beermann. Ja, die Zusammenarbeit der beiden war so erfolgreich, dass dem noch mehrere Werke folgen sollten. Solistin in unserer Aufnahme ist nun Sharon Kamm, begleitet vom Gewandhausorchester Leipzig unter Kurt Masur.

Karl Maria von Webers zweites Klarinettenkonzert daraus. Der erste Satz Allegro mit Sharon Kamm und dem Gewandhausorchester Leipzig unter Kurt Masur. Ja, noch zwei Stücke habe ich für Sie im heutigen ARD-Nachtkonzert. Zunächst Domenico Scarlatti, eine seiner mehr als 500 Klaviersonaten, die mit der Nummer Kirkpatrick 380. Und hier einmal nicht auf dem Cembalo oder dem modernen Konzertflügel, sondern in Bearbeitung für zwei Gitarren.

Scarlatti einmal gezupft, die Klaviersonate Kirkpatrick 380 mit dem Gitarrenduo Alexandre Lagoya und Ida Presti. Und zum Abschluss ein Studentenwerk von Georges Bizet, seine Sinfonie C-Dur, die schrieb er gerade mal mit 17 Jahren während seiner Zeit am Pariser Conservatoire. Hier das spritzige Scherzo mit dem Orchestre National de France unter Seiji Ozawa.

Das gehört so aus der Sinfonie C-Dur von Georges Bizet mit dem Orchestre National de France unter Seiichi Ozawa. Ja, und damit sind wir auch schon am Ende des ARD-Nachtkonzerts an diesem 14. Juni. Mein Name ist Christoph Hiller und ich sage vielen, vielen Dank fürs Zuhören in den vergangenen 6 Stunden. Kommen Sie gut in diesen Sonntagmorgen mit noch ein paar Takten Filmmusik von John Williams, die Regenschirme von Cherbourg. Aber ich hoffe mal, dass Sie die heute nicht aufspannen müssen.

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1: Es ist 6 Uhr. Die Nachrichten des Bayerischen Rundfunks mit Andreas Derschall. Die Übersicht. Iran und USA einigen sich offenbar auf Rahmenabkommen. Schweizer stimmen über Bevölkerungsobergrenze ab. Katar und Schweiz trennen sich bei Fußball-WM unentschieden. Das Wetter in Bayern, Sonne und Wolken bei 16 bis 24 Grad. Islamabad. Im Ringen um ein Kriegsende im Iran ist offenbar eine Einigung in Sicht. Laut US-Präsident Trump soll es heute zu einer entsprechenden Vereinbarung kommen. Das pakistanische Außenministerium schreibt auf der Plattform X, für heute sei eine virtuelle Zeremonie zur Unterzeichnung geplant. Von iranischer Seite wurde das bisher weder bestätigt noch dementiert. Gestern hatte es aus Teheran geheißen, eine Unterzeichnung könne in den kommenden Tagen stattfinden. Geplant ist offenbar ein Rahmenabkommen als Ausgangspunkt für detailliertere Gespräche zwischen Washington und Teheran. Auch über das iranische Atomprogramm soll erst später verhandelt werden. Das Rahmenabkommen sieht offenbar vor, die Seestraße von Hormus wieder zu öffnen. Außerdem sollen laut dem Iran alle Kriegshandlungen auch im Libanon beendet werden. Berlin. Die Eisenbahngewerkschaft EVG erwartet deutliche Einschränkungen im Fernverkehr, falls das italienische Bahnunternehmen Italo in Deutschland einsteigt. Mindestens 16 Städten drohe die Abkoppelung vom ICE und IC-Verkehr, berichtet die Bild am Sonntag und beruft sich auf eine Analyse der EVG. Demnach wären auch bayerische Städte wie Augsburg, Bamberg oder Ingolstadt betroffen. Auch die Deutsche Bahn warnt davor, dass Fernverkehrsfahrten in der Fläche wegfallen könnten, wenn lukrative Trassen an Konkurrenten gehen. Fernverkehrschef Peterson sprach im Tagesspiegel zuletzt von 120 möglicherweise betroffenen Bahnhöfen. Italo will ab 2028 Fernverkehrsfahrten anbieten, unter anderem auf den Strecken München-Dortmund und München-Berlin-Hamburg. Bern. Die Schweizer stimmen heute darüber ab, ob ihre Einwohnerzahl auf 10 Millionen begrenzt werden soll. Die Volksabstimmung geht auf eine Initiative der wählerstärksten schweizerischen Volkspartei SVP zurück. Die rechtsnationale Partei macht Migranten für fast alle großen Probleme des Landes wie Wohnungsnot und Staus auf den Autobahnen verantwortlich. Vor diesem Hintergrund stimmen die Schweizer darüber ab, ob die Bevölkerungszahl bis 2050 bei 10 Millionen Einwohnern gedeckelt werden soll. Zurzeit leben etwa 9,1 Millionen Menschen in dem Alpenland, unter ihnen 340.000 Deutsche. Regierung, Parlament und fast alle anderen Parteien lehnen den Plan ab. Chiemsee. In Bayerns kleinster Gemeinde auf der Fraueninsel im Chiemsee wird heute die Bürgermeisterwahl wiederholt. Amtsinhaber Armin Kremmer von der Freien Wählergemeinschaft Chiemsee hat bei der Kommunalwahl am 8. März als einziger Bewerber mit knapp 48% die absolute Mehrheit verpasst. Mehr als die Hälfte der Wähler schrieben andere Namen auf den Wahlzettel. Der meistgenannte Michael Lanzinger bekam zwar fast 22% der Stimmen, hatte es aber abgelehnt, an einer Stichwahl Ende März teilzunehmen. Auch Kremmer selbst zog zurück. Heute will der Inseltöpfer Georg Klampfleutner zum Bürgermeister gewählt werden. Er hat keinen Gegenkandidaten. Die Gemeinde Chiemsee zählt rund 170 Einwohner, gut 140 von ihnen sind wahlberechtigt. Santa Clara. Bei der Fußball-Weltmeisterschaft ist die Schweiz nicht über ein 1:1 gegen Katar hinausgekommen. Auch Brasilien und Marokko haben sich 1:1 unentschieden getrennt. Das Spiel Haiti gegen Schottland endete 0:1. Heute Abend um 19 Uhr startet auch die DFB-Elf ins Turnier. Das Team von Julian Nagelsmann trifft im klimatisierten Stadion in Houston auf WM-Debütant Curaçao. Alle deutschen Spieler sind einsatzbereit. Das Wetter in Bayern: wechselnd bewölkt mit sonnigen Abschnitten, örtlich Schauer oder Gewitter, sowie lebhafter in Böen starker Wind. Die Temperaturen liegen am Tag bei 16 bis 24, in der Nacht bei 12 bis 6 Grad. Morgen vielerorts wolkig, später freundlicher. Die weiteren Aussichten: am Dienstag und Mittwoch teils sonnig, teils wolkig, Höchstwerte dann zwischen 24 und 29 Grad. Es ist 6:04 Uhr. Die Verkehrsmeldungen: Die A3 in Nürnberg-Passau zwischen Kreuzdeckendorf und Hengersberg wegen Bauarbeiten bis Montag ca. 2 Uhr in beiden Richtungen gesperrt. Es gibt eine Umleitung. Soweit die Verkehrsübersicht.
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2: Mit Tobias Hürenbach aus Nürnberg einen schönen Sonntagmorgen wünsche ich Ihnen.

Mit 7 Geschwistern aufgewachsen, Antonio Salieri, der Italiener, das hier war die Ouvertüre zu seiner Oper L'Angiolina oder Heirat per Geflüster. Wir hörten das slowakische Radiosinfonieorchester Bratislava unter der Leitung von Michael Dietrich. Wir bleiben auf der großen Opernbühne und kommen zu Perseus. Das Werk gilt als eines der größten Meisterwerke Jean-Baptiste Lullys und als Höhepunkt des französischen Musiktheaters des 17. Jahrhunderts. Es zeichnet sich durch opulente Tänze, durch Kampfszenen und spektakuläre Bühneneffekte aus. Hier ein paar Auszüge mit dem Orchester L'Italien Lyrique.

Göttersohn Perseus hält um die Hand der Prinzessin Andromeda an und muss dazu diverse Heldentaten vollbringen. Die Oper mit königlichem und göttlichem Personal hier eben zu erleben. L'Eternel Lyrik unter der Leitung von Christophe Rousset mit einigen Tänzen aus Perseus von Jean-Baptiste Lully. BR-Klassik am Sonntagmorgen. Jetzt geht es weiter mit Musik von Johann Adolf Hasse. Wir hören seine Sinfonia in D-Dur. Die schrieb er für zwei Flöten, zwei Oboen, zwei Hörner, zwei Trompeten, Pauken, Streicher und Basso Continuo.

Das Orchester Modern Times mit der Sinfonie D-Dur von Johann Adolf Hasse hier im Auftakt auf BR Klassik. Im Jahr 2020, da brachte der Pianist William Yoon ein Album raus, das sich ausschließlich den Klaviersonaten von Franz Schubert widmet. Auftakt der geplanten Gesamteinspielung der Sonaten. Bereits 3 Jahre zuvor, bei seiner ersten Soloaufnahme für Sony Classical, da fand sich Schubert ebenfalls im Programm, damals neben Schumann und Liszt. Und von der Kritik wurde er dafür hochgelobt. Gelungener Einstand, glänzend gespielt, ein feinfühliger Ansatz. Das mal eine kleine Auswahl. Adagio von Franz Schubert mit William Yoon.

William Yun präsentierte hier das Adagio E-Dur von Franz Schubert. Die Konzertreihe Klanglandschaft Mainfranken lädt heute um 16.30 Uhr in die Schlosskapelle Werneck ein. Der barocke Kirchenraum zählt zu den eindrucksvollen Sakralbauten Balthasar Neumanns in Franken und bildet den stimmungsvollen Rahmen für das Konzert Musik im Schloss mit dem Sol-Duo. Zu erleben sind die Flötistin Elena Ladeur und der Gitarrist Noel Schottina mit Werken unter anderem von John Dowland, von Johann Sebastian Bach und von Eduardo Angulo. Kleine Empfehlung für heute Nachmittag in Werneck. Und jetzt Musik eines Komponisten, der ebenfalls in Unterfranken seine Heimat fand, Giovanni Benedetto Platti.

Musik eines venezianischen Würzburgers, nämlich von Giovanni Benedetto Platti, das war hier der Auftakt zu seinem Oboenkonzert G-Dur mit dem Freiburger Barockorchester unter der Leitung von Gottfried von der Goltz. Die symphonische Matinee, das ist unser zweistündiges Zeitfenster am Sonntagvormittag. Große Musik zum langen Frühstück. Heute zum Beispiel Schumanns vierte Sinfonie oder das Violinkonzert von Dvorak mit der Geigerin Anne-Sophie Mutter. Und als Einstieg die Egmont-Ouvertüre von Ludwig van Beethoven. 2 Stunden mit dem Symphonieorchester des Bayerischen Rundfunks, nachher hier auf BR Klassik ab 10.05 Uhr. Und Beethoven bei uns jetzt auch auf dem Programm sein Rondo für Klavier und Orchester B-Dur mit Pierre-Laurent Aimard und dem Chamber Orchestra of Europe.

Pierre-Laurent Aimard und das Chamber Orchestra of Europe spielten unter der Leitung von Nikolaus Hanoncourt das Rondo B-Dur von Ludwig van Beethoven. Als der Bückeburger Bach ging er in die Geschichte ein, Johann Christoph Friedrich Bach, der zweitjüngste Spross des berühmten Vaters. Sohn Johann wirkte rund 45 Jahre am Hof der Grafen von Schaumburg-Lippe in Bückeburg. Concerto Köln hat ihn mit mehreren Einspielungen geehrt, darunter auch die Sinfonie Es-Dur.

Concerto Köln war das mit der Sinfonie S-Dur von Johann Christoph Friedrich Bach. Soweit die Auftaktsendung am Sonntagmorgen. Tobias Führenbach bedankt sich bei Ihnen fürs Einschalten. Einen hoffentlich erholsamen Sonntag wünsche ich Ihnen noch. Ciao, tschüss.

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1: Es ist 7 Uhr. Die Nachrichten des Bayerischen Rundfunks mit Andreas Dirschall. Die Übersicht. USA und Iran stehen offenbar kurz vor einer Einigung. Die Schweiz bereitet sich auf Proteste gegen den G7-Gipfel vor. Das New Yorker Basketballteam Knicks gewinnt den NBA-Titel. Das Wetter in Bayern, Sonne und Wolken bei 16 bis 24 Grad. Islamabad. Der Iran und die USA stehen offenbar kurz vor Unterzeichnung eines Rahmenabkommens über ein Ende des Krieges. Laut US-Präsident Trump soll die Vereinbarung heute finalisiert werden. Vom Vermittler Pakistan heißt es, heute werde es eine virtuelle Zeremonie zur Unterzeichnung geben. Eine Bestätigung aus Teheran steht aber noch aus. Ein Sprecher des iranischen Außenministeriums sagte gestern, dass eine Unterzeichnung in den kommenden Tagen stattfinden könnte. Neben der Öffnung der Straße von Hormus soll das Rahmenabkommen Berichten zufolge die Waffenruhe um 60 Tage verlängern. Außerdem soll es offenbar Startpunkt für Verhandlungen über das iranische Atomprogramm sein. Genf. Die Schweizer Grenzstadt bereitet sich auf Proteste von Gegnern des G7-Gipfels vor, der morgen im französischen Evian beginnt. Mehr als 7000 Polizisten und Soldaten sind im Einsatz. Zahlreiche Geschäfte, Banken und Hotels haben ihre Schaufenster mit Sperrholzplatten verbarrikadiert. Die Stadt befürchtet, dass es zu Ausschreitungen kommt. In Frankreich sind Demonstrationen gegen den Gipfel verboten, deshalb verlagern sich die Proteste in die benachbarte Schweiz. Themen des Gipfels in Evian werden unter anderem die Kriege in der Ukraine und im Iran sein. Auch der ukrainische Präsident Zelensky wird erwartet. Berlin. Die Eisenbahngewerkschaft EVG warnt vor einer Verschlechterung des deutschen Fernverkehrs, sollte das italienische Bahnunternehmen Italo einsteigen. Wenn Italo vor allem lukrative Strecken übernehme, könne das bedeuten, dass die Deutsche Bahn aus finanziellen Gründen andere Bahnhöfe nicht mehr anfährt. Wie die Bild am Sonntag berichtet, geht die EVG von mindestens 16 Städten aus, die vom ICE und IC-Verkehr abgekoppelt werden könnten. Darunter auch bayerische Städte wie Augsburg, Bamberg oder Ingolstadt. Der Fernverkehrschef der Deutschen Bahn, Peterson, hatte im Tagesspiegel zuletzt von 120 möglicherweise betroffenen Bahnhöfen gesprochen. Italo will ab 2028 Fernverkehrsfahrten anbieten, unter anderem auf den Strecken München-Dortmund und München-Berlin-Hamburg. Brüssel. Mit dem heutigen Tag ändern sich einige EU-Vorgaben zu Brotaufstrichen. So darf Marmelade jetzt wieder Marmelade heißen, auch wenn sie etwa aus Erdbeeren, Kirschen oder Aprikosen gemacht ist. Bisher schrieb das EU-Recht vor, dass nur bestimmte aus Zitrusfrüchten hergestellte Erzeugnisse als Marmelade bezeichnet werden durften. Das hatten vor

0: über 50 Jahren die Briten durchgesetzt. Ab sofort gilt das nicht mehr. Außerdem bekommen Supermarktkunden ab heute mehr Klarheit über die Herkunft von Honig. Die Angabe Honig aus EU- und Nicht-EU-Ländern reicht nicht mehr. Künftig müssen alle Ursprungsländer aufgeführt werden, und zwar in absteigender Reihenfolge ihres Anteils am Endprodukt. Santa Clara. Bei der Fußball-Weltmeisterschaft ist die Schweiz nicht über ein 1:1 gegen Katar hinausgekommen. Auch Brasilien und Marokko haben sich 1:1 unentschieden getrennt. Das Spiel Haiti gegen Schottland endete 0:1. Heute Abend startet auch die DFB-Elf ins Turnier gegen WM-Debütant Curaçao. San Antonio. Das New Yorker Basketballteam Knicks ist erstmals nach 53 Jahren wieder Meister in der NBA. Das Team gewann gegen die San Antonio Spurs mit 94:90. Es war der notwendige vierte Sieg in der Serie gegen die Spurs. Für die Knicks ist es der dritte NBA-Titel ihrer Geschichte. Das Wetter in Bayern? Wechselnd bewölkt mit sonnigen Abschnitten, örtlich Schauer oder Gewitter sowie lebhafter, in Böen starker Wind. Die Temperaturen liegen am Tag bei 16 bis 24, in der Nacht bei 12 bis 6 Grad. Morgen vielerorts wolkig, später freundlicher. Und die weiteren Aussichten am Dienstag und Mittwoch teils sonnig, teils wolkig, Höchstwerte dann zwischen 24 und 29 Grad. Es ist 7.05 Uhr.
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2: Mit Patrick Zeilhofer und ich wünsche Ihnen einen guten Sonntagmorgen und begrüße Sie zu einer Stunde mit geistlicher Musik auf BR Klassik. Er war sowohl ein genialer Lehrer als auch ein gefeierter Kirchenkomponist. Um 1660 in Hirtenfeld bei St. Marein bei Graz geboren, machte er Karriere in Wien und stieg dort bis zum kaiserlichen Hofkapellmeister auf. Die Rede ist von Johann Joseph Fuchs. Wir hören jetzt seine Motette für 5 Singstimmen und Instrumentalensemble Omnis Terra Adoret Te Deus mit 5 Strophen. Hier ist das Ensemble Vox Luminis sowie das Freiburger Barockkonsort, Leitung Lionel Meunier.

Die Stimmen vom belgischen Ensemble Vox Luminis, die Instrumente vom Freiburger Barockkonzert und die Leitung hatte Lionel Meunier. Feierliche Klänge von Johann Josef Fuchs, das war die Motette Omnis Terra Adoret Te Deus des österreichischen Barockkomponisten. Der Sonntagmorgen auf BR Klassik, gleich 7:15, Zeit für Musik von Tommaso Ludovico da Vittoria. Er war im 16. Jahrhundert ein Priester, der seine Musik fast ausschließlich für die Kirche schrieb und dabei einer der großen Meister der geistlichen Musik der Renaissance wurde. Vittoria kam ursprünglich aus Spanien, lebte aber lange in Rom. Sein Salve Regina für 8 Stimmen ist eine der lieblichsten marianischen Antiphonen. Sei gegrüßt, Königin, Mutter des Erbarmens. Hier sind das Gabrieli-Konzert und die Gabrieli-Players unter Paul McCreesh.

Das waren Gabrieli Consort and Players unter Leitung ihres Gründers Paul McCreesh mit Salve Regina, der Marianischen Antiphon zu 8 Stimmen von Tommaso Ludovico da Vittoria oder auch Tomás Luis de Vittoria, dem spanischen Renaissance-Komponisten. Und jetzt um 8:04 zu Georg Friedrich Händel. Als junger Mann ging er von Deutschland nach Italien, schrieb Kirchenmusik für Rom und schon 1707, im Alter von nur 21 Jahren, schuf er sein monumentales Kirchenwerk Dixit Dominus. Es ist Händels ältestes erhaltenes handschriftliches Werk. Die großbesetzte geistliche Psalmvertonung für Chor, Solisten und Orchester gilt als eine der bedeutendsten kirchenmusikalischen Kompositionen des jungen Händel. Das Werk umfasst 9 Sätze in G und wir hören neben Solistinnen und Solisten in der folgenden Aufnahme den Chor des Bayerischen Rundfunks und die Akademie für Alte Musik Berlin, Leitung Howard Arment, Dixit Dominus von Händel.

Ein barockes Feuerwerk der Psalmvertonung, das war Georg Friedrich Händels geistliches Konzert Dixit Dominus für Soli, Chor und Orchester, Werkeverzeichnis 232 in G-Moll. Wir hörten Julia Kleiter und Barbara Fleckenstein Sopran, Bernhard Schafferer und Andreas Hirtreiter Countertenor, Andrew Tortis Tenor, Werner Rollenmüller Bass und den Chor des Bayerischen Rundfunks sowie die Akademie für Alte Musik Berlin. Die Leitung hatte Howard Amann und es war eine Aufnahme vom November 2005 aus dem Münchner Prinzregententheater. Was erwartet Sie an diesem Vormittag auf BR Klassik? Zunächst nach 8 wie gewohnt die Bach-Kantate, um 9 Uhr unser Musikrätsel und ab 10 Uhr 2 Stunden mit dem Symphonieorchester des Bayerischen Rundfunks. Heute unter anderem mit Beethovens Egmont-Ouvertüre, Schumanns 4. Sinfonie und Dvoráks einzigem vollendeten Violinkonzert A-Moll mit der Geigerin Anne-Sophie Mutter. Sie feiert ja dieses Jahr ihr 50-jähriges Bühnenjubiläum. Das alles in unserer symphonischen Matinee um 10. Und zum Ausklang dieser Stunde spielt der Pianist Alexandre Tarot noch ein paar Takte aus diesem E-Moll-Präludium von Bach. Bis gleich. Zur Bach-Kantate.

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1: Es ist 8 Uhr. Die Nachrichten des Bayerischen Rundfunks mit Andreas Derschall. Die Übersicht: USA und Iran stehen wohl kurz vor einer Einigung. Eisenbahngewerkschaft warnt vor Italo-Einstieg in Fernverkehr. Türkei verliert bei der Fußball-WM gegen Australien. Das Wetter in Bayern: Sonne und Wolken bei 16 bis 24 Grad. Islamabad. Im Ringen um ein Kriegsende im Iran ist offenbar eine Einigung in Sicht. Laut US-Präsident Trump soll es heute zu einer entsprechenden Vereinbarung kommen. Das pakistanische Außenministerium schreibt auf der Plattform X, für heute sei eine virtuelle Zeremonie zur Unterzeichnung geplant. Von iranischer Seite wurde das bisher weder bestätigt noch dementiert. Gestern hatte es aus Teheran geheißen, eine Unterzeichnung könne in den kommenden Tagen stattfinden. Geplant ist offenbar ein Rahmenabkommen als Ausgangspunkt für detailliertere Gespräche zwischen Washington und Teheran. Auch über das iranische Atomprogramm soll erst später verhandelt werden. Das Rahmenabkommen sieht offenbar vor, die Seestraße von Hormus wieder zu öffnen. Außerdem sollen laut dem Iran alle Kriegshandlungen auch im Libanon beendet werden. Berlin. Die Eisenbahngewerkschaft EVG erwartet deutliche Einschränkungen im Fernverkehr, falls das italienische Bahnunternehmen Italo in Deutschland einsteigt. In mindestens 16 Städten drohe die Abkopplung vom ICE- und IC-Verkehr, berichtet die Bild am Sonntag und beruft sich auf eine Analyse der EVG. Demnach wären auch bayerische Städte wie Augsburg, Bamberg oder Ingolstadt betroffen. Auch die Deutsche Bahn warnt davor, dass Fernverkehrsfahrten in der Fläche wegfallen könnten, wenn lukrative Trassen an Konkurrenten gehen. Fernverkehrschef Peterson sprach im Tagesspiegel zuletzt von 120 möglicherweise betroffenen Bahnhöfen. Italo will ab 2028 Fernverkehrsfahrten anbieten, unter anderem auf den Strecken München-Dortmund und München-Berlin-Hamburg. Bern. Die Schweizer stimmen heute über eine strikte Obergrenze für die Bevölkerung ab. Initiiert hat die Volksabstimmung die wählerstärkste rechte Schweizerische Volkspartei. Die SVP will die Zahl der Menschen, die in der Schweiz leben, auf maximal 10 Millionen begrenzen. Damit will sie gegen Staus, volle öffentliche Verkehrsmittel, Kriminalität und hohe Mieten vorgehen. Zurzeit leben etwa 9,1 Millionen Menschen in dem Alpenland, darunter 340.000 Deutsche. Wird die Initiative angenommen, muss die Regierung ab einer Zahl von 9,5 Millionen Einwohnern tätig werden. Unter anderem würden dann die Asylvergabe und der Familiennachzug eingeschränkt. Auch die mit der EU geregelte Freizügigkeit stünde auf der Kippe. Beobachter gehen von einem knappen Ergebnis der Volksabstimmung aus. Göttingen. Bei einem Streit zwischen zwei Personengruppen ist in der niedersächsischen Stadt am Abend ein Polizist angeschossen worden. Der Beamte musste ins Krankenhaus. Lebensgefahr besteht nicht mehr, wie die Polizei mitteilte. Die Ermittler gehen inzwischen davon aus, dass mit einer scharfen Waffe geschossen wurde und nicht mit einer Schreckschusspistole. Zum Zeitpunkt der Tat feierten tausende Menschen in der Göttinger Innenstadt die Nacht der Kulturen. Die tatverdächtige Person konnte flüchten und wird noch gesucht. Warum es zum Streit und zur Schussabgabe kam, ist noch unklar. Santa Clara. Bei der Fußball-Weltmeisterschaft hat sich Australien überraschend gegen die Türkei durchgesetzt und 2:0 gewonnen. Zwar zuvor war die Schweiz nicht über ein 1:1 gegen Katar hinausgekommen. Auch Brasilien und Marokko haben sich 1:1 unentschieden getrennt. Das Spiel Haiti gegen Schottland endete 0:1. Heute Abend um 19 Uhr startet auch die DFB-Elf ins Turnier. Das Team von Julian Nagelsmann trifft im klimatisierten Stadion in Houston auf WM-Debütant Curaçao. Alle deutschen Spieler sind einsatzbereit. Das Wetter in Bayern: wechselnd bewölkt mit sonnigen Abschnitten, örtlich Schauer oder Gewitter, sowie lebhafter in Böen starker Wind. Die Temperaturen liegen am Tag bei 16 bis 24, in der Nacht bei 12 bis 6 Grad. Morgen vielerorts wolkig, später freundlicher. Und die weiteren Aussichten: am Dienstag und Mittwoch teils sonnig, teils wolkig, Höchstwerte dann zwischen 24 und 29 Grad. Es ist 8.05 Uhr.
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2: Guten Morgen, sagt Patrick Zeilhofer im BR-Klassik-Studio an diesem zweiten Sonntag nach Trinitatis. Und für diesen Tag hat Johann Sebastian Bach die Kantate »Ach Gott, vom Himmel sieh da rein«, Bachwerkeverzeichnis 2, geschrieben. Grundlage ist Martin Luthers Choral von 1524, eine Umdichtung des 12. Psalms und eine Klage darüber, dass die Menschen sich von Gott entfernen. Bach formt daraus 6 Sätze, einen großen Eingangschor, dann Rezitative und Arien und am Schluss einen 4-stimmigen Choral. Wir hören eine Aufnahme mit Solisten, dem Vokalensemble La Cappella Ducale und dem Instrumentalensemble Musica Fiata unter Leitung ihres Gründers Roland Wilson.

Ach Gott, vom Himmel sieh da rein. Das war die Bach-Kantate zum heutigen zweiten Sonntag nach Trinitatis mit Verena Gropper, Sopran, Alex Potter, Countertenor, Markus Brotscher, Tenor, Wolf Matthias Friedrich, Bass und mit Robert Wilsons Ensembles La Cappella Ducale und Musica Fiata. Eine Aufnahme aus der Bachkirche Arnstadt, jener Kirche, in der Bach als junger Mann von 1703 bis 1707 Organist war. BR Klassik am Sonntagvormittag, 8 Minuten vor 8:30. Zeit für Klavierklänge von Domenico Scarlatti. Der hat ja über 550 Klaviersonaten hinterlassen. Und 3 daraus hat die amerikanische Pianistin Claire Huangsi wie zu Sätzen gruppiert in dieser Sonate in F-Dur.

Die Pianistin Claire Huangxi mit dieser Sonate F-Dur, die sie aus drei Sonaten von Domenico Scarlatti zusammengestellt hat. Und jetzt um 8:55 auf unserem Programm die Konzertsuite zu Jean-Philippe Rameaus Oper Les Boreades. Im April 1763 wurden die Proben an der Pariser Oper kurz vor der geplanten Uraufführung abrupt abgebrochen, möglicherweise

Weise wegen Zensur, weil das Libretto Freiheitsthemen aufgriff und die königliche Erbfolge in Frage stellte. Rameau selbst konnte auch nie erleben, ob das Pariser Publikum seine Oper überhaupt mochte, denn kurz vor der geplanten Uraufführung ist er mit 80 Jahren gestorben, die Partitur verschwand im Archiv. Hier ist das Münchner Kammerorchester unter Enrico Onofri mit der siebensätzigen Suite »Die Boreaden« von Jean-Philippe Rameau.

Applaus für das Münchner Kammerorchester unter Enrico Onofri mit der Konzertsuite Die Boreaden zur gleichnamigen Oper von Jean-Philippe Rameau. Und jetzt hier auf BR Classic ein kleines Charakterstück von François Couperin, La Princesse des Sens, ein Rondo für Cembalo und eine Aufnahme mit Christophe Rousset.

Christophe Rousset mit La Princesse des Sens, einem Rondo für Cembalo aus François Couperins zweitem Cembalo-Buch aus dem Jahr 1717. Nach den 9 Uhr Nachrichten hier auf BR Klassik das Musikrätsel, heute mit Silvia Schreiber und danach um 10 die symphonische Matinee. Und zum Ausklang dieser Stunde noch Orgelklänge von Bach.

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1: Es ist 9 Uhr, die Nachrichten des Bayerischen Rundfunks mit Andreas Derschall. Die Übersicht. Trump kündigt für heute Abkommen mit Iran an. G7-Gegner wollen in Genf protestieren. Türkei verliert WM-Auftakt gegen Australien. Das Wetter in Bayern, Sonne und Wolken bei 16 bis 24 Grad. Islamabad. Der Iran und die USA stehen offenbar kurz vor der Unterzeichnung eines Rahmenabkommens über ein Ende des Krieges. Laut US-Präsident Trump soll die Vereinbarung heute finalisiert werden. Vom Vermittler Pakistan heißt es, heute werde es eine virtuelle Zeremonie zur Unterzeichnung geben. Eine Bestätigung aus Teheran steht aber noch aus. Ein Sprecher des iranischen Außenministeriums sagte gestern, dass eine Unterzeichnung in den kommenden Tagen stattfinden könnte. Neben der Öffnung der Straße von Hormus soll das Rahmenabkommen Berichten zufolge die Waffenruhe um 60 Tage verlängern. Außerdem soll es offenbar Startpunkt für Verhandlungen über das iranische Atomprogramm sein. Genf. Die Schweizer Grenzstadt bereitet sich auf Proteste von Gegnern des G7-Gipfels vor, der morgen im französischen Evian beginnt. Mehr als 7000 Polizisten und Soldaten sind im Einsatz. Zahlreiche Geschäfte, Banken und Hotels haben ihre Schaufenster mit Sperrholzplatten verbarrikadiert. Die Stadt befürchtet, dass es zu Ausschreitungen kommt. In Frankreich sind Demonstrationen gegen den Gipfel verboten, deshalb verlagern sich die Proteste in die benachbarte Schweiz. Themen des Gipfels in Evian werden unter anderem die Kriege in der Ukraine und im Iran sein. Auch der ukrainische Präsident Zelensky wird erwartet. Chiemsee. In Bayerns kleinster Gemeinde Chiemsee wird heute die Bürgermeisterwahl wiederholt. Amtsinhaber Armin Kremmer von der Freien Wählergemeinschaft Chiemsee hat bei der Kommunalwahl am 8. März als einziger Bewerber mit knapp 48% die absolute Mehrheit verpasst. Mehr als die Hälfte der Wähler schrieben andere Namen auf den Wahlzettel. Der meistgenannte Michael Lanzinger bekam zwar fast 22% der Stimmen, hatte es aber abgelehnt, an einer Stichwahl Ende März teilzunehmen. Auch Kremmer selbst zog zurück. Heute will der Inseltöpfer Georg Klampfleutner zum Bürgermeister gewählt werden. Er hat keinen Gegenkandidaten. Die Gemeinde Chiemsee zählt rund 170 Einwohner, gut 140 von ihnen sind wahlberechtigt. Anholt. Mehrere Museen haben Interesse an den Überresten des mehrmals vor deutschen Küsten gestrandeten Buckelwals gezeigt. Es gehe den möglichen Ausstellern darum, durch ausgewählte Knochen verschiedene Perspektiven auf den Umgang mit Tieren und Natur aufzuzeigen. Der Wal war im März in der Ostsee gestrandet und wurde kurz vor seinem Tod in die Nordsee gebracht. Der Umgang mit dem Buckelwal hatte bei vielen Experten in Dänemark und Deutschland Kritik ausgelöst. Zur Fußball-Weltmeisterschaft der Männer. Im letzten Spiel der Nacht hat Australien die Türkei geschlagen mit 2:0. Davor hatte Schottland zum ersten Mal seit 36 Jahren wieder ein WM-Spiel gewonnen. Das Spiel gegen Debütant Haiti endete 1:0. Für Brasilien und Marokko brachte der Turnierauftakt ein 1:1 Unentschieden. Ebenso endete das Spiel zwischen der Schweiz und Katar. Heute Abend startet dann die DFB-Elf ins Turnier gegen Curaçao. San Antonio. Das New Yorker Basketballteam Knicks ist erstmals nach 53 Jahren wieder Meister in der Profiliga NBA. Die Knicks gewannen gegen die San Antonio Spurs mit 94:90. Es war der notwendige vierte Sieg in der Serie gegen die Spurs. Für die Knicks ist es der dritte NBA-Titel ihrer Geschichte. In München wollen heute die Basketballer des FC Bayern ihre Führung um die deutsche Meisterschaft ausbauen. Am Nachmittag spielen sie ihr zweites Spiel in der Finalserie gegen Alba Berlin. Das Wetter in Bayern? Wechselnd bewölkt mit sonnigen Abschnitten, örtlich Schauer oder Gewitter, sowie lebhafter im Böen starker Wind. Die Temperaturen liegen am Tag bei 16 bis 24, in der Nacht bei 12 bis 6 Grad. Morgen vielerorts wolkig, später freundlicher. Und die weiteren Aussichten: am Dienstag und Mittwoch teils sonnig, teils wolkig, Höchstwerte dann zwischen 24 und 29 Grad. Es ist gleich 9.05 Uhr.
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2: Guten Morgen an diesen 14. Juni, sagt Patrick Zeilhofer. Sie können in dieser Stunde wie immer am Sonntagmorgen wieder mitraten und gewinnen. Silvia Schreiber erwartet Sie zu unserem Musikrätsel in etwa 10 Minuten. Zum Auftakt eine muntere Klaviersonate in E-Dur von Domenico Scarlatti.

Michael Korstig spielte diese Sonate E-Dur von Domenico Scarlatti. Sie stammt aus den Esercizi per Gravi Cembalo, jenen 30 Sonaten, die 1738 in London erschienen und die Scarlatti in ganz Europa berühmt machten. Gleich unser neues Musikrätsel, aber davor noch Musik des Komponisten Antonín Vranitzky, einem Zeitgenossen von Haydn und Mozart, in Wien als Geiger und Komponist erfolgreich. Wir hören den dritten Satz aus seinem Violinkonzert C-Dur Opus 11. Gabriela Demeterova spielt die Solovioline. Sie wird begleitet vom Prager Kammerorchester.

0: Die Geigerin Gabriela Demeterova und das Prager Kammerorchester unter Milan Lajcik mit dem Finale aus dem C-Dur-Violinkonzert Opus 11 von Antonín Vranitzky. Sie haben BR Klassik eingeschaltet. Es ist 8:45.
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2: Einen schönen guten Morgen wünsche ich Ihnen an diesem Sonntag, mitten im Juni. Kaum zu glauben, noch eine Woche, dann spazieren wir wieder langsam in Richtung Winter. Da wünscht man sich doch glatt einen Zauberstab, um die heranschleichende Dunkelheit noch ein bisschen hinauszuzögern. Einen Zauberstab, wie ihn so manche Feenkönigin besitzt. Damit zur Auflösung vom Rätsel aus der Vorwoche von Stefan Ametsbichler.
3: The Fairy Queen. Die Feenkönigin hat uns letzten Sonntag begleitet in der berühmten Arie Oh, let me weep. Oh, lasst mich weinen. Aus dem 5. Akt der Semi-Opera The Fairy Queen von Henry Purcell. Etwas am Rande stand die Feenkönigin in der Ballettmusik Arlequin von E.T.A. Hoffmann. Und wieder ganz im Zentrum in der Elfenkönigin Opus 9 Nummer 5 von Karl Löwe aus den 5 Nachtgesängen Opus 9. Nichts unter Monde gleicht uns Elfen.
2: The Fairy Queen, die Feenkönigin. Das Rätselthema hat Ihnen Schwierigkeiten bereitet. Von Fee, Elfe, Titania über Feenkönigin und Fragezeichen war alles als Antwort dabei. Das Fragezeichen habe ich nicht gelten lassen, die anderen hingegen schon. Aus den über 700 Einsendungen haben wir diese Gewinnerinnen und Gewinner ausgelost. Clara Ring aus Leipzig, Friedrich Heiß aus München, dann Wolfgang und Birgit Pietsch aus Hochburg-Ach in Österreich, Andreas und Sibylle Dellweg aus Düsseldorf und schließlich noch Klaus Mengler aus Busseck. Herzlichen Glückwunsch, Sie bekommen in den nächsten Tagen Post von uns und damit in eine neue Runde. Unser Rätselthema hat mit dem Menschen und einem riskanten Verhalten zu tun. Trotzdem hat dieses Verhalten, schaut man mal auf die Menschheitsgeschichte, zu wichtigen und großen Veränderungen geführt. Alle drei Komponisten haben sich damit auseinandergesetzt, mal dramatisch, mal humorvoll, auf jeden Fall musikalisch und friedlich. Sie haben direkt oder indirekt das geleistet, was ich heute von Ihnen wissen möchte. Komponist 1 kommt aus Frankreich. In der ersten Musik geschieht Schreckliches auf hörbar eindrucksvolle Weise.

Recht widersprüchlich soll er als Typ gewesen sein, der erste gesuchte Komponist. Gewitzt charmant, manchmal eine richtige Partymaus, dabei auch ungemein interessiert an Geschichte und Religion. Auf der anderen Seite eigenbrötlerisch, melancholisch, sogar verzweifelt. Kurz, er war kein leicht zu durchschauender Mann, der sich sein Leben gemütlich eingerichtet hat. All seine inneren Spannungen, teilweise auch bedingt durch seine Homosexualität, konnte er in Musik verwandeln. Kein Wunder also, dass manche Werke dahin plätschern wie Wasserspiele im Jardin du Luxembourg und andere einen sprachlos zurücklassen, wie der eben gehörte Ausschnitt einer berühmten Oper. Gelebt hat er in Paris. Die im 19. Jahrhundert übliche impressionistische Tonsprache hat er auch im neuen Jahrtausend gepflegt. Allerdings hat er sie etwas vereinfacht. Entschlackt, könnte man sagen. Der exzellente Pianist war also kein Komponist, der auf die atonale Pauke gehauen hat, obwohl man das gerade rund um die 1920er Jahre erwarten könnte. Auch für Skandale war er nicht berühmt. Zu seinen Freunden zählte der Schriftsteller Jean Cocteau. Der förderte ihn auch. Unser gesuchter Mann hat später einige seiner Texte vertont. Mit Cocteau konnte er Tage und Nächte lang in den Cafés und Bars am Montmartre diskutieren. Bei Pastis, Champagner und Wermut. Vermutlich werden die Herren auch etwas dazu gegessen haben, denn Komponist 1 schätzte die feine französische Küche außerordentlich. Manchmal trafen sich bei ihm am Tisch auch andere Künstler der Pariser Szene, wie Picasso oder Diaghilev. Rund 160 Werke hinterlässt er, von denen erstaunlich viele im Konzertleben auftauchen. Er selbst übrigens hat sich mal als halb Mönch, halb Gassenjunge charakterisiert. Über die erste Hälfte des Zitats lässt sich eine Verbindung zum Thema knüpfen. Wenn Sie das dann noch kombinieren mit dem gehörten Stück bzw. den Heldinnen des Stücks, haben Sie die Lösung. Damit zum zweiten Komponisten, der sich auf charmante Weise auflehnt gegen die Anordnung seines Chefs. Diese lautete, künftig wolle er die Weiber und Kinder seiner Musiker keine 24 Stunden mehr auf seinem Anwesen sehen.

rein vom Komfort her führte Komponist II ein feines Leben. Der Hof, an dem er fast 3 Jahrzehnte wirkte, konnte es zwar nicht ganz mit Schloss Versailles aufnehmen, dafür hatte er aber Seezugang, wie man so schön sagt, und ein eigenes feines Opernhaus. Gut bezahlt wurde unser Mann, man schneiderte ihm eine schicke Uniform, die ihn mit einer silbernen Borte als Vizekapellmeister auswies. In späteren Jahren kletterte er sogar noch die Karriereleiter hinauf und leitete ein Orchester mit 30 Musikern. Denn er war fleißig und zudem lernwillig. Nicht nur die neuen musikalischen Trends interessierten ihn, auch ein Instrument lernte er, und zwar heimlich. Bariton heißt es, mit meistens 7 Darmsaiten bespannt, dazu noch mit Metallsaiten, die mit dem Daumen gespielt werden. Also das klingt nach einer komplexen Angelegenheit. Komponist II brachte sich die Kunstfertigkeit auf dem Streichinstrument selbst bei. Nicht allein zum Vergnügen, vielmehr weil sein Arbeitgeber es hobbymäßig spielte. Ihm wollte er damit imponieren und besonders hübsche Stücke für ihn schreiben. Das ging jedoch ein bisschen in die Hose. Nicht, dass er für seinen Chef komponiert hat, sondern dass er das Bariton angeblich besser spielte als der prachtliebende Fürst, wie man ihn gerne nannte. Das kränkte nämlich dessen Eitelkeit. Überhaupt muss er recht eitel gewesen sein, denn er erließ strenge Regeln, die den Musikern im Orchester nur wenig Freigang erlaubten, sprich, dass sie zu ihren Familien heimkehren durften, für die kein Platz auf dem Anwesen war. Unser Komponist stand voll auf der Seite seiner Leute und schrieb ein Stück darüber, das vor dem Fürsten im Rahmen eines Hofkonzerts uraufgeführt wurde. Erst leise, dann still und schließlich mit dem Erlöschen der letzten Kerze endet die Sinfonie. Wir haben gerade den entscheidenden Satz daraus gehört. Und siehe da, sie zeigte den erhofften emotionalen Effekt beim Fürsten, nämlich, dass die Musiker sich nach Hause sehnen. Hier schließt sich auch der Kreis zu unserem Rätselthema. Komponist II begehrt gegen die Obrigkeit auf, humorvoll und doch unmissverständlich. Das Wort dafür will ich wissen. Etwas, das auch Komponist III immer wieder tat. Ohne großes Tamtam, ohne auf volles Risiko zu gehen, aber spürbar.

0: Unser dritter Mann ist ein Jahr vor dem ersten Komponisten aus dem heutigen Rätsel geboren. Auch er hat also im frischen 20. Jahrhundert gewirkt. In unterschiedlichen Ländern und auf verschiedenen Kontinenten. In Leipzig kam er zur Welt. Begonnen hat seine musikalische Laufbahn trotzdem nicht Auge in Auge mit Bach und der Thomaskirche. Vielmehr zog die Familie bereits kurz nach seiner Geburt nach Wien. Das Leben dort prägte auch seine frühe Jugend. Er diente in der österreichisch-ungarischen Armee und studierte bei Arnold Schönberg. Der war ganz hingerissen von der Begabung seines Schülers, obwohl der nur wenig Ambitionen zeigte, rein zwölftontechnisch zu schreiben. Die Politik interessierte ihn stattdessen. Oder sagen wir mal, wie man mit Musik politische Inhalte transportieren kann. Dass er mit Bertolt Brecht auf einer Wellenlänge schwamm, verwundert darum nicht. Arbeiterlieder entstehen in jener Zeit und aufwieglerische Chöre. Doch bald brechen düstere, braune Zeiten an, auch in Wien. Als Mann mit jüdischen Wurzeln floh er zur rechten Zeit im Jahr 1933. Seine Stationen waren dann Tschechien, Dänemark, Frankreich und schließlich die neue Welt. In Los Angeles komponierte er Filmmusik, wurde hofiert und für einen Oscar nominiert. Allerdings wendete sich in den USA das Blatt und der Ausschuss für unamerikanische Aktivitäten nahm ihn ins Visier. Er wurde verhört und ausgewiesen. Wir kennen ihn heutzutage vor allem, weil er eine Hymne komponiert hat für ein Land, das nicht mehr existiert. Seine Verbindung zum Rätselthema: Vor allem in jungen Jahren hat er sich gegen den Mainstream gewendet, hat sich mit Musik und Texten aufgelehnt. Erfahrungen mit Krieg, Exil, Faschismus, Kalten Krieg und seine Sehnsucht nach künstlerischer Freiheit haben ihn dann aber vorsichtig werden lassen. Drei Männer also, die auf drei unterschiedliche Weisen in und durch Musik etwas leisteten. Das Etwas interessiert mich. Die Auflösung hören Sie in der kommenden Woche zum Sommeranfang bei meiner Kollegin Antonia Morin. Eine gute Zeit wünscht Silvia Schreiber. Und falls Sie zu spät eingeschaltet haben, über die BR-Radio-App können Sie das Rätsel gerne nachhören.
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2: Und wie immer haben Sie mehrere Möglichkeiten, uns Ihre Lösungen zuzuschicken. Entweder eine E-Mail an dasmusikrätsel@br.de. In einem Wort, und Sie wissen ja, Rätsel mit AE geschrieben. Oder eine Postkarte an die Adresse Bayerischer Rundfunk, Stichwort das Musikrätsel 81011 München. Oder wenn Sie mögen, ein Fax an die Nummer 089-5900-42634. Oder direkt auf unserer BR Klassik Website. Dort gibt es eine praktische Antwortmaske.
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2: Wenn heute von Sinfonien des 19. Jahrhunderts die Rede ist, fallen fast immer dieselben Namen: Beethoven, Schumann, Brahms. Eine, die da sehr lange gefehlt hat, ist Louise Farrenc. Sie wurde

Louise Farranc, das war der erste Satz aus ihrer Sinfonie Nummer 2, D-Dur Opus 35, eine Aufnahme mit der NDR Radiophilharmonie unter Johannes Goritzky. Gleich nach 10 unsere symphonische Matinée mit dem Symphonieorchester des Bayerischen Rundfunks, unter anderem mit Beethovens Egmont-Ouvertüre, Schumanns sinfonischer Fantasie und Dvoraks Violinkonzert mit der Geigerin Anne-Sophie Mutter. Zum Ausklang hier noch Filmmusik von Georges Delerue zum Truffaut-Film Jules et Jim. Bis gleich.

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1: Es ist 10 Uhr. Die Nachrichten des Bayerischen Rundfunks mit Andreas Derschall. Die Übersicht: USA und Pakistan kündigen Abkommen über Ende des Iran-Kriegs an. Schweiz stimmt über Begrenzung der Bevölkerungszahl ab. Australien feiert WM-Auftaktsieg gegen Türkei. Das Wetter: Sonne und Wolken bei 16 bis 24 Grad. Washington. Die USA und der Iran stehen offenbar kurz vor einem Abkommen über ein Kriegsende. Laut US-Präsident Trump soll die Vereinbarung heute finalisiert werden. Auch der Iran sowie der Vermittler Pakistan sprechen von einer zeitnahen Unterzeichnung. Unklar ist allerdings, wann und wo es zur Vereinbarung kommen soll. Das pakistanische Außenministerium schrieb auf der Plattform X, dass für heute eine virtuelle Zeremonie zur Unterzeichnung geplant sei. Das Rahmenabkommen soll Berichten zufolge die Kriegshandlungen an allen Fronten auch im Libanon beenden. Außerdem ist eine Wiedereröffnung der Straße von Hormus geplant. Über das iranische Atomprogramm soll wohl erst später verhandelt werden. Washington. US-Präsident Trump feiert heute seinen 80. Geburtstag. Dabei findet am Abend lokaler Zeit ein Kampfsportevent direkt vor dem Weißen Haus statt. Innerhalb eines Käfigs sollen sich dort prominente Kampfsportler messen, vor Tausenden von Zuschauern. Die Veranstaltung ist umstritten. Kritiker werfen Trump vor, der Sportorganisation UFC Zugang zum Weißen Haus zu gewähren, um ein privates und gewinnorientiertes Sportevent zu veranstalten. Landesweit soll es Proteste und Gegenveranstaltungen geben. Offizieller Anlass für die Kämpfe ist nicht Trumps Geburtstag, sondern der 250. Unabhängigkeitstag der USA. Internationale Gäste der Feierlichkeiten sind unter anderem die Präsidenten von Polen und Syrien. Bern. Die Schweizer stimmen heute über eine strikte Obergrenze für die Bevölkerung ab. Initiiert hat die Volksabstimmung die wählerstärkste rechte Schweizerische Volkspartei. Die SVP will die Zahl der Menschen, die in der Schweiz leben, auf maximal 10 Millionen begrenzen. Damit will sie gegen Staus, volle öffentliche Verkehrsmittel, Kriminalität und hohe Mieten vorgehen. Zurzeit leben etwa 9,1 Millionen Menschen in dem Alpenland, darunter 340.000 Deutsche. Wird die Initiative angenommen, muss die Regierung ab einer Zahl von 9,5 Millionen Einwohnern tätig werden. Unter anderem würden dann die Asylvergabe und der Familiennachzug eingeschränkt. Auch die mit der EU geregelte Freizügigkeit stünde auf der Kippe. Beobachter gehen von einem knappen Ergebnis der Volksabstimmung aus. Würzburg. Das Gesundheitsamt hat das vor 4 Tagen ausgesprochene Abkochgebot für Trinkwasser in Würzburg und Gerbrunn mit sofortiger Wirkung aufgehoben. Die jüngsten Wasserproben seien einwandfrei gewesen, teilte die Würzburger Versorgungs- und Verkehrs GmbH mit. Damit kann das Trinkwasser ab sofort wieder uneingeschränkt genutzt werden. Wie es zu der Verunreinigung kam, ist bisher nicht bekannt. Untersuchungen haben einen Umweltkeim ergeben, der etwa von Insekten oder Pflanzen gekommen sein könnte. Zur Fußball-Weltmeisterschaft der Männer. Im letzten Spiel der Nacht hat Australien die Türkei geschlagen mit 2:0. Davor hatte Schottland zum ersten Mal seit 36 Jahren wieder ein WM-Spiel gewonnen. Das Spiel gegen Debütant Haiti endete 1:0. Für Brasilien und Marokko brachte der Turnierauftakt ein 1:1 Unentschieden. Ebenso endete das Spiel zwischen der Schweiz und Katar. Heute Abend startet dann die DFB-Elf ins Turnier gegen Curaçao. Das Wetter in Bayern: viele Wolken mit einzelnen sonnigen Abschnitten, örtlich Schauer oder Gewitter. Dazu lebhafter, in Böen starker Wind. Höchstwerte zwischen 16 und 24 Grad. Morgen vielerorts wolkig, später teils sonnig und meist trocken. Auch am Dienstag und Mittwoch überwiegend Sonne und Wolken. Temperaturen dann zwischen 22 und 29 Grad. Es ist 10.04 Uhr.
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2: Guten Morgen, am Mikrofon ist Patrick Zeilhofer. Ich wünsche Ihnen einen entspannten Sonntagvormittag. Vielleicht sitzen Sie ja gerade bei einem ausgiebigen Frühstück und freuen sich auf 2 Stunden Symphonik. Heute mit Werken von Dvorak, Schumann und zu Beginn Beethoven. Der schreibt 1810 die Musik zu Goethes Trauerspiel über den Freiheitskämpfer und Ritter Graf Egmont im von Spanien besetzten Flandern. Beethovens Ouvertüre fasst das Drama zusammen, erst düster und bedrückt, dann kämpferisch und am Ende strahlend triumphierend, genauso wie Goethe es sich für den Abschluss seines Trauerspiels gewünscht hat. Hier ist das Symphonieorchester des Bayerischen Rundfunks unter Maris Jansons.

Einfach großartig. Das Symphonieorchester des Bayerischen Rundfunks unter Maris Jansons mit der Egmont-Ouvertüre Opus 84 von Ludwig van Beethoven, die er im Auftrag des Wiener Burgtheaters komponiert hat, und er hat dafür kein Honorar verlangt, da er sich mit dem Freiheitsgedanken von Goethes Drama so sehr identifiziert hat. Für die gute Sache sozusagen. Sie hören die symphonische Matinee auf BR Klassik, gleich 21:15. Anne-Sophie Mutter feiert ja in diesem Jahr ihr 50-jähriges Bühnenjubiläum. Sie ist eine der wenigen Geigerinnen, die weit über die Klassikszene hinaus bekannt sind. Und sie engagiert sich auch sozial sehr stark. Sie unterstützt unter anderem Waisen- und Kinderhilfsprojekte, war mehrere Jahre Präsidentin der Deutschen Krebshilfe und wurde für ihr Engagement mit dem Erich-Fromm-Preis ausgezeichnet. Im Februar 2012 spielte sie mit dem BRSO unter Maris Jansons in der Philharmonie am Gasteig das Benefizkonzert Muttergefühle zugunsten von Kindern und Jugendlichen aus benachteiligten Familien im Münchner Norden. Sie spielte dabei auch Dvořáks dreisätziges Violinkonzert A-Moll Opus 53. Hier ist der Mitschnitt, die Geigerin Anne-Sophie Mutter und das Symphonieorchester des Bayerischen Rundfunks.

Applaus für die Geigerin Anne-Sophie Mutter und das Symphonieorchester des Bayerischen Rundfunks unter Maris Jansons mit Antonín Dvořáks Violinkonzert A-Moll Opus 53, dem einzigen, das Dvořák vollendet hat. Der Lieblingsschüler von Dvořák war Josef Suk und als der 18 war, hatte Dvořák ihm gesagt, er soll doch einmal etwas Heiteres komponieren. Suk hört zu und komponiert genau in dieser Zeit die Streicherserenade Esto Opus 6. Warum so heiter? Weil sich Suk verliebt hatte in Ottilie, die älteste Tochter seines Lehrers Dvořák. Und 1898 heiraten die beiden dann. Das Symphonieorchester des Bayerischen Rundfunks unter Maris Jansons spielt jetzt diese viersätzige Serenade von Josef Suk.

Serenade für Streichorchester Esto Opus 6 von Josef Suk, eine Aufnahme mit dem BRSO unter Maris Jansons. Sie hören die symphonische Matinee auf BR Classic, gleich 11:15, Zeit für Robert Schumann. Schumanns vierte Sinfonie, bekannt als symphonische Fantasie, hat eine bewegte und sehr persönliche Geschichte. Im Juni 1841, 9 Monate nach der Hochzeit mit seiner Clara, beginnt Schumann mit der Arbeit an dem Werk. 4 Monate später ist die Sinfonie fertig, wenige Tage nach der Geburt ihrer ersten Tochter Marie und kurz vor dem 22. Geburtstag von Clara Schumann am 13. September. 10 Jahre später überarbeitet Schumann allerdings das Werk nochmal gründlich. Es wird dichter, dramatischer, konzentrierter und diese revidierte Fassung wird heute meist gespielt. Die 4 Sätze gehen ohne Pause ineinander über. Aus dunklem, suchendem Beginn entsteht der Hauptsatz mit dem Titel Romanze, dann das lebhafte Scherzo und das Finale wächst Attacca direkt aus dem 3. Satz heraus. Schumanns Sinfonie Nummer 4 D-Moll Opus 120. Hier ist eine Aufnahme mit dem Symphonieorchester des Bayerischen Rundfunks unter Gustavo Dudamel.

Konzert gehört. Jetzt kommt die kleine Schwester, die Romanze für Violine und Orchester F-Moll Opus 11. Ursprünglich ein Teil einer frühen Streichquartettkomposition, macht Dvorak 1877 ein eigenständiges Stück daraus. Musikalisch ein einziger großer Atemzug mit einem schlichten und berührenden Hauptthema, das immer wieder kommt. Und hier ist noch einmal die Geigerin Anne-Sophie Mutter mit dem Symphonieorchester des Bayerischen Rundfunks unter Maris Jansons.

0: Die Geigerin Anne-Sophie Mutter gemeinsam mit dem Symphonieorchester des Bayerischen Rundfunks unter Maris Jansons mit der F-Moll-Romanze Opus 11 von Antonín Dvořák. Anne-Sophie Mutter war ja gestern am Samstag um 11 zu Gast bei Falk Häfner in der Sendung Meine Musik und da erzählt sie nicht nur über ihr neues CD-Projekt, sondern auch über ihren Dackel und die Zusammenarbeit mit Karajan und John Williams. Können Sie gern nachhören auf unserer Website oder in der BR-Radio-App. Das war die symphonische Matinee nach den 12 Uhr Nachrichten Detlef Krenge und das Tafelkonfekt. Machen Sie es gut.
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1: 12 Uhr, die Nachrichten des Bayerischen Rundfunks mit Marlene Reichert. Die Übersicht. Zeitplan für Abschluss eines Abkommens zwischen Iran und USA bleibt unklar. Schweiz stimmt über Bevölkerungsobergrenze ab. Türkei verliert WM-Auftaktspiel gegen Australien. Das Wetter bewölkt mit sonnigen Abschnitten bei 16 bis 24 Grad. Teheran. In den Bemühungen um ein Ende des Iran-Kriegs bleibt unklar, wann ein Abkommen unterzeichnet wird. Der Iran hat keinen Termin festgelegt. Man müsse noch abwarten, erklärte ein Sprecher des Außenministeriums. Dass noch heute eine Absichtserklärung für ein Friedensabkommen unterzeichnet wird, sei unwahrscheinlich. Die iranische Nachrichtenagentur Fars meldete unter Berufung auf einen Insider, Teheran habe noch keine endgültige Entscheidung getroffen. Noch prüfe man politische, rechtliche und technische Aspekte des Friedensabkommens. Sowohl die USA als auch Vermittler Pakistan hatten für heute die Unterzeichnung eines Rahmenabkommens in Aussicht gestellt. Pakistan bereitet sich eigenen Angaben zufolge auf eine elektronische Unterzeichnung vor. Berlin. Vor dem geplanten Einstieg des italienischen Bahnunternehmens Italo in den deutschen Fernverkehr werden Befürchtungen laut. Die Eisenbahn- und Verkehrsgewerkschaft EVG rechnet damit, dass mindestens 16 Städte vom ICE- und IC-Verkehr abgekoppelt werden. Die EVG argumentiert, sollten lukrative Trassen künftig an Italo gehen, könnte die Deutsche Bahn künftig weniger Züge auf die Hauptstrecken schicken. Dann wiederum würde es für die Bahn schwieriger, durch Quersubventionierung weniger profitable Fernzugverbindungen in mittelgroße Städte anzubinden. Die EVG vertritt die Interessen der Beschäftigten im Verkehrssektor in Deutschland. Dazu gehören auch die Arbeitnehmer der Deutschen Bahn. Italo will ab 2028 Fernverkehrsfahrten in Deutschland anbieten. Bern. Die Schweizer haben über eine Bevölkerungsobergrenze abgestimmt. Die Auszählung begann am Mittag. Damit will die rechte Schweizer Volkspartei verhindern, dass die Einwohnerzahl durch Zuwanderung auf mehr als 10 Millionen steigt. Zurzeit leben etwa 9,1 Millionen Menschen in dem Alpenland, darunter 340.000 Deutsche. Mit einer Obergrenze von 10 Millionen will die SVP nach eigenen Angaben Probleme wie hohe Mieten, Staus und volle Busse und Bahnen lösen. Wird die Initiative angenommen, muss die Regierung ab einer Zahl von 9,5 Millionen Einwohnern tätig werden. Unter anderem würden dann die Asylvergabe und der Familiennachzug eingeschränkt. Beobachter gehen von einem knappen Ergebnis der Volksabstimmung aus. Manila. Nach dem schweren Erdbeben auf den Philippinen ist die Zahl der Toten auf mindestens 61 gestiegen. Weitere 40 Menschen würden vermisst, weit mehr als 1400 seien verletzt worden, teilte der nationale Katastrophenschutz mit. Vor fast einer Woche hatte das weltweit stärkste Beben des Jahres Teile der Insel Mindanao im Süden der Philippinen erschüttert. Durch Schäden an Straßen und Brücken seien mehrere Dörfer von der Außenwelt abgeschnitten, was die Rettungsarbeiten und die Versorgung behindere. Laut den Behörden sind mehr als 720.000 Menschen von den Folgen betroffen. Zum Fußball. Bei der WM in Nordamerika hat die Türkei überraschend gegen Australien verloren mit 0:2. Brasilien und Marokko spielten unentschieden 1:1. Schottland gewann gegen Haiti 1:0. Am Abend startet die deutsche Nationalmannschaft in das Turnier. Das Team von Bundestrainer Julian Nagelsmann trifft um 19 Uhr auf Curaçao. Das Wetter in Bayern. Viele Wolken mit sonnigen Abschnitten, vor allem in Teilen Schwabens und Oberbayerns sowie im Süden Niederbayerns. Vereinzelt etwas Regen. Am östlichen Alpenrand geringes Gewitterrisiko, lebhafter Wind, Höchstwerte 16 bis 24 Grad. In der Nacht wechselnd bis stark bewölkt, morgen und am Dienstag wechselnd bewölkt mit sonnigen Abschnitten und meist trocken. Soweit die Nachrichten, es ist 12.04 Uhr.
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2: Und ich sage herzlich willkommen zu einer Sendung mit zwei Komponisten und zwei herrlich schrägen Gedenktagen. Am heutigen 14. Juni jährt sich der Geburtstag von Johann Simon Mayr zum 263. Mal. Am selben Tag vor 432 Jahren starb Orlando di Lasso. Beide haben einen Bezug zu Bayern.

Die Sinfonia, also die Ouvertüre zur Oper Sappho von Johann Simon Mayr. Das war seine erste Oper, zum ersten Mal aufgeführt, 1794 am Teatro La Fenice in Venedig. Und zwar so erfolgreich, dass sich Johann Simon Mayr anschließend vor Kompositionsaufträgen kaum noch retten konnte. Der Auftakt zu einer glänzenden Karriere als Opernkomponist. An die 70 Opern hat er im Laufe seines Lebens geschrieben. Dabei stammt Johann Simon Mayr ursprünglich aus der Region Eichstätt und ging von dort aus dann nach Italien. Aus dem heutigen Belgien kommt Orlando di Lasso, der berühmteste Komponist der späten Renaissance. Auch er ging zunächst nach Italien, landete dann aber schließlich am Hof in München. Mit einer seiner Motetten begann der Tenebrae Choir im vergangenen Jahr sein Konzert bei den Tagen alter Musik in Regensburg.

Ronald Brautigam spielte am Hammerklavier ein Variationswerk von Ludwig van Beethoven. Das zugrunde liegende Thema stammt von Peter von Winter, ein deutscher Komponist, der für den Opernkomponisten und die Opernkarriere von Johann Simon Mayr nicht ganz unwichtig war. Der tat sich anfangs nämlich ein wenig schwer mit der Oper und Peter von Winter bestärkte ihn, diesen Weg weiter zu beschreiten. Johann Simon Mayr wurde später dann selbst zum Förderer eines jungen Talents. Er gilt als der Entdecker von Gaetano Donizetti.

0: Das Ensemble Zefiro mit einer Sinfonia von Gaetano Donizetti, der Meisterschüler von Johann Simon Mayr. Der hat heute einen krummen Geburtstag, den 263. nämlich. Ganz glatt vor 400 Jahren ist der Lautenist John Dowland gestorben. 2026 ist daher auch Dowland-Jahr. Mitte des 16. Jahrhunderts wurde Dowland geboren, hinein in eine Zeit voller Umbrüche. In unserem neuen Podcast Zeitenwende 1600 – Musik macht Epoche begleiten wir vier Musikpersönlichkeiten durch diese spannende Zeit.
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0: Host des Podcasts ist meine Kollegin Stefanie Billmeier-Frank, die mir jetzt zugeschaltet ist. Hallo Stefanie.
1: Hallo.
0: Diese vier Musikpersönlichkeiten, das sind Claude Lejeune, Maddalena Casulana, John Dowland und Hans-Leo Hassler. Warum habt ihr gerade die ausgewählt?
1: Ja, zum einen wollten wir nicht so die ausgetretenen Wege gehen. Also wenn man an diesen Zeitraum denkt, kommt einem vielleicht Orlando Di Lasso in den Sinn. Da gab es unlängst auch eine spannende Arte-Doku dazu. Und zum anderen wollten wir auch auf Lebensläufe schauen, die eben zeigen, dass in dieser Zeit was im Umbruch war.
0: Ja, zum Beispiel Hans-Leo Hassler, der hat ja nicht mehr diese typische Biografie, die für Lasso noch normal war.
1: Genau, also diese typische Ausbildung als Knabe in einer Kantorei, dann die Hofkapelle und der Aufstieg zum Kapellmeister. Das hat Hassler eben alles nicht mehr gemacht. Er war, wir würden heute sagen, schon ein Freelancer. Also er hat sich in Venedig ausbilden lassen, hat dann schon auch Anstellungen gehabt, bei den Fuggern in Augsburg vor allem. Aber er war eben auch Unternehmer. Also er hat Musikautomaten gebaut und er war Bergwerksbesitzer.
0: Spannend.
1: Und er schafft eben in dieser Zeit einen sozialen Aufstieg. Er stammt aus ganz einfachen Verhältnissen und wird in den Adelsstand erhoben. Ja, und zu seiner Hochzeit hat er sogar den Kaiser eingeladen.
0: Braucht man denn für diesen Podcast sowas wie musikalisches Vorwissen?
1: Nee, also gar nicht. Ganz im Gegenteil. Unser Ziel war, die Lebenswirklichkeit dieser Menschen damals zu zeigen. Und so ganz nebenbei lernt man dann auch die Musik dieser Zeit kennen.
0: Also eigentlich was für alle, die sich auch eher allgemein für Geschichte interessieren.
1: Genau, darum sind wir bei den Kolleginnen und Kollegen von Alles Geschichte gut aufgehoben. Dort gibt es nämlich alle vier Folgen zu hören und natürlich in ARD Sounds.
0: Und Stefanie, hast du denn für dich selbst auch sowas wie eine Lieblingsfolge?
1: Sie sind alle spannend. Was ich vielleicht schon verraten kann, ich habe so meine Lieblingsepisoden in den einzelnen Folgen. Also zum Beispiel, wenn wir mit Hassler die Alpen überqueren bei Schnee und Eis, das finde ich total spannend. Oder wie Maddalena Casulana in einem Madrigal den weiblichen Orgasmus beschreibt. Also da kommen wir schon sehr nah dran an die Menschen. Ja, oder Dowland als 007 im Auftrag ihrer Majestät der Königin, dann wie Claude Lejeune versucht hat, mit der Musik den französischen Staat zu retten. Ja, kurz gesagt, man erfährt einfach sehr viel Spannendes über die Menschen und über die Zeit.
0: Und ich habe es mir auch schon zum Hören vorgemerkt. Vielen Dank, Stefanie.
1: Gerne.
0: Stefanie Billmeier-Frank ist Host unseres neuen Podcasts Zeitenwende 1600 Musik macht Epoche. Ab sofort zu hören bei ARD Sounds und überall, wo es Podcasts gibt.

Ein Madrigal von Maddalena Casulana. Es sang und musizierte das Fieri-Konsort. Maddalena Casulana ist die Hauptperson einer Folge unseres alten Musikpodcasts Zeitenwende 1600. Musik macht Epoche. Die anderen widmen sich Claude Lejeune, John Dowland und Hans-Leo Hassler und ihrem jeweiligen geschichtlichen Umfeld. 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Damit zurück zu Johann Simon Mayr. Der war nicht nur ein berühmter Opernkomponist, sondern auch in der geistlichen Musik fest verwurzelt.

Johann Simon Mayr war vor Rossini der erfolgreichste Opernkomponist in Italien. 1824 zog er sich aber von der Oper zurück und schrieb verstärkt geistliche Werke. Dazu gehört die Missa C-Moll, aus der wir eben das Kyrie gehört haben. Es musizierten das Orpheus-Vokalensemble und Concerto Köln. Kirchenmusik spielte für Johann Simon Mayr auch am Anfang seiner Karriere eine große Rolle. Sein Vater war Organist, er besuchte das Jesuitenkolleg in Ingolstadt und später in Italien hatte er dann Unterricht bei Ferdinando Bertoni. Das war der Kapellmeister des Markusdoms in Venedig. Von ihm ist diese kleine Orgelsonate in F-Dur.

Musik von Orlando Di Lasso, der am 14. Juni vor genau 432 Jahren gestorben ist. Eine Fassung seines Madrigals Madonna Mia Pietà für Zink und Cembalo mit Musikern des Ensembles in Alto. Über Orlando Di Lasso gibt es auch einen sehenswerten Dokumentarfilm. Den Soundtrack dazu hat Simon-Pierre Bestion gestaltet. Von seiner verständigen Bearbeitung dieser Musik für Ohren des 21. Jahrhunderts noch ein Eindruck bis zu den Nachrichten. Danach geht es auf BR Klassik heute auch weiter mit alter Musik und Originalklang. Après midi mit einem Konzert von Concerto Kopenhagen. Ich wünsche Ihnen noch einen schönen Sonntagnachmittag. Ciao, sagt Detlef Krenge.

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1: 13 Uhr die Nachrichten des Bayerischen Rundfunks mit Marlene Reichert. Die Übersicht. Iran dementiert heutigen Abschluss des Friedensabkommens. Rumänien hat einen neuen Regierungschef. Bayerns Gesundheitsministerin ruft zur Blutspende auf. Das Wetter bewölkt mit sonnigen Abschnitten bei 16 bis 24 Grad. Teheran. Der Iran rechnet heute nicht mit einer Unterzeichnung eines Rahmenabkommens über ein Ende des Krieges. Die Unterzeichnung hatten gestern US-Präsident Donald Trump und der pakistanische Regierungschef Sharif in Aussicht gestellt. Laut einem Sprecher des iranischen Außenministeriums müsse man allerdings noch abwarten. Der Iran prüfe derzeit noch politische, rechtliche und technische Aspekte des Abkommens. Nun soll neben dem Vermittler Pakistan auch Unterhändler aus Katar zwischen dem Iran und den USA vermitteln. Genf. Die Schweizer Grenzstadt bereitet sich auf eine große Anti-G7-Demonstration vor. Ein Bündnis aus 60 Organisationen hat dazu aufgerufen. Es wird mit mindestens 50.000 Teilnehmern gerechnet. Genf liegt etwa 50 Kilometer südwestlich von Evian, wo morgen der G7-Gipfel beginnt. Die französischen Behörden haben Demonstrationen untersagt, weshalb sich die G7-Gegner in Genf versammeln. Als vorrangiges Thema des Gipfels hat Gastgeber Macron den Abbau globaler Ungleichgewichte vorgegeben. Neben US-Präsident Trump wird auch der ukrainische Präsident Zelensky erwartet. Bei einer Sitzung am Dienstag sollen sich die beiden persönlich treffen. London. Das britische Militär hat einen Öltanker der sogenannten russischen Schattenflotte im Ärmelkanal gestoppt. Das gab Premierminister Starmer bekannt. Das Schiff soll von einem russischen Hafen gekommen und unter der Flagge Kameruns gefahren sein. Es werde nun vor der englischen Südküste festgehalten und überwacht, während die Ermittlungen andauern.

0: Mit Schiffen der sogenannten Schattenflotte versucht Russland, die wegen des Angriffskriegs gegen die Ukraine verhängten Sanktionen zu umgehen. Bukarest. Rumäniens Präsident Dan hat einen neuen Regierungschef ernannt. Der bisherige Anwärter für das Amt, der EU-Parlamentarier Tomac, hatte seine Kandidatur zurückgezogen. Der neue Premier ist Veszta von der bürgerlichen Partei PNL. Er erklärte, er wolle eine Regierung, die echte Reformen in Angriff nimmt und Rumänien auf pro-westlichem Kurs hält. Veszta gehört der gleichen Partei an wie der per Misstrauensvotum gestürzte pro-europäische Regierungschef Bolojan, gilt aber als dessen Rivale. München. Bayerns Gesundheitsministerin Gerlach ruft zur Blutspende auf. Der Bedarf an Blut mache keine Sommerpause, erklärte die CSU-Politikerin anlässlich des Weltblutspendetags. Besonders im Sommer gerate die Versorgung regelmäßig unter Druck. Durch Ferienzeiten, Reisen und hohe Temperaturen wird weniger gespendet. Die Ministerin ermutigt besonders junge Menschen zur Blutspende. Viele, die seit Jahren spenden, würden älter und es käme nicht genügend neue nach, sagte Gerlach. Zum Fußball. Bei der Weltmeisterschaft in Nordamerika hat die Türkei überraschend gegen Australien verloren, mit 0:2. Zuvor gewann Schottland 1:0 gegen Haiti. Brasilien und Marokko trennten sich 1:1, ebenso die Schweiz und Katar. Heute Abend folgt dann das Auftaktspiel der deutschen Nationalmannschaft. Das DFB-Team von Bundestrainer Nagelsmann spielt um 19 Uhr gegen Curaçao. Das Wetter in Bayern. Viele Wolken mit sonnigen Abschnitten, vor allem in Teilen Schwabens und Oberbayerns sowie im Süden Niederbayerns. Vereinzelt etwas Regen. Am östlichen Alpenrand geringes Gewitterrisiko. Lebhafter Wind, Höchstwerte 16 bis 24 Grad. In der Nacht wechselnd bis stark bewölkt. Morgen und am Dienstag wechselnd bewölkt mit sonnigen Abschnitten, meist trocken. Soweit die Nachrichten. Es ist 13.04 Uhr.
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2: Heute erwartet Sie das Originalklangensemble Concerto Kopenhagen mit dem dänischen Dirigenten und Cembalisten Lars Ulrik Mortensen. Als SolistInnen mit dabei Pernille Petersen, Blockflöte, Frederik Frohm, Violine, Jane Gover, Fagott sowie Frederik Bock an der Gitarre. Unsere Aufnahme stammt vom 8. November 2025 in der Königlichen Bibliothek in Kopenhagen. Das Motto des Programms ist London Underground. Aber warum? In der ersten Hälfte des 18. Jahrhunderts gewann die Musik in England explosionsartig an Bedeutung. Mit dem Aufkommen einer neuen, wohlhabenden Mittelschicht entstand ein florierender Markt für Oper und Unterhaltung, in dem die Musik zu einem festen Bestandteil der Mode und Identität jener Zeit wurde. Zwei Fremde gaben den Ton an, der italienische Geiger und Komponist Arcangelo Corelli und der deutsche Einwanderer Georg Friedrich Händel. Corellis Werke prägten einen Musikstil, der das gesamte Jahrhundert bestimmen sollte, obwohl er nie einen Fuß nach England gesetzt hatte. Händel hingegen wurde als Komponist, Interpret und Unternehmer zu einer der größten musikalischen Ikonen des Landes. Doch hinter den großen Meistern stand eine oft übersehene Gruppe englischer Komponisten, die nicht nur imitierten, sondern ihre eigene musikalische Sprache entwickelten. Dieses Programm enthüllt Londons fast vergessenen musikalischen Untergrund und erkundet ein reichhaltiges, aber unbekanntes Repertoire.

Das Concerto Kopenhagen, ihr Konzert im letzten November in Kopenhagen unter dem Motto London Underground, eröffneten die Musiker mit Georg Friedrich Händels Concerto Grosso in D-Moll. Der Brite und Händel-Zeitgenosse William Babel schrieb das nächste Konzert in E-Moll für Blockflöte. Die Solistin Pernille Petersen begleiten das Concerto Kopenhagen mit Leiter Lars Ulrik Mortensen am Cembalo.

Ein Konzert für Blockflöte, Streicher und Basso Continuo in E-Moll von William Babel. Und nach der Flöte übernahm dann die Violine den Solopart, hier in der Bearbeitung einer Sonate von Francesco Geminianis in G-Dur von Charles Everson, einem Schüler Geminianis. Gespielt wird sie von Frederik Frohm.

Aprimidi, der Sonntagnachmittag auf BR Klassik, heute mit einem Konzert des Concerto Kopenhagen in der Königlichen Bibliothek der dänischen Hauptstadt mit Leiter Lars Ulrik Mortensen am Cembalo.

Ballo hörten Sie das Ensemble und Frederik Fromm als Solisten mit der Bearbeitung einer Sonate von Francesco Geminiani. Auch im Programm dieses Konzerto des englischen Geigers und Komponisten des Spätbarocks Michael Christian Festing.

Ein Konzerto des gebürtigen Londoners Michael Christian Festing, auch das gehörte zu den Entdeckungen der Musiker des Concerto Kopenhagen. Abseits der bekannten Namen wie Corelli und Händel, die im 18. Jahrhundert die Musikszene in London prägten, und nachdem Lars Ulrik Mortensen den Kopenhagener Abend mit Händel eröffnet hatte, folgte dann Musik des Italieners Corelli, der die Insel übrigens zeitlebens nie besucht hatte, in Form der Sinfonia Santa Beatrice d'Este.

Die Sinfonia Beatrice d'Este von Arcangelo Corelli. Dem Italiener folgten dann zum Ende des Konzerts in Kopenhagen zwei weitere englische Komponisten. Den Anfang machte Andrew Parkham mit einer Sonate für Blockflöte und Basso Continuo. Pernille Petersen ist die Solistin.

Pernille Petersen, Blockflöte, Jane Gover, Fagott und Frederik Bock Gitarre, außerdem Lars Ulrik Mortensen am Cembalo, hörten sie mit einer Sonate von Andrew Parkham. Von dem gut zwei Jahrzehnte jüngeren Richard Mudge ist die Musik, mit der das Kopenhagener Konzert im letzten Jahr endete, ein Konzert in B-Dur für zwei Violinen, Streicher und Basso Continuo.

London Underground mit einer Musikauswahl aus Komponisten des Barock, die nicht nur in der britischen Hauptstadt im Schatten der damals führenden Namen Georg Friedrich Händel und Arcangelo Corelli standen, präsentierten Concerto Kopenhagen mit ihrem Leiter Lars Ulrik Mortensen im vergangenen November ein Programm mit Stücken von William Babel bis Richard Mutch in der Königlichen Bibliothek in Kopenhagen. Dieses Konzert hörten Sie heute Nachmittag in Après-Midi. Damit wurde es 14 und genau 16 Minuten und es folgt das Klavierduo Genova Dimitrov mit Musik von Claude Debussy, unter anderem der Petite Suite.

Das Klavierduo Genova Dimitrov mit der Petite Suite von Claude Debussy. Von dem französischen Komponisten ist auch das nächste Andante Cantabile.

Ein Andante Cantabile für Klavier zu vier Händen von Claude Debussy. Wir bleiben im Funkhaus in Köln beim WDR, wo das Klavierduo Genova Dimitrov die Stücke Debussys eingespielt hat, darunter auch diese Diane-Ouvertüre.

Dian, eine Ouvertüre für Klavier zu vier Händen. Ihr folgt noch ein Divertissement Claude Debussys, wieder mit Angelika Genova und Ljuben Dimitrov am Klavier.

Eine gute halbe Stunde Klaviermusik zu vier Händen von Claude Debussy, gespielt vom Klavierduo Genova Dimitrov, ging zu Ende mit einem Divertissement. Und eine kleine Zugabe gibt es auch noch in Form von Debussys Cortège der Danse.

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1: 15 Uhr die Nachrichten des Bayerischen Rundfunks mit Marlene Reichert. Die Übersicht. Schweizer lehnen eine Einwohnerobergrenze ab. Bund und Länder einigen sich wohl bald auf eine Finanzreform. Bahnstrecke zwischen Berlin und Hamburg ist wieder frei. Das Wetter bewölkt mit sonnigen Abschnitten bei 16 bis 24 Grad. Bern. Die Schweizer haben eine strikte Bevölkerungsobergrenze abgelehnt. Hochrechnungen zufolge sprachen sich bei einer Volksabstimmung rund 55% gegen die Initiative der rechtskonservativen Schweizerischen Volkspartei aus. Ein Wahlforscher des Umfrageinstituts GfS Bern sagte, besonders die französischsprachige Schweiz, Westschweiz und die Städte seien entscheidend für das Scheitern der Volksabstimmung gewesen. Die SVP wollte die Bevölkerungszahl bis 2050 auf 10 Millionen begrenzen. Dafür sollte es Einschränkungen bei Asyl- und Familiennachzug sowie in letzter Konsequenz auch bei der Freizügigkeit für EU-Bürger geben. Regierung, Parlament und Wirtschaftsverbände hatten empfohlen, die Initiative abzulehnen. Der Schweizer Justizminister Jans hatte vor einem Brexit-Moment gewarnt und argumentiert, dass ohne Personal aus dem Ausland auch Krankenhäuser und Pflegeheime nicht mehr funktionieren würden. Teheran. Der Iran rechnet heute nicht mit einer Unterzeichnung eines Rahmenabkommens über ein Ende des Krieges. Die Unterzeichnung hatten gestern US-Präsident Donald Trump und der pakistanische Regierungschef Sharif in Aussicht gestellt. Laut einem Sprecher des iranischen Außenministeriums müsse man allerdings noch abwarten. Der Iran prüfe derzeit noch politische, rechtliche und technische Aspekte des Abkommens. Nun soll neben dem Vermittler Pakistan auch Unterhändler aus Katar zwischen dem Iran und den USA vermitteln. Berlin. Bund und Länder stehen offenbar vor einer Einigung auf eine grundlegende Finanzreform. Wie das Handelsblatt berichtet, zeichnet sich ein Kompromiss bei entscheidenden Fragen ab. Die Länder sowie die Städte und Gemeinden wollen nicht länger die Kosten tragen, die durch Bundesgesetze entstehen. Dabei geht es unter anderem um Sozialleistungen, Wohngeld oder Kosten für Integration. Dem Zeitungsbericht zufolge akzeptiert der Bund nun das Prinzip, wer eine Leistung bestellt, bezahlt. Das soll jedoch nur für neue Ausgaben gelten. Zuvor hatten die Länder eine Ausgleichszahlung gefordert. Der Kompromiss könnte beim Treffen von Bundeskanzler Merz und den Ministerpräsidenten Ende Juni beschlossen werden. München. Bayerns Gesundheitsministerin Gerlach ruft zur Blutspende auf. Der Bedarf an Blut mache keine Sommerpause, erklärte die CSU-Politikerin anlässlich des Weltblutspendetags. Besonders im Sommer gerate die Versorgung regelmäßig unter Druck. Durch Ferienzeiten, Reisen und hohe Temperaturen wird weniger gespendet. Die Ministerin ermutigte besonders junge Menschen zur Blutspende. Viele, die seit Jahren spenden, würden älter und es käme nicht genügend neue nach, sagte Gerlach. Berlin. Nach einer fast 11-monatigen Generalsanierung ist die Bahnstrecke zwischen Hamburg und Berlin wieder durchgängig befahrbar. Wie die Bahn mitteilte, rollen nun wieder Fernregional- und Güterzüge über die knapp 280 Kilometer lange Strecke. Für Fernzüge gelten abschnittsweise noch Geschwindigkeitsbegrenzungen. Die Bahn empfiehlt Reisenden, sich vorab über die Abfahrtszeiten ihrer Züge zu informieren. Im Rahmen der Bauarbeiten wurden 165 Kilometer Gleise erneuert und 28 Bahnhöfe modernisiert. Das Wetter in Bayern. Größtenteils bewölkt mit sonnigen Abschnitten, vor allem in Teilen Schwabens und Oberbayerns sowie im Süden Niederbayerns. Vereinzelt kann es regnen und windig werden. Am östlichen Alpenrand gibt es ein geringes Gewitterrisiko, Höchstwerte 16 bis 24 Grad. In der Nacht wechselnd bis stark bewölkt, morgen und am Dienstag wechselnd bewölkt, zeitweise sonnig und meist trocken. Soweit die Nachrichten. Es ist 15.04 Uhr.
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2: Mit Amelie Pauli. Schön, dass Sie eingeschaltet haben. So, die Schafskälte dürften wir überstanden haben. Jetzt geht's im gestreckten Galopp Richtung Sommer. Und dazu haben wir auch den passenden Wunsch zum Einstieg in die Sendung.
3: Hallo, ich bin die Felicia. Ich komme aus Bad Hindelang. Mein Hobby ist Reiten. Ich wünsche mir Musik, wie so ein Galopp ist. Da tut man einfach den Wind in seinen Haaren spüren und man merkt, dass man einfach im Sattel gut sitzt und es ist einfach ein schönes Gefühl.

0: Mit Wind in den Haaren und einem guten Gefühl sind wir heute in die Wunschmusik gestartet. Wir hörten den Galopp aus dem Filmklassiker Il Gatto Pardo, Der Leopard von Federico Fellini mit der Musik von Nino Rota. Riccardo Muti am Pult des Philharmonischen Orchesters der Scala. Und womit können wir Ihnen heute noch eine Freude machen? Welche Musik hören Sie am liebsten bei diesen angenehmen sommerlichen Temperaturen? Schreiben Sie uns an wunschmusik@brklassik.de oder schicken Sie uns eine Sprachnachricht per WhatsApp oder Signal an 0171 544 4464. Ja, und bis die ersten Wünsche von Ihnen eintrudeln, haben wir schon einige Musiken eingeplant. Christoph Hiller war den ganzen Mai mit den ARD-Preisträgern in Bayern unterwegs und hat uns von den Konzerten Wünsche mitgebracht. Zum Beispiel diesen hier.
1: Gassard Katharina aus dem Allgäu und Elias von Mendelssohn. Ich habe das schon selbst gesungen und ich fand das einfach mega. Also das hat total viele tolle Stücke und das ist einfach total schön auch zu musizieren selber und dann auch wieder anzuhören.

0: Die Geschichte über das dramatische Leben und Wirken des biblischen Propheten Elia aus dem Alten Testament. Eine Handlung voller Konflikte, Wunder, Verzweiflung und religiöser Ekstase. Das war der Chor »Der Herr ging vorüber« aus dem Oratorium Elias von Felix Mendelssohn Bartholdy. Mit dem Chor des BR und dem Münchner Rundfunkorchester die Leitung hatte Howard Amann. Für Herrn Markert aus Kirchheim darf es am Sonntag weniger konfliktbeladen zugehen. Sein Wunsch zielt auf Entspannung.
1: Ich wünsche mir von Wolfgang Amadeus Mozart Symphonie Nummer 6, das Andante. Das ist was Getragenes, was Schönes, was zum Entspannen auch.

0: 11 oder 12 Jahre alt muss Mozart gewesen sein, als er diese, seine 6. Sinfonie komponiert hat. Eine seiner ersten, die schon 4 Sätze hatte, also neben dem 1. und 4. schnelleren Satz und dem 2. langsamen auch noch ein Menuett mit Trio vorzuweisen hat. Wir hörten den 2. Satz, das Andante, in dem man schon den ganzen Mozart gut heraushören kann. Das war eine Aufnahme mit The English Concert unter der Leitung von Trevor Pinnock. Und damit ist es gleich 20 nach 3. Sie hören die Wunschmusik auf BR Klassik.
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0: Ihre Stimme ist jetzt gefragt. 2 Musiktitel stelle ich Ihnen kurz vor und Sie dürfen dann abstimmen, entweder online per Klick oder per Telefonnummer, welches Stück davon gegen 4 in der Wunschmusik gesendet wird. Und da stellt sich heute die Frage, Horn oder Violine? Erster Vorschlag, Musik von Henryk Wieniawski.

Das Werk von Henryk Wieniawski ist ausschließlich für den eigenen Gebrauch entstanden. Als Meister auf der Violine schrieb er sich virtuose Stücke, die er bei seinen weltweiten Konzertreisen zur Aufführung brachte. Neben zahlreichen Salonstücken komponierte er auch 4 Violinkonzerte. Und mit seinem Opus 17, der Legende, hat er sich die Zuneigung seiner zukünftigen Schwiegereltern erspielt. Die sollen damals nämlich nicht so begeistert gewesen sein über die Verbindung ihrer Tochter mit einem unsteten Musiker.

Gil Shaham spielt die Legende von Henryk Wieniawski. Lawrence Foster leitet das London Symphony Orchestra. Oder möchten Sie lieber Musik von Paul Dukas hören? Villanelle heißt eines der beliebtesten Stücke im Hornrepertoire. Paul Dukas hat es 1906 als anspruchsvolles Prüfungsstück für die Hornklasse des Pariser Conservatoire geschrieben. Aber schon der Titel verrät, dass es keine trockene Etüde ist, sondern ein fröhliches Stück, angelehnt an eine volkstümliche Liedgattung aus Italien.

0: Hans van der Sanden spielt das Stück Villanelle von Paul Dukas. Hervé Niquet leitet die Brüsseler Philharmoniker. Stimmen Sie ab. Was möchten Sie gegen 4 in der Wunschmusik hören? Erster Vorschlag, die Légende von Henryk Wieniawski oder zweiter Vorschlag, Villanelle von Paul Dukas. Sie allein entscheiden.
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0: Musik von Johann Strauss war das, die Ouvertüre zum Zigeunerbaron. Heinz Wallberg leitete das Münchner Rundfunkorchester. Dieter Fietz aus Allersberg erinnert sich gerne an eine Aufführung dieser Operette im Stadttheater Aachen an Fasching. Er schreibt, das ganze Publikum sang viele Passagen mit, ähnlich wie manchmal in Verona, wenn nach einem Regenguss das Publikum die Künstler zurückruft. 15.30 Uhr, Sie hören die Wunschmusik auf BR Klassik und heute haben wir O-Töne von der Tournee der Preisträger des ARD-Musikwettbewerbs. Beim Würzburger Mozartfest sind Sie auch aufgetreten.
1: Hallo, ich bin Alia Vodorosova von Pacific Quintet und wir sind in Würzburg beim Mozartfest und wir freuen uns sehr. Und wir haben diese Zeit wirklich genossen. Wir haben ein Konzert gespielt und sehr viel geprobt. Und das hat wirklich sehr viel Spaß gemacht. Rachmaninov, zweite Sonate für Klavier, bitte. Ich glaube, das... Can I switch to English? I think that this piece is so deep and it's very moving every time I listen to it. And there's a very beautiful recording. I don't know if it's possible to find it on the radio of Sultanov playing it. Thank you.
0: Ja, sie sagt, dass sie diese Klaviersonate sehr bewegt und empfiehlt uns eine Aufnahme mit dem Pianisten Alexei Sultanov, die, wie sie sagt, vielleicht etwas schwer zu finden ist. Aber meine Kollegin Carmen Fiedler hat sie gefunden und da hören wir jetzt rein in den ersten Satz aus Rachmaninows Klaviersonate Nummer 2.

0: Der Pianist Alexei Sultanow spielte den ersten Satz aus der Klaviersonate Nummer 2 von Sergei Rachmaninow. Sultanow war 1989 Preisträger des Van Cliburn-Wettbewerbs. Leider ist er schon seit gut 20 Jahren tot, verstorben mit nur 35 Jahren.
1: Ich bin der Herr Simon aus Bamberg und ich wünsche mir ein Lied von der Rosita Serrano. Kenne ich von Stuttgart her. Ich bin ein Stuttgarter.
0: Musik aus den 1930er und 40er Jahren, da war die chilenische Sängerin und Schauspielerin in Deutschland sehr erfolgreich und wurde hier wegen ihrer Stimme nur die chilenische Nachtigall genannt. Und hier ist Rosita Serrano, bei dir war es immer so schön.

Herrlich, das Knistern und Rauschen dieser Aufnahme. Rosita Serrano sang diesen Schlager von Theo Makeben aus dem musikalischen Spiel Anita und der Teufel. Die Karriere von Rosita Serrano in Deutschland endete übrigens 1943 abrupt nach einem Haftbefehl. Während einer Konzertreise in Schweden wurde sie in Deutschland wegen Spionage denunziert. In Wirklichkeit soll sie allerdings jüdische Flüchtlinge mit den Einnahmen aus einer Wohltätigkeitsveranstaltung unterstützt haben. Rosita Serrano kehrte nicht nach Deutschland zurück und entging so zum Glück ihrer Verhaftung. Natürlich standen ihre Lieder und Filme dann bis Kriegsende auf der schwarzen Liste des Nazi-Regimes. Hier ist die Wunschmusik auf BR Classic und unser nächster Wunsch führt uns in die USA nach Virginia. Dort lebt Justin Kopisarov, der uns vermutlich über Internet hören kann. Und er ist ein Fan von weniger bekanntem Repertoire. Besonders die spätromantischen deutschen Komponisten haben es ihm angetan. Deshalb wünscht er sich Musik zum Shakespeare-Stück »Wie es euch gefällt« von Hermann Zilcher.

Das war Schauspielmusik von Hermann Zilcher zu der Shakespeare-Komödie »Wie es euch gefällt« und das war eine Aufnahme mit Peter Falk und dem Münchner Rundfunkorchester. Von Zilcher nun zu Silcher, das ist ja schon fast ein Zungenbrecher. Anita Bornheim hat uns eine E-Mail geschrieben. Sie wünscht sich das Lied von der Lorelei, eine Vertonung von Heines Gedicht von Friedrich Silcher. Für sie eine Erinnerung ans Rheinland, wo sie mehr als 7 Jahrzehnte gelebt hat.

0: Die Mitglieder von Singapur erlebten wir mit dem Lied Lorelei von Friedrich Silcher. Kurz vor vier ist es und wir schicken jetzt Grüße an alle, die gerade im Auto sitzen und eher stehen als fahren.
1: Hallo, hier ist Benjamin Marx. Ich stehe im Stau am Mittleren Ring und ich wünsche mir für diesen ersten Sommertag oder für die ersten Sommertage den Summer Song von Dave Brubeck, gesungen von Louis Armstrong. Schöne Grüße.
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1: Der Summer Song von Dave Brubeck gesungen hat, unverkennbar Louis Armstrong. 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Jetzt ist es genau 4:01 und wir müssen ja noch unseren TED auflösen. Carmen Fiedler ist bei mir im Studio. Grüß dich, Carmen.
2: Hallo, Amelie.
1: Ich frage ganz kurz und knapp, Violine oder Horn?
2: Es ist das Horn geworden.
1: Das Horn. Auch wenn
2: ich muss sagen, ich spiele selber Geige und ich finde es aber trotzdem gut, dass das Horn gewonnen hat. Es hat im Vergleich zur Violine als Soloinstrument ja doch, zieht öfter mal den Kürzeren.
1: Das stimmt natürlich. Liegt auch natürlich am Repertoire. Es gibt halt nicht
2: eben,
1: so viel.
2: Genau. Und deswegen, also ich finde auch Hornklänge eigentlich sehr, sehr schön, sehr der menschlichen Stimme sehr nah und ist durchaus auch mal was fürs Herz. Es muss nicht immer die Geige sein.
1: Das ist schön. Ja, dann freuen wir uns jetzt auf was fürs Herz. Dann hören wir jetzt. Ach nein, magst du uns noch verraten, wie die Verteilung war?
2: Kann ich gerne machen. Also es waren ungefähr 2/3 zu 1/3. Mhm. Die Geige hat eben mit 1/3 und knapp 42% den Kürzeren gezogen gegenüber den 58% fürs Horn.
1: Gut, dann hören wir jetzt von Paul Dukas das Stück Villanelle. Hans van Santen spielt zusammen mit den Brüsseler Philharmonikern.

0: Hans van Zanten und die Brüsseler Philharmoniker hörten wir mit Villanelle von Paul Dukas. Dirigent war Hervé Niquet und das war unser TED-Gewinner für heute. Sonntagnachmittag auf BR Klassik mit der Wunschmusik. Jetzt ist es gleich 4:10.
1: Mein Name ist Annette König, ich komme aus Rauenberg in der Nähe von Heidelberg und ich wünsche mir von Mozart die Symphonie Nummer 40, weil wir das gehört haben in der Abendveranstaltung. War besonders schön, ja.

Mozarts große G-Moll-Sinfonie, seine Sinfonie Nummer 40, das war der erste Satz, gespielt vom Ostrobothnian Chamber Orchestra unter Marlene Broman. Übrigens eine Aufnahme vom Eröffnungskonzert des Mozartfests Würzburg im Jahr 2023. Unser Hörer Georges Pulver aus Wallisellen in der Schweiz scheint musikalisch sehr aufgeschlossen und experimentierfreudig zu sein. Er hat uns geschrieben, dass am 18. September 2026 im Theater Winterthur die Saisoneröffnung mit einer Oper von Gordon Campe gefeiert wird. Es ist eine Uraufführung mit dem Titel Die Verwandlung nach dem Theaterstück von Philipp Löhle nach der Geschichte von Franz Kafka. Und Herr Pulver möchte sich sozusagen schon etwas einhören in den Gordon Campe Sound. Seit 2009 hat der schon einige Auftragswerke für das Musiktheater geschrieben, darunter auch einige Kinderopern. Wir hören jetzt ein Chorstück von ihm, Je deviens fou, ich werd verrückt.

0: Je deviens fou, ich werd verrückt. Ein Madrigal für 5 Stimmen von Gordon Campe und interpretiert vom Calmus Ensemble. Für viele Fans ist heute nicht nur ein Sonntag im Juni, sondern heute ist das erste Spiel der deutschen Nationalmannschaft in dieser Fußball-WM. Und ich bin mir sicher, dieser junge Hörer fiebert auch schon auf das erste Spiel hin.
1: Hallo, ich bin der Julian. Ich komme aus Vorderhindelang. Mein Hobby ist Fußball. Ich wünsche mir Musik, die ganz schnell ist. Wegen Fußball. Weil der Fußball so schnell rumfliegt, wenn man schießt.

0: Schnelle fliegende Bälle, die hoffentlich das Tor erreichen, das wünschen wir uns für heute Abend. Und Julian wünscht sich das sicher auch. Und wir hörten gerade den Säbeltanz von Aram Khachaturian, gespielt vom Orchestre Philharmonique de Radio France. 16.25 Uhr ist es. Gleich gibt es was zu gewinnen. Nicht für Fußballfans, sondern für Liebhaber großer Opernstimmen. In unserem Quiz können Sie eine Maria Callas-CD gewinnen. Aber zuerst erfüllen wir noch einen Wunsch.
1: Hallo, Geier Michael ist mein Name. Ich habe vor einer Woche einen richtigen Ohrwurm gesungen. From the Bavarian Highlands von Edward Elgar, Orchesterfassung. Wenn Sie die Nummer 1 nochmal spielen könnten, das wäre super.
0: In unserem Archiv haben wir leider nicht die Orchesterfassung. Dafür spielen wir jetzt die mit dem BR-Chor, begleitet vom Klavier.

0: Max Hanft spielte Klavier und gesungen hat der Chor des Bayerischen Rundfunks. Wir hörten den ersten Titel The Dance aus Scenes from the Bavarian Highlands von Edward Elgar. Und damit ist es genau 16:30. Und jetzt gibt's mal kurz was zu rätseln hier in der Wunschmusik. Eine Frage, die etwas mit Maria Callas zu tun hat.
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0: Sie können jetzt eine CD gewinnen. Sie müssen mir nur eine Frage zu Maria Callas beantworten. Hier die Frage. Welchen Preis gewann die erst 11-jährige Maria Callas im Jahr 1934 bei einem Talentwettbewerb im Amateurradio, lange bevor sie zur weltberühmten La Divina aufstieg? A. Eine Reise nach Mailand, B. eine Bulova-Armbanduhr oder C. ein Stipendium am Konservatorium? Also A, hat sie eine Reise nach Mailand gewonnen, B, eine Armbanduhr oder C, ein Stipendium am Konservatorium. Wenn Sie die richtige Antwort wissen oder vielleicht auch eine Vermutung haben, dann rufen Sie an. Die Nummer lautet 0800 5900 598. 0800 5900 598. Und bis zur Auflösung erfüllen wir wie immer noch einen Wunsch.
2: Grüß Gott, also ich heiße Holger Zippel und komme aus Kreuzwertheim. Das ist der Zipfel von Bayern, der an Baden-Württemberg angrenzt. Und wir würden uns Bach wünschen. Das könnte auch Jacques Lussier sein, Play Bach. Das ist eine ganz tolle Musik mit etwas dezent Schlagzeug im Hintergrund. Aber Bach in einer etwas moderneren, fast jazzigeren Form manchmal. Und erschließt sich einem auf eine ganz neue Art und Weise.

0: Jacques Lussier, Pierre Michelot und Christian Garros. Sie spielten die verjazzte Version von Bachs Präludium Nummer 2 in C-Moll, Bachwerkeverzeichnis 847. Und wir können unser Quiz leider noch nicht ganz auflösen. Ich muss noch mal einen Tipp geben, denn wir haben noch keine richtige Antwort bekommen. Also bedenken Sie, es war ein Amateurwettbewerb für junge Talente, also und in einem Radiosender. Also so hochpreisig werden die Preise sicher nicht gewesen sein. Wir machen noch mal eine Telefonrunde und erfüllen zwischendrin noch mal einen Wunsch.
1: Hallo, mein Name ist Birgit Stegmann, ich komme aus Baltham und wünsche mir von Barbara Bonney Dowland Come Again. Es rührt mich zu Herzen und ich kenne Barbara Bonney viele Jahre und finde es schade, dass sie schon lange nicht mehr singt.

0: Barbara Bonney sang das Lied Come Again von John Dowland, begleitet von Jacob Herringman. Und ich begrüße jetzt Herrn Weißel aus Franken an unserem Quiz-Telefon. Grüße Sie, Herr Weißel.
1: Grüß Gott, Frau Pauli.
0: Grüß Gott. Das war jetzt eine schwierige Geschichte. Aber Sie haben, glaube ich, richtig getippt. Welchen Preis hat die 11-jährige Callas damals beim Wettbewerb?
1: Ich hatte genügend Zeit, in Google die richtige Lösung
0: das
1: zu finden.
0: Das ist gut. Da haben Sie uns gerettet.
1: Und ist eine Armbanduhr gewesen.
0: Es war die Armbanduhr, genau. Ihre Mutter hatte sie damals angemeldet bei verschiedenen Radioshows, um ihr Talent zu fördern. Und für den Sieg bei dieser Amateur-Hour gewann sie diese Armbanduhr der Marke Bullover. Ich habe jetzt natürlich nicht nachgeschaut.
1: Die Marke wollte ich jetzt nicht dazu sagen.
0: ich wüsste nicht mal, weil ich hatte jetzt gerade einen Schreck bekommen und habe gedacht, vielleicht ist das, kostet die wahnsinnig viel. Also ich kenne mich gar nicht aus. Auf jeden Fall haben Sie richtig getippt. Und das war sicher.
1: Mensch, einmal bin ich durchgekommen. Das ist ja fantastisch.
0: Na, das freut uns ja sehr. Und ich hoffe, Sie freuen sich auch über Ihren Gewinn, über die Colors-CD. Können Sie damit was anfangen?
1: Ich habe zwar schon sehr viele, aber ich kann sicher was damit anfangen.
0: Das ist schön. Also es sind die absoluten Highlights drauf und ich glaube, Sie werden damit eine schöne Stunde verbringen können.
1: Dann bedanke ich mich ganz herzlich und wünsche noch eine gute Sendung.
0: Vielen Dank.
1: Ihnen und Ihrem Team alles Gute.
0: Danke, das wünschen wir Ihnen auch. Danke fürs Miträtseln und noch einen schönen Sonntag. Und wir machen jetzt weiter mit einem Musikwunsch von Thomas Schöck aus Fürth.
2: Ich habe vor einiger Zeit eine Aufnahme der ersten Symphonie von Gustav Mahler mit Simon Rattle und einem Jugendorchester gehört, die mich sehr fasziniert hat. Da würde ich gerne den Trauermarsch noch einmal hören, um das noch einmal nacherleben zu können. Vielen Dank.

Das war der dritte Satz aus der ersten Sinfonie in D-Dur von Gustav Mahler. Simon Rattle leitete die Aufnahme mit dem Bayerischen Landesjugendorchester. 8:58 ist es. Ein Wunsch hat uns noch per WhatsApp erreicht. Eva Kittier schreibt uns so nett von den Spatzen auf ihrer Terrasse, die so unglaublich laut und tollkühn zwitschern, dass sie sich gerade fragt, wie das Mozart wohl in seiner Spatzenmesse umgesetzt hat. Ja, das interessiert uns jetzt alle. Hier ist das kurze Sanctus aus Mozarts Missa brevis in C-Dur.

0: haben Sie die Spatzen zwitschern hören. Das war der Kölner Domchor und das Kölner Kammerorchester unter Christoph Poppen. Und das war sie, die heutige Wunschmusik. Vielen, vielen Dank fürs Zuhören, Mitmachen und Miträtseln. Wir sind nächste Woche wieder für Sie da. Dann erfüllt Franziska Stürz Ihre Wünsche. Ich bin Amelie Pauli und wünsche Ihnen noch einen schönen Sonntag. Und einen Musikwunsch haben wir noch, einen schönen Rausschmeißer.
1: Thomas Schöpping, ich komme aus Würzburg, besuche gerade das Mozartfest, wünsche mir Miles Davis, Kind of Blue, beste Scheibe aller Zeiten. Die Vielseitigkeit, ja.

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1: 17 Uhr, die Nachrichten des Bayerischen Rundfunks mit Marlene Reichert. Die Übersicht. Schweizer sagen Nein zu Bevölkerungsobergrenze. Iran stellt Gespräche über ein Friedensabkommen in Frage. Deutschlands erstes WM-Gruppenspiel steht an. Das Wetter bewölkt mit sonnigen Abschnitten bei 16 bis 24 Grad. Bern. Die Menschen in der Schweiz haben eine Begrenzung der Migration abgelehnt. Bei einer Volksabstimmung lehnten rund 55% die Forderung ab, dass das Land seine Bevölkerungszahl deckelt. Für eine Begrenzung votierten etwa 45%. Im Kanton Appenzell, wo es wenig Ausländer gibt, waren fast 66% für die Obergrenze. In Städten zeichnete sich hingegen eine deutliche Ablehnung ab. Die Initiative ging von der rechtskonservativen Schweizerischen Volkspartei aus. Sie positioniert sich seit Jahrzehnten gegen Ausländer und die Europäische Union. Um die Bevölkerung bis 2050 auf 10 Millionen zu begrenzen, sollten zunächst Asyl- und Familiennachzug eingeschränkt werden. In letzter Konsequenz wäre auch die Freizügigkeit für EU-Bürger betroffen gewesen. Beirut. Nach den Angriffen Israels auf Vororte der libanesischen Hauptstadt zweifelt Teheran an den Gesprächen mit den USA über ein Abkommen zum Irankrieg. Auf X mahnte der iranische Verhandlungsführer Ghalibaf, wenn ihr nicht den Willen oder die Fähigkeit habt, eure Verpflichtungen einzuhalten, dann ist es sinnlos, darüber zu sprechen, diesen Weg weiterzugehen. Der Iran macht das Abkommen mit den USA von einer umfassenden Waffenruhe auch im Libanon abhängig. Bei den israelischen Angriffen handle es sich um eine Reaktion auf die Drohnenanschläge der pro-iranischen Hisbollah-Miliz auf Nordisrael. Genf. In der Schweizer Stadt hat eine Großdemonstration gegen das G7-Treffen im französischen Evian begonnen. Viele tausend, vor allem junge Menschen, protestierten gegen die Politik der sieben mächtigen Industriestaaten. Die Demonstrationsroute läuft in einem großen Bogen durch Genf, auch am UN-Hauptquartier vorbei. Morgen treffen dort die Staats- und Regierungschefs der G7-Nationen und fünf weiterer Gastländer ein. Über 7000 Polizisten und Soldaten sind im Einsatz. Zahlreiche Hotels, Banken, Restaurants und Geschäfte haben Sperrholzplatten vor ihren Fenstern angebracht. München. Bayerns Gesundheitsministerin Gerlach ruft zur Blutspende auf. Der Bedarf an Blut mache keine Sommerpause, erklärte die CDU-CSU-Politikerin anlässlich des Weltblutspendentags. Auch wenn die Zahl der Blutspenden zuletzt leicht stieg, spenden viele viel weniger Menschen als noch vor 15 Jahren. Besonders jüngere Menschen sind gefragt. Laut Gerlach werden viele der regelmäßigen Spender älter und es kommen nicht genügend neue nach. Rund 2000 Blutspenden werden allein in Bayern täglich benötigt. Zur Fußballweltmeisterschaft der Männer. Für die deutsche Nationalmannschaft steht in 2 Stunden das erste Gruppenspiel an. In Houston geht es ab 19 Uhr los gegen WM-Neuling Curaçao. Bundestrainer Nagelsmann hat Manuel Neuer im Tor bestätigt. Der bislang vorletzte Torhüter feiert damit sein DFB-Comeback nach 709 Tagen. Deutschland gilt als der klare Favorit in der Partie. Zur Formel 1. Ferrari-Pilot Lewis Hamilton hat den Großen Preis von Katalonien gewonnen und damit seinen ersten Sieg seit fast 2 Jahren gefeiert. In Barcelona setzte er sich überraschend gegen Mercedes-Pilot George Russell und Lando Norris im McLaren durch. WM-Spitzenreiter Kimi Antonelli schied aus. Das Wetter in Bayern. Größtenteils bewölkt mit sonnigen Abschnitten, vor allem in Teilen Schwabens und Oberbayerns sowie im Süden Niederbayerns. Vereinzelt kann es regnen und windig werden. Am östlichen Alpenrand gibt es ein geringes Gewitterrisiko. Höchstwerte 16 bis 24 Grad. In der Nacht wechselnd bis stark bewölkt. Morgen und am Dienstag wechselnd bewölkt, zeitweise sonnig und meist trocken. Soweit die Nachrichten. Es ist 17.04 Uhr.
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3: Halli, hallo, hallo, halli, wir sind
2: Pinguine Pudding
3: und Julia.
2: Und wir sind super drauf, weil wir heute singen. Eine ganze Stunde lang und es wird super.
3: Ja, es geht um Wanderlieder. Woher kommt eigentlich die Luft, wenn wir singen? Und was kann man in der Grundschule alles zusammen singen? Und ihr könnt auch in unseren Rätseln nicht nur was gewinnen, ihr könnt auch ein bisschen was singen. Quatsch, gewinnen.
2: Ja. Super, super, super, ich freue mich drauf.

0: Pudding, ja. Wie geht es dir?
1: Also heute, gerade jetzt.
0: Ja, ja.
1: Sau, also sehr gut. Also wenn ich ein Lied zwischen dem Schnabel habe, dann ist es als könnte ich fliegen.
0: Ja, singen. Ich habe das Gefühl, singen verleiht uns manchmal Flügel.
1: Ja.
0: Irgendwie ist es doch, dass man fröhlicher wird, oder? Auch vielleicht hat man mehr Kraft, während man singt. So, man fühlt sich viel energiegeladener.
1: Ja, mit der passenden Melodie kann ich locker diesen Tisch hier im Studio hochheben. Einen Moment bitte. Ich singe mich ein. Und los geht's. Diesen schweren Tisch hier hebe ich locker hoch. Hebe ich locker hoch. Fällt er wieder runter. Gibt's vielleicht ein Loch? Hoch, du Tisch!
0: Okay, Pudding, ist der zu schwer vielleicht?
1: Ach, papalapap, vielleicht ist das falsche Lied. Ich muss ein besseres finden.
0: Ja, und bis dahin hören wir mal, was Christina Dumas, Charlotte und Bea alles erlebt haben, als sie eine Wanderung unternommen haben und dann einfach mal laut losgeträllert haben.
2: Also wir haben jetzt unseren Rucksack gepackt. Wir wollen jetzt ein bisschen eine Wanderung machen auf eine Hütte.
3: Einige Stunden werden Charlotte und Bea heute wandern. Die Sonne scheint, das Laub raschelt und knistert. Und mit im Gepäck sind auch ein paar Wanderlieder, die für etwas Abwechslung sorgen.
2: Wir haben hier noch einige Stunden vor uns. Und hier ist auch eine sehr frische Luft. Und das finde ich halt am Wandern sehr toll, dass man ein bisschen rauskommt. Langstrecken finde ich auch sehr schön, wenn man halt auch mal eine Pause macht und dann vielleicht mal was zum Essen dabei hat oder so. Also wenn einem gerade langweilig ist, dann singe ich sehr gerne und man hat halt was zu tun.
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3: Das Wandern ist des Müllers Lust, wer hat das nicht schon alles gesungen? Mama und Papa, Oma und Opa, Uroma und Uropa, Ururoma und Ururopa. Das Wandern ist des Müllers Lust gehört zu den ersten Zeilen eines Gedichts, das vor über 200 Jahren von Wilhelm Müller gedichtet wurde. Kurz darauf wurde es von Franz Schubert vertont.
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3: 20 Jahre später komponierte Karl Friedrich Zöllner einen Chorsatz für einen Männerchor. Und kurz darauf war das Volks- und Wanderlied ein Renner und ist es bis heute geblieben. Es gibt aber noch andere Ohrwürmer.
2: Wenn ich mit meiner Oma wandere, dann mache ich meistens so ein Lied und das singe ich auch sehr gerne mit meiner Cousine. 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
2: Also ich wandere eigentlich nicht so gerne, aber dann singe ich halt immer und dann ermutigt. Das ist immer ein bisschen, und dann geht halt auch die Zeit schneller

0: verraten. Vor allem, wenn es halt auch steil wird, das tut dann immer sehr, sehr weh. 3 Kilometer à pied, ça use, ça use. 3 Kilometer à pied, ça use les souliers. 3 Kilometer à pied, ça use, ça use. 3 Kilometer à pied, ça use les souliers. Ich bin im Chor. Also ich pfeife auch sehr gerne. Also ich pfeife gerne den Vögeln nach. Wir laufen jetzt so gerade auf die Hütte hoch und es geht jetzt ein bisschen steil rauf. Und es ist jetzt auch hier schon so ein bisschen kühler. Es wird jetzt ein bisschen anstrengend, weil es ein bisschen bergauf geht. Und jetzt hilft halt sehr gut zu singen.
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0: Also ich freue mich jetzt schon auf die Hütte und ein bisschen Jausen machen. Aber wenn es steil wird, das mag ich nicht so gerne.
2: So ähnlich geht es auch Kasperl und Zepperl vom Dr. Döblingers geschmackvollem Kasperltheater.
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0: Also ich denke halt immer an den Kasperl. Also der Kasperl und der Zepperl, die sind ja beide sehr, sehr faul.
4: 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Ah, mei, gleich sind wir drum auf dem Gipfel. Ski. Ja.
5: So, jetzt, ja, bin schon da. Ja.
2: Wir wandern heute einfach so zum Spaß und zur Erholung. Früher mussten viele Menschen große Strecken zu Fuß zurücklegen, weil sie es sich nicht leisten konnten, mit einer Kutsche zu fahren. Händler und Handwerker wanderten, um Arbeit zu finden oder ihre Waren zu verkaufen. Viele, viele Stunden waren sie da unterwegs und mit Gesang verging die Zeit viel schneller. Auf der Landstraße und im Wirtshaus kreuzten sich die Menschen und tauschten ihre Lieder aus.
0: Also Wanderlieder sind für mich sehr einfach zu lernen und es sind halt auch einfache Melodien und leichte Texte. Und dann kann man das halt sich gut merken und das macht einfach richtig gute Laune.
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0: Jetzt sind wir auch schon fast da.
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2: Geschafft, nur noch wenige Meter bis zur Hütte. Und der knusprige Kaiserschmarrn wird in den nächsten Minuten auch auf dem Tisch stehen.
7: Lecker Kaiserschmarrn.
8: Kaiserschmarrn, Julia.
2: Mhm.
8: Kaiser, Pinguinschmarrn ist der richtige Name. Passend zu mir. Mit frischem Hering und Grill, knusprigen Meeresalgen und feinstem Muschelschalen kalt drüber gestreut. Und oh, eine Delikatesse. Oh, dafür würde ich mindestens 4 Wanderlieder singen.
9: Oh. Okay, also ich weiß nicht, ob das so meine Lieblingsspeise wäre. Wir hören jetzt mal 2 Katzen, die sich beim Stravanzen durch die Gärten begegnen und die sich gegenseitig was vormiauen.

0: Katzen singen?
1: Nein. Also in Wirklichkeit waren das jetzt zwei Sängerinnen. Die haben so getan mit ihren Stimmen, als wären sie zwei Katzen.
0: Aha, Fake-Gesang also.
1: Oh, Pudding, nicht ganz so schlimm. Man hört doch, dass es zwei Frauenstimmen sind, oder?
0: Ja, fair, stimmt.
1: Ich fand die Stimmen echt toll. Die gingen so rauf und runter, mal langsam, mal schnell.
0: Oh, Julia, das könnt ihr doch auch mal zu Hause ausprobieren.
1: Oh ja, genau. Also, vielleicht, wir können es auch ausprobieren, oder?
0: Ja,
1: Was singen wir denn?
0: Heringssalat singen wir.
1: Heringssalat, okay, das ist das Wort. Typisch.
0: Gut. Also Julia, Heringssalat langsam runter singen. Heringssalat. Schnell wieder rauf.
1: Heringssalat.
0: Und rauf und runter springen.
1: Okay,
0: Heringssalat. Vielleicht klappt es bei euch auch. Heringssalat.
1: Okay. Ihr könnt es ja auch mal mit eurem Lieblingsessen ausprobieren.
0: Ja, logisch. Wer mag, der kann es mit uns ja nachher in den Rätseln zusammen singen. Oh, wir singen eure Lieblingsspeise.
1: Oh ja, genau. Und dass man total wunderschön singen kann, wenn man auch ganz langsam singt, das hören wir im nächsten berühmten Stück. Das ist die Arie Ombra Mai Fu von Georg Friedrich Händel. Und das Orchester, da hören wir schon, das bereitet dem Sänger einen roten Klangteppich aus. Und auf diesem Klangteppich, da schwebt der Sänger ganz langsam in den Musikhimmel.

0: Hallo, Pudding. Bist du noch da?
1: Was? Ja, klar, Julia. Oh, ich war noch auf den letzten Wolken im Klanghimmel unterwegs. Oh, so schöne Musik. Wie kann man so singen?
0: Ja, wie kann man so singen? Gute Frage. Wahrscheinlich mit viel Training, mit viel Üben. Und das fängt schon beim richtigen Luftholen an, Pudding, ja? Denn wenn wir singen, dann strömt unser Atem, durch unser, wenn wir ausatmen, durch die Stimmlippen in unserer Kehle. Das ist hier so in unserem Hals, kann man spüren, ja? Kehlkopf, Knubbel, so ein hölzerner, knöcherner natürlich. Und dieser Atem bringt dann die Stimme zum Klingen.
1: Aha. Und wie funktioniert das, dieses Üben? Kein so schönes Wort.
0: Ja, man kann aber auch mit Singen viel Spaß haben beim Singen. Und wie man das trainiert, das hat sich Doremiko-Reporterin Isabel Auerbach mal von Susanne Winter, der Sängerin, zeigen lassen und mit dabei von den 7 Kindern des Kinder- und Jugendchors aus Gauting.

0: Mit diesen Stimmübungen machen sich die Kinder des Gautinger Chors warm. Dabei gehen sie im Raum herum, damit auch ihr Körper in Schwung kommt. Für das Singen ist die richtige Körperhaltung ganz wichtig.
1: Wenn man singt und sich hinsetzt, dann kringelt man sich ja irgendwie ein und dann strömt die Luft nicht gut raus.
0: Die Luft soll beim Singen gut ein- und ausströmen können. Denn dabei kommt es vor allem auf die richtige Atemtechnik an. Wenn wir atmen, dann passiert in unserem Körper etwas mit dem Zwerchfell im Bauch. Das ist ein großer Muskel und der ist beweglich.
2: So ein bisschen ähnlich wie ein Blasebalg, sodass, wenn wir einatmen, der sich nach unten bewegt. Und wenn wir ausatmen, dann merken wir, dass wir können also den Ausatmer wie bei einem Blasebalg aus dem Körper rausschieben. Und wenn die Muskeln ganz gut miteinander spielen, dann könnt ihr vielleicht merken, dass am Ende von dem Blasebalg die Luft wieder reinkommt, ohne dass man das hört. Die Luft ist sofort wieder drin. Und das ist eine Atmung, die wir als Sänger immer wieder sehr gerne benutzen, weil wir auf die Art und Weise ganz schnell und ohne dass das die Zuhörer mitbekommen, Luft in unseren Körper hineinbekommen.
0: Die Sopransängerin Susanne Winter weiß, dass sich mit dieser Blasebalgübung der Hals öffnet. So können die Stimmlippen darin frei schwingen.
2: Wenn wir jetzt eine Phrase singen, also eine Melodie, dann geht es darum, dass die Luft nur sehr, sehr wenig aus dem Körper entweichen soll. Das ist so ein bisschen wie wenn ihr einen Luftballon aufgeblasen habt und ihr lasst nicht sofort die Luft raus, sondern ihr macht da so ein kleines Löchelchen und aus dem Loch lasst ihr so ganz allmählich, aber sehr gleichmäßig die Luft raus.
0: Und je ruhiger und gleichmäßiger diese Luft fließt, desto besser hört es sich an und desto besser gelingt die Luftsäule. Das üben die 7 Chormitglieder im Jugendchor in Gauting auch. Zusammen mit ihrer Chorleiterin Cornelia Phil probieren sie noch andere Übungen aus, um locker zu werden. Sie verwandeln sich zum Beispiel in fauchende Raubkatzen.
3: Schleicht mal wie die Löwen rum und lasst eure Muskeln spielen. Oh, und jetzt dürft ihr mal. Und ihr dürft springen wie ein Panther. Springt mal. Und da haben wir die Energie in die Töne geschickt.

0: Also wir machen die Panzerenergie zur Stimmbildung. Und ich glaube, dass man sich besser reinfühlen kann in die Übung halt auch.
1: Und dass man lockerer wird.
2: Beim Singen braucht die Kehle, damit die Stimme lauter ist.
3: Beim Singen ist es wichtig, dass man halt auch aus dem Bauch raus singt, weil dann wird die Stimme auch lauter.
4: Also ich fühle mich jetzt schon nach dem Singen ein bisschen lockerer einfach.

0: Dann kann es ja losgehen mit dem Herbstlied, das die Chorkinder vorbereitet haben.
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0: Nach so vielen Übungen muss es ja mit der Atmung klappen. Babys machen das übrigens automatisch richtig. Sie schreien und atmen sofort wieder ein. Ihre Stimme klingt frei und wird nicht müde. Als erwachsene Sängerin sollte genau dieser Automatismus wiederhergestellt werden. Die Stimme muss klar und frisch klingen und das auch in schwierigen Momenten, erklärt Susanne Winter.
1: Also entweder, wenn ich vor einem Publikum stehe und da sitzen 600 Leute und ich singe ein schwieriges Stück, dann muss mein Atem möglichst mir so zur Verfügung stehen, dass ich nicht aufgeregt und flatterig werde und dann die Stimme gar nicht mehr habe, sondern dass es schön ruhig bleibt. Und dann ist es eben wichtig, mit Übungen diesen Automatismus, wir sagen auch beim Singen den Reflex, dass der Atem von alleine passiert, dass wir den so gut geübt haben, dass der nicht sich in so einem Moment dann verabschiedet.
0: Auch bei diesem Lied brauchen die Sängerinnen und Sänger des Gautinger Kinderchors viel Kraft.
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0: Die Kraft kommt aus der richtigen Atmung, einem Wechsel aus Brust- und Bauchatmung.
1: Und das ist so, wie wenn ihr eure Hände mal an den Bauchnabel haltet und versucht mal einfach einzuatmen und auszuatmen, dann könnt ihr spüren, dass beim Einatmen sich der Bauch ein bisschen mehr in eure Hände wölbt und dann beim Ausatmen alles wieder ein bisschen sich zusammenzieht und deswegen das Zwerchfell nach oben geht. Und diese Bewegung, dass das Zwerchfell nach oben geht, die versuchen wir beim Singen möglichst langsam stattfinden zu lassen.
4: Hui, Julia. Das klingt nach Zauberei. Langsam ausatmen und stimmt, wenn ich die Flossen um meinen Bauch lege und dann die dann spüre ich was.
5: Was
4: ja,
5: denn?
4: Ja, genau.
5: Was spürst du denn?
4: Laut und deutlich spüre ich, dass ich Hunger habe. Höchste Zeit für Heringschips.
5: Ah, typisch. Also für mich, nein, danke. Ich mag um diese Zeit, was haben wir jetzt hier? Ja, 5:30. Vielleicht lieber doch eher eine Tasse Kaffee. Und wir hören jetzt gleich eine Sängerin, die erzählt uns in einem Stück von Johann Sebastian Bach, wie gut Kaffee schmecken kann. Noch ein bisschen Milch dazu. Und oh, wie wäre es mit einem Stück Kuchen?
4: Für mich, nein, danke.

0: Pudding, schmeckt's?
1: Hat geschmeckt. Heringschips gehen immer.
0: Ja, dann kann ich dich ja... kann ich schon gar nicht mehr reden. Hier lautet Heringschips, die hier durch die Nase, in die Nase steigen. Sag mal, dann könnte ich dich doch jetzt mal was fragen, oder?
1: Kommt drauf an, was.
0: Also gut. Frage, wie schnell kannst du singen, Pudding?
1: So schnell, wie ich tauchen kann, mindestens.
0: Oder so schnell, wie du Heringschips auffuttern kannst?
1: Noch schneller, auf jeden Fall.
0: Wie ist denn das bei euch? Könnt ihr auch blitzschnell singen, so wie ihr zum Beispiel laufen könnt?
1: Oh, wir machen einen Test. Hier kommt ein Lied für euch, das immer schneller wird.
0: Und da könnt ihr mitsingen und ihr könnt mitrennen und es beginnt mit einem Wahnsinnswort. Supercalifragilisticexpialidocious. Ein richtiger, eine Wortschlange. Und Achtung, jetzt geht's los. Viel Spaß euch.

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5: Supercalifragilisticexpialidocious. Oh, du Arme, du hast dir beim Schnellsingen den Schnabel verknotet. Warte, ich helfe dir, warte. Geschafft.
6: Julia, was für ein Song, da habe ich mir wirklich alles verknotet, mein armer Schnabel. Ja, geht schon wieder.
5: Okay, wirklich?
6: Ja, so ein verrücktes Wort. Super fralle Kacke, schicke.
5: Ich hoffe, ihr habt jetzt keine verknotete Zunge, denn jetzt kommt das Highlight für euch in dieser Stunde, unsere
7: Rätselkiste.
5: Und ihr könnt was gewinnen, nämlich ein extra Dore-Mikro-Überraschungspaket.
6: Oh, mega. Ich liebe Überraschungen. Oh, was könnte da wohl drin sein? Ein Tintenfisch? Eine Tonne frischer Hering? Neue Schwimmflossen?
5: Also eher was für Menschen. Oh. Auf jeden Fall, was euch richtig viel Spaß machen wird. Das kann ich schon mal verraten. Und jetzt haben wir ein paar Rätsel für euch, insgesamt 3. Und da dreht sich immer alles um die Frage, richtig oder falsch. Es gibt mehrere Antworten und ja, da können welche richtig sein, manche auch falsch. Oder vielleicht stimmt ja gar nichts. Also spitzt mal richtig eure Ohren und holt euch das Überraschungspaket. Los geht's mit dem ersten Rätsel. Was ist ein Countertenor?
8: A oder B? Oder C?
9: Bla, bla, bla, bla.
10: A. Countertenor kommt vom Französischen, vom Wort Conté. Man sagt auch Conté dazu, das bedeutet zählen. Ein Countertenor ist ein Sänger, dem es gelingt, dass er die ganze Zeit still im Kopf zählt, während er singt. Und zwar auf Französisch. Also nicht 1, 2, 3, 4, sondern 1, 2, 3, 4, 1, 2, 3, 4, 1, 2, 3, 4, 1, 2, 3, 4.
8: B.
9: Bla, bla, bla, bla, bla, bla, bla, bla, bla, bla.
10: Es gibt Sänger, die singen den Bass und es gibt Sänger, die singen Tenor oder Bariton. Aber Countertenor? Lasst euch nicht zu einem Bären aufbinden. Einen Countertenor gibt es nicht.
8: C.
11: Ein Countertenor ist ein männlicher Sänger, der sehr hoch singt. Und zwar in der Alt- oder Sopranlage. Er hat eigentlich eine normale Männerstimme, aber verwendet eine spezielle Gesangstechnik, damit er so hoch singen kann. Die Technik nennt man Kopfstimme. So hört sich Andreas Scholl an, ein berühmter Countertenorsänger.

0: Das waren die drei Möglichkeiten. Was stimmt? Was ist denn ein Countertenor? Antwort A, B oder C?
1: Ruft uns an. Nicht unter A, B oder C, sondern...

0: So, hallo. Hier sind Julia und Pudding. Und wer ist am Telefon?
1: Ich bin die Clara.
0: Hallo, liebe Clara.
2: Hi.
0: Ja, ein Countertenor. Was ist das denn? Hast du eine Idee?
1: Ich glaube, das ist die Antwort C.
0: Ja, richtig.
2: Oha!
0: Bravo, bravo!
2: Liebe Clara! Bravo, bravo!
0: Super. Also das ist... Danke. Das ist der Sänger, der so eine spezielle Gesangstechnik hat, ne? Und der so ein bisschen höher singt, so mit der Kopfstimme.
1: Ja.
0: Mhm. Clara, kannst du denn auch lustige Sachen machen mit der Stimme? Überhaupt singst du gerne manchmal?
1: Ja, ich singe im Chor.
0: Mhm.
1: Also ich singe gerne.
0: Ja. Kannst du vielleicht sogar höher singen als Pudding? Wollt ihr das mal probieren? Eine kleine Challenge.
2: Warte, Julia.
0: Okay.
2: Also, Julia und Clara, also jetzt geht's los. Wunderschön und hoch. Kommst du höher?
0: Ja. Clara hat gewonnen, würde ich sagen.
2: Okay. Einjährig für Clara.
0: Doppelter Sieg, Clara. Super. Und hast du denn auch ein Lieblingslied im Chor? Gibt es das, was du uns verraten könntest?
1: Also wir haben schon ziemlich viel gesungen.
0: Ja.
1: Mm.
0: Ist ja auch schön, im Chor zu singen, wenn alle so zusammen sind. Das ist, das ist doch ein sehr besonderes Gefühl, ne, im Chor. Mhm. Nachher hören wir auch noch ein bisschen mehr, wenn Kinder im Chor zusammen singen. Gut, Clara, du, dann kommt das Überraschungspaket zu dir, geflogen. Und jetzt, wenn ich Tschüss sage, noch nicht auflegen. Die Christina schreibt deine Adresse auf und dann kommt das Paket zu dir. Ja?
1: Okay. Ja, danke.
0: Danke
2: viel Spaß,
0: dir.
2: Fürs Clara.
0: Und noch viel Spaß beim Singen im Chor.
2: Tschüsschen.
0: Tschüss. So, und... Wir machen natürlich sofort weiter mit dem Rätsel Nummer 2.
2: Richtig oder falsch? Ich bin gespannt.
0: Und die Frage an euch lautet, was ist ein Mezzosopran?
3: A, B oder C?
4: Bla, bla, bla, bla, bla, bla, bla, bla,
5: bla. A, Mezzosopran ist eine Stimmlage bei Frauen und die liegt zwischen dem hohen Sopran und dem tieferen Alt. Mezzosopran klingt oft sehr warm.
6: B. Ein Mezzosopran ist eine Sängerin, die sehr viele Mätzchen auf der Bühne macht, also sehr viel herumrennt oder Purzelbaum schlägt. Manchmal springt sie auch von der Bühne und rollt auf dem Boden herum.
7: C. Mezzosopran ist die tiefste Stimme, die es gibt. Nur wenigen Männern auf der Welt gelingt es, tiefer als ein Bass zu brummen und zu singen. Wer als Mann in der Mezzosopran-Stimmlage singen kann, hat ausgesorgt und wird Millionen verdienen, weil die größten Opern der Welt so einen Sänger sofort anstellen. Weltweit gibt es nämlich nur 4 Mezzosopransänger.
4: Bla, bla, bla, bla, bla, bla,
0: bla, bla, bla, bla. Ob das so stimmt? Das waren wieder 3 mögliche Antworten auf die Frage, was ist ein Mezzosopran? Welche könnte die richtige sein? A, B oder C?
2: Nicht lange fackeln, einfach anrufen. Wieder unter 0800 8080303.
0: Wow, wow, so schnell ist da jemand am Telefon.
2: Flinke Flosse.
0: Wer ist denn dort? Hallo?
8: Hier ist der Maxim.
0: Hallo Maxim. Was ist denn die richtige Antwort? Was ist ein Mezzosopran?
8: A, also ja, Antwort A.
0: Ja, Antwort A. Mhm, nochmal gucken, eine Stimmlage bei Frauen, die liegt so zwischen hohem Sopran und tieferem Alt, also so eine mittlere Frauenstimme. Und Maxim, das ist richtig.
2: Hoho, jetzt hast du es aber spannend gemacht, Julia.
0: Ja, also bitte.
2: Oha.
0: Maxim, und kannst du denn schräge Sachen machen mit deiner Stimme? Hast du irgendwas Lustiges, was du uns zeigen kannst?
8: Ahnung.
0: Keine Ahnung.
2: Maxim, kannst du vielleicht so sprechen wie ich, Pudding?
8: Keine Ahnung.
0: Wir haben ja auch gesagt, wir singen eure Lieblingsspeise. Wir beide. Mhm. Was ist denn dein Lieblingsgericht, dein Lieblingsessen?
2: Heringssalat.
0: Oh, Maxim ist weg. Oh,
9: Da gibt es jetzt wohl die Lieblingsspeise, der musste auflegen zum Essen.
0: Ich vermute mal, dass da ein Funkloch war. Also, lieber Maxim, wenn du uns hörst, bitte, bitte, bitte ruf uns an, denn wir brauchen deine Adresse. Du hast ja das Überraschungspaket gewonnen. Also ruf nochmal die 0800 8080303 jetzt an. Die Christina, die nimmt deinen Anruf entgegen und dann kommt das Überraschungspaket zu dir. Und damit wünschen wir dir ganz, ganz viel Spaß. Und wir machen jetzt gleich weiter mit unserem dritten Rätsel. Und wieder könnt ihr das Überraschungspaket gewinnen.
9: Ja, und das kennt ihr ja schon. Was ist richtig, was ist falsch?
0: Und die Frage zum letzten Mal heißt, was ist eine Maultrommel?
3: A, B oder C?
4: Bla, bla, bla, bla, bla, bla, bla, bla, bla.
5: A. Eine Maultrommel ist eine geniale Erfindung, denn mit ihr können sogar Hunde singen. Die kleine Trommel wird in den Rachen des Hundes gelegt und wenn der Vierbeiner dann mit seiner Zunge auf die Trommel schlägt, dann entstehen Töne, die sich wie ein Gesang anhören.
3: B.
6: Eine Maultrommel ist ein sehr kleines Musikinstrument, das aus einem Metallrahmen besteht und eine schwingende Metallzunge hat. Man hält die Maultrommel an den Mund und zupft an der Metallzunge. Der Mund ist der Resonanzkörper, also wie bei einer Gitarre der Gitarrenkörper. Eine Maultrommel klingt so.
3: C.
7: Eine Maultrommel gibt es nicht. Denn wie sollte man im Mund oder Maul auf einer Trommel spielen? Wenn man auf einer Trommel spielt, dann schlägt man mit der Hand oder mit Schlägeln drauf, dass ein Ton entsteht.
4: Bla, bla, bla, bla, bla, bla, bla, bla, bla.
9: Witzig, eine Maultrommel. Was das wohl ist?
0: Das wollen wir jetzt von euch wissen. Schnell ans Telefon.
9: Unsere Rätsel-Mitmach-Gewinnnummer lautet 0800 8080303.

0: Und letzte Chance. Wer ist am Telefon? Hallihallo.
1: Hallo.
2: Hallo, hier ist Katharina.
0: Hallo, hi. Katharina. Jetzt habe ich deinen Namen gesungen, denn wir singen heute.
1: Katharina.
0: Okay, liebe Katharina, was ist eine Maultrommel?
2: Ich glaube, B war richtig.
0: Ich glaube, B war richtig. Mal gucken. Ein sehr kleines Musikinstrument. Besteht aus einem Metallrahmen, einer Metallzunge.
1: Lös auf, lös auf.
0: Ja, lös auf, lös auf. Es stimmt, richtig.
1: Hurra,
0: bravo, bravo, Katharina. Das ist natürlich super von dir. Quatsch war das mit dem Hund, die Hundetrommel. Und Quatsch ist es auch, dass es die nicht gibt. Katharina, hast du eine Lieblingsspeise? Wir haben ja gesagt, dass wir eure Lieblingsspeise dafür ein Lied singen. Hast du was?
2: Also ich mag vieles.
0: Oh, vieles?
2: Ja. Ja, aber es gibt so ein Gericht, das sind so Teigtaschen gefüllt mit Fleisch.
1: Teigtaschen gefüllt mit Fleisch.
2: Ich glaube, es heißt Pelmeni oder sowas. Ja, genau.
0: Blimini?
2: Pelmeni.
0: Pelmeni?
1: Blimimimi.
0: Ja?
2: Ja.
0: Also
2: ich glaube, es ist so ein osteuropäisches Gericht.
0: Also Fimini, ja?
2: Nein. Nee, Pelmeni.
0: Ach, Pelmeni. Ja, okay. Ja. Also, Pudding, legst du los?
1: Oh, Pili, Pili, Mini, Pili, Mimi, mi, Flippin, Dickiti, Schlimmi, Timmi, Himmi, Lecker, Schmicki,
0: Teigtaschen mit Fleisch. Teigtaschen mit Fleisch. Die macht die Katharina. Ja, super. Machst du
2: klingt ganz, ganz toll.
0: Oh, ja, danke, danke.
1: Mach doch gleich mit.
0: Ja, mach mit. Du singst manchmal auch crazy Sachen gerne?
2: Ja.
0: Bringt dich auch singen so. Hast du auch das Gefühl, dass Singen, das macht einfach gute Laune?
2: Ja, und man kann so verschiedene Emotionen ausdrücken.
0: Mhm. Welche Emotion ist denn deine Lieblingsemotion beim Singen, die du gerne ausdrückst?
2: Natürlich fröhlich sein.
0: Mhm. Ja.
2: Aber es funktioniert alles.
0: Es funktioniert alles. Okay, das ist ein super
1: Wenn Julia singt, muss ich auch manchmal weinen.
0: Oh, toll. Danke.

0: Art 131 haben dafür extra ein Projekt gestartet. Patenschaft macht Schule, auf Bayern-Tour heißt es. Und da haben 5 Profimusikerinnen 6 ausgewählte Grundschulen in Bayern besucht. Und zum Abschluss sind sie nochmal in die Schulen gereist und haben mit der ganzen Schule gesungen, also mit den ganzen Kindern und den Lehrkräften und dabei auch tolle Musik vorgespielt.
1: Oh, Julia, das klingt super.
0: Und wie super das geklungen hat, das hören wir uns nämlich jetzt mal an. Aus Bamberg, da waren die Kinder der Luitpold-Grundschule dabei. Und wir haben uns natürlich gefragt, was genau haben die da mit den Profis gemacht? Und Dore-Mikro-Reporterin Veronika Baum haben wir mal losgeschickt. Sie hat die Kinder aus Bamberg am Tag des Konzerts vor der Generalprobe getroffen und gefragt, wie es so gelaufen ist.
2: Wir proben schon sehr lange.
3: Wir proben seit dem März.
4: Und ich spiele bei der Aufführung eine Triangel.
5: Ich spiele Trommel.
6: Ich bin auch fürs Orchester eingeteilt und singe auch bei den Stücken mit.
7: Ich mache heute so ein bisschen Moderation und ich tanze bei unserem Stück von der 4. Klasse mit und singe halt bei den ganzen Stücken, die die ganze Schule macht, mit.
8: Sophia, Emilia, Matteo, Tulin und Nelly können es kaum erwarten. Endlich ist nach der langen Probenzeit der Tag der Aufführung gekommen.
6: Heute ist es ganz besonders, weil heute kommen die Musiker aus München und begleiten uns bei unseren Stücken. Also ein Quintett.
8: Die 5 Profis des Münchner Rundfunkorchesters touren durch Bayern. Die Musikerinnen und Musiker spielen Konzerte auf der ganzen Welt. Die Kinder kommen bei dem Besuch hautnah mit ihnen und ihren Instrumenten in Kontakt. Nicht nur zuhören, sondern gemeinsam musizieren. Heute ist die Luitpold-Grundschule in Bamberg dran. Gleich fängt in der nahegelegenen Kirche die gemeinsame Generalprobe an.
3: Also ich bin ein bisschen aufgeregt, bin auch sehr aufgeregt und freue mich, dass die Eltern und die kleinen Schwestern von meinen Freunden kommen zum Beispiel.
9: Ich habe die ganze Zeit frühest noch meinen Text geübt, dass ich ihn auswendig kann.
8: Die ganze Schule ist auf den Beinen. Alle Kinder machen mit. Die einen im Chor, die anderen als Tänzerinnen und Tänzer oder sie spielen im Orchester, wie Matteo, Tulin und Nelly.
7: Es machen mit so Klanghölzer, so kleine Frösche, wo man so drüber streichen muss. Triangel natürlich, dann gibt's noch Trommeln, so Schellenkranz.
8: Das Konzertprogramm, auf das sie sich so lange vorbereitet haben, haben Sophia, Emilia und die anderen inzwischen mehr als im Ohr.
9: Ich habe einen Ohrwurm von Singen wir gemeinsam. Das geht mir einfach nicht aus dem Kopf. Bei Singen wir gemeinsam singen wir alle mit. Die ganze Schule, jeder einfach. Singen wir gemeinsam.

0: Neben diesen musikalischen Ohrwürmern kennen Nelly und die anderen Kinder diese Tiere auch aus dem Garten zu Hause.
1: Wenn man es ganz wörtlich nimmt, könnte ein Ohrwurm auch ein Wurm im Ohr sein. Bei uns in Bamberg heißt dieses Tier eigentlich Ohrenzwicker.
2: Ich habe mal so einen Stein hochgehoben und dann war das da drunter. Der war so bräunlich. Er hatte so zwei Fühler und hinten noch so einen Zwicker, deswegen Ohrenzwicker.
0: Weil diese Ohrwürmer so gut zum Thema passen, hatten die Kinder und die beiden Musiklehrerinnen, die die Kinder der Luitpold-Grundschule auf den großen Tag vorbereitet haben, eine Idee. Beim Konzert verwandeln sich Emilia und Sophia in Ohrwürmer und sagen so verkleidet die Stücke an.
2: Also wir beide sind die Ohrwürmer.
3: Also wir haben so Fühlerohren auf, die blinken und glitzern. Ich habe rosane, sie hat rote.
2: Wir haben uns überlegt, dass wir halt die Lieder essen und wir ziehen uns auch Schwimmwesten an.
0: Die Rettungswesten brauchen die Ohrwürmer, weil ja auch die Wassermusik von Händel aufgeführt wird. Sicher ist sicher. Ein anderes Mitmachlied heißt »Musik bewegt uns alle«. Und Emilia, Tulin und Nelly finden, das stimmt.
3: Man hat wirklich schon ein bisschen gefühlt, wie die Musik mit den anderen quasi geteilt wird und dass die Musik dich wirklich bewegt.
4: Wenn wir dieses Lied singen, dann spüre ich Power in mir und da habe ich auch so richtig Kraft, was auch im Lied vorkommt.
1: Also ich finde es lustig, wenn wir zusammen singen, weil es klingt schief und es stärkt, glaube ich, auch so den Zusammenhalt, wenn man zusammen lacht oder zusammen Spaß hat.
0: All das spüren auch die fünf Profis des Münchner Rundfunkorchesters.

0: erzählt der Bratschist Christopher Zack. Er war schon vor einigen Monaten in der Schule zu Besuch, um sein Instrument vorzustellen. Jetzt freut er sich auf das gemeinsame Konzert.
1: Also das ist herrlich, einfach die Begeisterung der Kinder zu erleben, wie die bei der Sache sind und wie man merkt, dass die Spaß dabei haben. Das berührt einen richtig. Also das ist eine ganz tolle Geschichte.
2: So, also war das bei dem Projekt Patenschaft macht Schule auf Bayern-Tour. Und das war's schon wieder für heute in Doro Mikro. Ich hoffe, es hat euch viel Spaß gemacht.
3: Ja, also mir schon. Und ich würde jetzt gern noch viel mehr singen.
2: Vielleicht geht es euch ja auch so wie unserer Pinguine Pudding.
3: Ja, dann los, Leute. Singt, was ihr wollt, wo ihr wollt, wie ihr wollt. Oh ja, was ihr wollt, wo ihr wollt.
2: Sehr gerne, sehr schön. Nächstes Wochenende, da gibt es am Samstag ein neues Geheimnis für euch zum Mitraten mit dem Kater Henry Schnur. Und am Sonntag geht es ums Rudern in Dore Mikro, wie immer um 5:05 hier auf BR Klassik. Ciao, tschüss und Servus sagen.
3: Singen, Julia, singen.
2: Singen, okay, singen. Ciao, tschüss und Servus. Singen, Julia.
3: Yo, yo, oh,
2: Pudding. Ciao, macht's gut. Bis bald wieder. Tschüss.

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1: Es ist 18 Uhr, die Nachrichten des Bayerischen Rundfunks mit Julia Cortis. Die Übersicht: Schweizer lehnen Bevölkerungsobergrenze ab. Iran stellt Gespräche über ein Friedensabkommen in Frage. Tausende protestieren in Genf gegen G7-Gipfel. Das Wetter meist trocken, in der Nacht klar bei 12 bis 6 Grad. Bern. Die Schweizer haben sich gegen eine strikte Einwohnerobergrenze ausgesprochen. Bei einer Volksabstimmung votierten nach einer aktuellen Hochrechnung rund 55% der Beteiligten dagegen, einen Bevölkerungsdeckel einzuführen. Die rechtskonservative SVP hatte das Referendum gestartet. Im Moment leben gut 9 Millionen Menschen in der Schweiz, unter ihnen 330.000 Deutsche. Die Regierung und die meisten Parteien hatten davor gewarnt, mit Ja zu stimmen, auch wegen negativer Folgen für das Verhältnis zur EU. Wirtschaftsvertreter reagierten erleichtert. Die Direktorin des Arbeitgeberverbands Economie Suisse, Rühl, zeigte sich zufrieden. Im schweizerischen Fernsehen sagte sie, der Ausgang des Referendums sei wichtig für die Schweiz und für die Beziehungen zur EU. Beirut. Ein israelischer Angriff auf die libanesische Hauptstadt Beirut gefährdet die geplante Unterzeichnung eines Rahmenabkommens zwischen den USA und dem Iran. Der iranische Chefunterhändler Ghalibaf stellte öffentlich die Verlässlichkeit der US-Regierung in Frage. Auslöser der neuen Spannungen ist ein israelischer Luftangriff auf südliche Vororte von Beirut. Dabei wurden nach Angaben des libanesischen Zivilschutzes 3 Menschen getötet. Der Iran macht das Abkommen mit den USA von einer umfassenden Waffenruhe auch im Libanon abhängig. Auch US-Präsident Trump verurteilte den Angriff Israels und forderte ein Ende der Gewalt in der Region. Genf. In der Schweizer Grenzstadt hat ein großer Protestmarsch gegen den Kapitalismus, für mehr Unterstützung für die Palästinenser und viele andere Anliegen begonnen. Das Motto der Demonstration ist No G7. Sie richtet sich gegen das Treffen der 7 wichtigsten Industrienationen, das morgen im französischen Evian beginnt. Weil dort keine Proteste genehmigt wurden, weichen die Teilnehmer auf das 50 Kilometer entfernte Genf aus. Gut 7000 Polizisten und Soldaten sind dort im Einsatz. In der Innenstadt haben Geschäftsleute und Hoteliers ihre Schaufenster verriegelt. Vor mehr als 20 Jahren waren Anti-G7-Demonstrationen in Genf in Gewalt ausgeartet. Washington. Zur Feier seines 80. Geburtstages lässt US-Präsident Trump heute ein umstrittenes Kampfsportspektakel vor dem Weißen Haus aufführen. In einer Arena auf dem Südrasen seines Amtssitzes sollen Käfigkämpfe der Profiliga UFC ausgetragen werden. Dabei versuchen eingesperrte Athleten, sich gegenseitig durch Schläge und Tritte zu besiegen. Mehr als 4000 Zuschauer sind eingeladen. Zur Formel 1. Lewis Hamilton hat den großen Preis von Katalonien gewonnen. Der Ferrari-Pilot setzte sich überraschend vor George Russell im Mercedes und Weltmeister Lando Norris im McLaren durch. WM-Spitzenreiter Kimi Antonelli schied kurz vor dem Ziel wegen eines technischen Defekts aus. Das Wetter in Bayern. Meist freundlich, vereinzelt Regen, an den Alpen örtlich Gewitter möglich, in der Nacht meist klar bei 12 bis 6 Grad, morgen teils sonnig, teils bewölkt und meist trocken bei 16 bis 22 Grad. Ab Dienstag wieder wärmer und es bleibt windig. Soweit die Nachrichten. Es ist 18 Uhr und 4 Minuten.
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2: Herzlich willkommen zu Cinema auf BR Klassik. Wir haben jeden Sonntagabend Musik für Sie aus Filmen und Serien, auch wenn es sich für Sie vielleicht jetzt noch nicht nach Sonntagabend anfühlt, weil es noch so hell ist draußen. Eine Woche lang können wir es noch genießen, dass die Tage länger werden. Nächsten Sonntag ist dann wieder die Sonnenwende. Die hat auch den Autor William Shakespeare beschäftigt in seiner Komödie Der Sommernachtstraum. So zumindest die Geschichte. In der Forschung gibt es bis heute die Frage, hat wirklich Shakespeare alle Geschichten verfasst, die wir ihm heute zuschreiben? Eins können wir ganz sicher sagen, die 1998 verfilmte Geschichte über sein Leben ist frei erfunden, Shakespeare in Love. Hier eine schwelgende Suite für Sie daraus von Stephen Warbeck.

der fiktive Shakespeare, geplagt von mangelnder Inspiration und dann auch noch verliebt. Das war die Musik dazu von Stephen Warbeck bei Cinema auf BR Classic aus dem Film Shakespeare in Love. Der Komponist Erich Wolfgang Korngold, der bekam einen Auftrag von Warner Brothers. Er soll die Musik für den Film Captain Blood schreiben. Einziges Problem, er hat dafür nur 3 Wochen Zeit. Unfassbar, was er in dieser Zeit auf die Beine gestellt hat. Hier für Sie eine Suite heraus. Wir sind auf hoher See, auf einem Piratenschiff und bei den Geigen hören Sie die tosenden Wellen. Wir haben donnernde Trommeln wie Kanonenschüsse und weil sich der gute Captain Blood auch verliebt, wird es zwischendurch natürlich auch höchst romantisch. Und das alles spielt für Sie das London Symphonic Orchestra unter André Previn.

Wir kommen von hoher See zurück vom Piratenschiff des Films Captain Blood und sind mitten im Studio von Cinema auf BR Classic. Und da treffen wir einen anderen Helden mit Riesenmuckis, den Gladiator. Im Original ist die Filmmusik mit großem Orchester. Der Pianist Lang Lang bringt diese Musik von Hans Zimmer und Lisa Jarrett aufs Klavier. Das Klavier wird hier an einer Stelle ganz leise und flüstert, wie der Wind im Film, wenn der Gladiator in einem Weizenfeld steht und mit seiner Hand über die Ähren streicht. Man kann das Klavier auch stampfen und marschieren und die sensationellen Kämpfe in der Arena auf die Tasten bringen. Hier für Sie Lang Lang mit der Gladiator Rhapsody.

Da bekomme ich heute noch Gänsehaut bei der Musik von Game of Thrones, hier gespielt vom Orchestre National d'Île-de-France. Und es weckt vielleicht auch bei Ihnen schon ein bisschen Vorfreude. Mit der Serie Game of Thrones ist die Geschichte rund um die Fantasiewelt von J.R.R. Martin nämlich noch nicht vorbei. Die Prequel-Serie dazu, die heißt House of the Dragon und handelt von der Zeit vor den Erlebnissen in Game of Thrones. Und da kommt am Montag in einer Woche eine neue Staffel raus. Also für alle, die endlich wissen wollen, was im Hause Targaryen sonst noch so alles passiert. Ein bisschen gedulden müssen sich noch die Harry Potter-Fans unter ihnen. Hier ist es auch noch nicht vorbei. Nach den erfolgreichen Filmen kommt jetzt auch eine neue Serie, die im Winter erscheinen soll. Die Musik dazu, die soll Hans Zimmer komponieren und er tritt damit das Erbe von John Williams an, der so einprägsame Stücke geschrieben hat wie dieses hier, Harry's Wondrous World. Wir gehen voll rein in die Welt der Zauberer mit dem Royal Philharmonic Orchestra unter David Arnold.

Die Violine von Renaud Capuçon übernimmt hier die Stimme, die im Film Gentle von Barbara Streisand gesungen wird. Papa, can you hear me, heißt das Stück. Und begleitet haben Capuçon die Brüsseler Philharmoniker und das Stéphane Deneuve. Das hören Sie hier bei Cinema auf BR Classic. Der Komponist Joe Hisaishi, der hat schon für viele Anime-Filme der Studios Ghibli produziert. Und das war es noch lange nicht. Er ist heute 75 Jahre und komponieren wird er wohl bis zu seinem letzten Tag, hat er uns mal in einem Interview verraten. In den 50er Jahren hat bei ihm alles mit einer Geige und einem alten Grammophon angefangen. Im Studium fand er dann die amerikanische Minimal Music beeindruckend und sie beeinflusst seine Musik bis heute. Das hören Sie auch im nächsten Stück. Da gibt es ein ganz präzises Klavier, das an Minimal Music erinnert, zusammen mit Jazz und dann geht alles über ins große Orchester. In der Szene, in der die Musik spielt, da steigt das junge Hexenmädchen Kiki im Garten der Eltern auf ihren Besen und fliegt in die Nacht. Also Musik passend zu ihrer Freiheit, dem Abenteuer und ihrem Mut, etwas Neues zu wagen. Hier spielt für sie das Royal Philharmonic Orchestra unter dem Komponisten höchstpersönlich Joe Hisaishi.

Das war's schon wieder mit Cinema für diese Woche. Gleich hören Sie die Nachrichten und dann das Münchner Rundfunkorchester. Danke an Antonia Morin für die schöne Musikplanung. Und ich verabschiede mich von Ihnen nach fast 10 Jahren als Moderatorin bei BR Klassik. Das war heute meine letzte Sendung. Vielen Dank, dass Sie der Musik und mir über die letzten Jahre ab und zu Ihr Ohr geschenkt haben. Vor allem auch an meine Mutter, die keine Sendung verpasst hat. Machen Sie es gut, bleiben Sie gesund und munter.

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3: Es ist 19 Uhr. Die Nachrichten des Bayerischen Rundfunks mit Julia Cortis. Die Übersicht. Trump mahnt Israel nach Angriff im Libanon. Bernreiter warnt vor Abkoppelung bayerischer Städte vom Fernverkehr. Deutsche Nationalmannschaft startet in die Fußball-Weltmeisterschaft. Das Wetter meist trocken, in der Nacht klar bei 12 bis 6 Grad. Washington. US-Präsident Trump hat den israelischen Angriff auf Ziele im Libanon scharf kritisiert. Auf seinem Social-Media-Kanal schrieb er, das hätte nicht passieren dürfen. Besonders an einem Tag, an dem man einem Friedensabkommen so nahe sei. Trump forderte ein sofortiges Ende der Angriffe, sowohl seitens Israels als auch der Hisbollah-Miliz. Die israelische Armee hatte heute früh nach eigenen Angaben Vororte von Beirut aus der Luft beschossen. Diese gelten als Hochburg der Miliz. Zuvor war Israel vom Libanon aus mit Drohnen angegriffen worden. Der Iran hatte die Einigung auf ein Rahmenabkommen mit den USA deswegen grundsätzlich in Frage gestellt. Der israelische Angriff habe gezeigt, dass die USA ihre Zusagen entweder nicht einhalten wollten oder könnten, sagte Irans Verhandlungsführer Ghalibaf. Teheran fordert, dass das Rahmenabkommen auch den Libanon mit einschließt. Bern. Die Schweiz lehnt eine Verschärfung der Migration ab. In einer Volksabstimmung votierten fast 55% der Bürger gegen eine Begrenzung der Einwohnerzahl. Damit sprachen sie sich gegen einen Vorschlag der rechtskonservativen Volkspartei aus. Dieser sah vor, die Bevölkerung bei 10 Millionen Menschen zu deckeln. Die Schweiz wäre weltweit das erste Land gewesen, das eine gesetzlich festgelegte Einwohnerobergrenze eingeführt hätte. Vertreter aus Politik und Wirtschaft reagierten mit Erleichterung. Justizminister Jans sagte, die Bevölkerung habe ein Zeichen für Stabilität, Offenheit und Verlässlichkeit gesetzt. Die Präsidentin der EU-Kommission von der Leyen betonte, man werde weiter zusammenarbeiten zum Wohl der Bürger und Unternehmen. Auch Wirtschaftsverbände reagierten erfreut. München. Ab 2028 sollen Bahnreisende im deutschen Fernverkehr neben dem ICE auch Züge des italienischen Konzerns Italo nutzen können. Das Unternehmen will umfangreich in Züge investieren und im Gegenzug lukrative Trassen bedienen. Bayerns Verkehrsminister Bernreiter warnt vor Rosinenpickerei und den möglichen Folgen. Neue Trassenvergaben dürften nicht zu Einschnitten im Nah- und Fernverkehr führen. Nach Berechnungen der Eisenbahnergewerkschaft EVG könnten bei einem Einstieg des italienischen Bahnunternehmens mindestens 16 Städte vom ICE und IC-Verkehr abgekoppelt werden. In Bayern wären Augsburg, Bamberg und Ingolstadt betroffen. Wird die Deutsche Bahn von den lukrativen Hauptstrecken verdrängt, fehlt ihr laut EVG das Geld, um Fernzugverbindungen auf Nebenstrecken zu bedienen. München. In der bayerischen Landeshauptstadt haben tausende Radlfahrer an einer Sternfahrt des Allgemeinen Deutschen Fahrradclubs ADFC teilgenommen. Sie wollten damit vor allem ein Zeichen für mehr Sicherheit im Radverkehr setzen. Gefordert wurde unter anderem, dass Radwege vom Autoverkehr getrennt laufen und Tempo 30 als Regel in der Stadt gilt. Die Münchner Polizei sprach von etwa 6.500 Teilnehmern, die Veranstalter von etwa 10.000 Menschen, die bei der Sternfahrt dabei waren. Gestartet wurde in mehreren Orten im Umland, wie in Tutzing, Rosenheim oder Freising. Zum Abschluss fuhren die Radler durch die Münchner Innenstadt, teils auch über den Mittleren Ring. Dadurch kam es stellenweise zu Behinderungen. Houston. Vor wenigen Minuten ist die deutsche Nationalmannschaft in die Fußball-Weltmeisterschaft gestartet. Erster Gruppengegner ist der WM-Neuling Curaçao. Der Karibik-Inselstaat ist mit rund 150.000 Einwohnern die kleinste Nation, die sich je für eine Weltmeisterschaft qualifizieren konnte. Deutschland gilt als klarer Favorit. In der Startelf ist nach seiner Verletzung auch Manuel Neuer. Der 40-jährige Torhüter löst damit Lothar Matthäus als ältesten deutschen Nationalspieler ab. Das Wetter in Bayern. Meist freundlich, vereinzelt Regen. An den Alpen örtlich Gewitter möglich. In der Nacht meist klar, bei 12 bis 6 Grad. Morgen teils sonnig, teils bewölkt. Meist trocken, bei 16 bis 22 Grad. Ab Dienstag wieder wärmer. Soweit die Nachrichten. 19.05 Uhr.
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4: Am Mikrofon Johannes Hitzelberger. Herzlich willkommen zu einem Konzertabend mit Musik aus Opern von Karl Maria von Weber, Albert Lörzing, Otto Nicolai und Friedrich von Flotow. Dazwischen Virtuoses für die Violine und das Horn von Louis Spohr und Friedrich Kuhlau. Wir beginnen mit Karl Maria von Weber. Sein Freischütz wurde zum Sinnbild der deutschen Romantik. Eine Ouvertüre soll musikalisch den Vorhang aufziehen und das Publikum sofort atmosphärisch in die Szenerie des Stücks versetzen.

setzen. Die Ouvertüre stellt all die Motive vor, die im weiteren Verlauf der Oper immer wieder an entscheidenden Stellen auftauchen. Schon die ersten Akkorde wirken düster und unheilvoll. Sofort stellt sich das Gefühl ein, ob das gut gehen wird. Dann lichtet sich der Klang. Die Hörner als Symbol für Jagd und Wald tönen wunderschön. Vor dem geistigen Auge ziehen mächtige Bäume auf. Lichtstrahlen brechen durch den frühen Nebel.

Das war das Münchner Rundfunkorchester unter der Leitung von Pinkas Steinberg. In einem Konzertmitschnitt von 1996 aus dem Prinzregententheater in München. Bei diesem Konzert im Prinzregententheater damals war auch der Tenor Peter Seifert mit von der Partie. Wir hören ihn jetzt als Max. Die Rolle des Jägerburschen Max ist ja wenig dankbar eigentlich. Er ist kein strahlender Held, sondern eher zu bemitleiden. Um seine Agathe heiraten zu dürfen, muss er erfolgreich einen Probeschuss absolvieren. Doch vor lauter Nervosität zielt Max daneben. Ein gefundenes Fressen für den Teufel und seinen Handlanger Kaspar, in deren Fänge er gerät. Wie verzweifelt Max ist, wie sehr er sich nach den glücklichen Zeiten sehnt, wird in der wunderbaren Arie »Durch die Wälder, durch die Auen« deutlich.

Peter Seifert mit Rezitativ und Arie des Max. Nein, länger trag ich nicht die Qualen. Durch die Wälder, durch die Auen, aus dem ersten Akt des Freischütz von Karl Maria von Weber. Das Münchner Rundfunkorchester spielte unter der Leitung von Pinkas Steinberg. In diesem Mitschnitt von 1996 aus dem Münchner Prinzregententheater. Bevor wir hier im Konzertabend auf BR Klassik zu Friedrich von Flotow kommen und seiner romantisch-komischen Oper Martha, Virtuoses für die Geige von Louis Spohr. Violinkonzert Nummer 8 in A-Moll in einer Aufnahme von 1978 mit Ulf Hölscher, Violine, und dem Münchner Rundfunkorchester unter der Leitung von Heinz Wallberg.

Louis Spohr, Violinkonzert Nummer 8 in A-Moll, Opus 47, in einer Aufnahme mit Ulf Helscher, Violine, und dem Münchner Rundfunkorchester unter der Leitung von Heinz Wallberg. Der Konzertabend auf BR-Klassik mit dem Münchner Rundfunkorchester. Vor knapp 180 Jahren wurde die romantisch-komische Oper Martha oder der Markt von Richmond von Friedrich von Flotho in Wien uraufgeführt. Über gut ein Jahrhundert hielt sie sich auf deutschen und auch auf internationalen Bühnen. Selbst Enrico Caruso sang die Partie des Lionel. Martha war sogar eines der meistgespielten Stücke bis in die 60er Jahre des letzten Jahrhunderts. Heutzutage wird Martha nur noch selten aufgeführt. Zwei feine Damen spielen mit zwei einfach gestrickten Männern, die sich am Ende aber auch als feine Herrschaften erweisen, und fertig ist dann am Ende das doppelte Liebesglück. Soweit sind wir aber noch nicht. Hier im zweiten Akt das Duett Lady Harriet, Lionel und das Volkslied der Lady Harriet. Nancy, Julia, verweile, letzte Rose. Lucia Popp und Siegfried Jerusalem.

Lucia Popp und Siegfried Jerusalem im zweiten Akt der Oper Martha von Friedrich von Flotow. Nancy Julia Verweile, Letzte Rose, das Volkslied der Harriet. Das Münchner Rundfunkorchester spielte unter der Leitung von Heinz Wallberg in dieser Aufnahme von 1977. Und wir bleiben noch bei Friedrich von Flotows Martha. Wir sind im dritten Akt und jetzt eine Aufnahme von 1968 aus dem Kongresssaal des Deutschen Museums mit dem Münchner Rundfunkorchester unter Kurt Eichhorn und als Lionel diesmal Nikolai Gedda.

Nikolai Gedda und das Münchner Rundfunkorchester unter Kurt Eichhorn 1968 im Kongresssaal des Deutschen Museums in München. Wir hörten aus der Oper Martha oder der Markt zu Richmond von Friedrich von Flotow. Ach so fromm, ach so traut, Szene und Arie des Lionel aus dem dritten Akt. Der Konzertabend auf BR Klassik mit dem Münchner Rundfunkorchester. Als nächstes unser Orchester unter der Leitung von Jan Stühlen. Die Solisten sind Engelbert Schmidt und Franz Draxinger. Und wir hören das Concertino für zwei Hörner und Orchester F-Dur von Friedrich Kuhlau. Musik.

Das war das Concertino für zwei Hörner und Orchester F-Dur von Friedrich Kuhlau. Die Solisten waren Engelbert Schmidt und Franz Draxinger. Das Münchner Rundfunkorchester spielte unter der Leitung von Jan Stühlen. Es wird gestritten und gelacht und am Ende siegt die Liebe. Diese Erfolgsformel kannten nicht nur die Operettenkönige Strauss, Leha, Kallmann, sondern schon ihre Vorgänger, die Meister der deutschen Spieloper Albert Lortzing oder Otto Nicolai. Aus den Opernhäusern scheinen sie allerdings fast verschwunden zu sein, diese Meister mit ihren deutschen Spielopern. Wobei erwähnt werden muss, die Deutsche Oper Berlin hat Zar und Zimmermann von Albert Lortzing auf den Spielplan gesetzt. Am 20. Juni ist Premiere unter der musikalischen Leitung von Antonello Manacorda. Und auch bei uns auf BR Klassik gibt's jetzt einen Ausschnitt aus Zar und Zimmermann. Wir sind im dritten Akt, Kurt Moll als aufgeblasener Bürgermeister van Bett. Er studiert mit einem Chor die selbstverfasste Kantate zu Ehren des Zaren ein.

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Albert Lortzing, Zar und Zimmermann, komische Oper in drei Aufzügen. Wir waren im dritten Akt mit der Arie des Van Bett mit Chor, den hohen Herrscher Heil sei dem Tag. Eine Aufnahme von 1987 mit Kurt Moll sowie dem Chor des Bayerischen Rundfunks und dem Münchner Rundfunkorchester. Die Leitung hatte Heinz Fricke. Deutsche Romantik und italienischer Charme. Und dazu ein Komödienstoff des großen Shakespeare. All das hat Otto Nicolai zu seiner komisch-fantastischen Oper inspiriert. Wie die lustigen Weiber von Windsor den selbstgefälligen Ritter Sir John Falstaff, der seine besten Tage schon merklich hinter sich hat, buchstäblich an der Nase herumführen, ist ein Kabinettstück musikalischer Charakterisierungskunst. Hier ist die Ouvertüre.

Das Münchner Rundfunkorchester unter der Leitung von Dan Ettinger mit der Ouvertüre zu Otto Nicolais komisch-fantastischer Oper »Die lustigen Weiber von Windsor«. Ja, Liebesbriefe gleichzeitig an zwei Frauen schreiben ist nicht klug. Zumal, wenn man dann, wie Sir John Falstaff, auf solche klugen Frauen wie Frau Flut und Frau Reich trifft. Sie wollen ihren Spaß mit dem beleibten Ritter von zweifelhaftem Ruf treiben. Da ihre Weiberehre herausgefordert ist, schmieden sie einen Racheplan. Frau Flut hat Falstaff zu einem Rendezvous in ihr Haus geladen. Zwei Lektionen will sie erteilen, Sir John für seine Dreistigkeit und ihrem Mann für seine dauernde Eifersucht.

Diana Damrau mit Rezitativ und Arie der Frau Flut. Nun eilt herbei Witz, heitere Laune aus dem ersten Akt der Oper Die lustigen Weiber von Windsor von Otto Nicolai. Das Münchner Rundfunkorchester spielte unter der Leitung von Dan Ettinger. Konzertabend mit dem Münchner Rundfunkorchester, jetzt wieder Virtuoses für die Geige. Und zwar in einer Aufnahme von 1983 mit Janosch Mate. Da wirkte er ein Jahr bereits als erster Konzertmeister beim Münchner Rundfunkorchester. Und das spielt hier unter der Leitung von Willi Mattes. Franz Anton Ries, La Capricciosa.

Janosch Matej, Violine und das Münchner Rundfunkorchester unter Willy Matthes mit einer Komposition von Franz Anton Ries, La Capricciosa. Der Konzertabend auf BR Klassik. Er klingt aus mit Musik von Johann Wilhelm Wilms. Ivan Repuschit, der Dirigent des Münchner Rundfunkorchesters in den vergangenen Jahren, widmete sich auf einer ganzen CD Johann Wilhelm Wilms, einem jener Klassiker, die hinter den unbestrittenen Meistern der Epoche in zweiter Reihe rangieren. Concert Ouverture à Grand Orchestre. Und damit auch gleichzeitig ein kleines musikalisches Adieu, denn in der vergangenen Woche gab Ivan Repuschit mit seinem Münchner Rundfunkorchester ja sein Abschiedskonzert beim Bayerischen Rundfunk. Nach den Nachrichten dann der Operettenboulevard. Dazu erwartet sie wieder Franziska Stürz.

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1: Um 21 Uhr mit Julia Cortis. Houston. Die deutsche Nationalmannschaft ist mit einem klaren Sieg in die Fußball-WM gestartet. Der Favorit schlug Weltmeisterschaftsneuling Curaçao mit 7:1. Torschützen für Deutschland waren Felix Nemetscher, Nico Schlotterbeck, Jamal Musiala, Nathaniel Brown und Dennis Undaf. Kai Havertz traf zweimal. Das zweite Gruppenspiel bestreitet die deutsche Elf am kommenden Samstag. Gegner in Toronto ist die Elfenbeinküste. Teheran. Ein Abkommen zur Beendigung des Irankrieges ist weiter in der Schwebe. US-Präsident Trump hat angekündigt, die Vereinbarung werde heute unterzeichnet. Ein Sprecher des iranischen Außenministeriums schloss das mit Blick auf die neuen israelischen Angriffe auf die libanesische Hauptstadt Beirut aus. Vom Libanon aus greift die Hisbollah wiederum weiter den Norden Israels an. Wien. Der Energiekonzern OMV warnt vor Engpässen bei der Versorgung wegen des Irankrieges. Der Vorstandsvorsitzende Stern sagte der SZ, Europa müsse mehr in die langfristige Energiesicherheit investieren. Für die Versorgung mit Kerosin, Öl und Gas könne er für dieses Jahr keine Garantie abgeben. Man habe vergessen, dass Versorgungssicherheit viel Geld koste, so Stern. Bern. Vertreter aus Politik und Wirtschaft haben mit Erleichterung auf die Abstimmung der Schweiz zu einer Bevölkerungsobergrenze reagiert. Justizminister Jan sagte, die Bevölkerung habe ein Zeichen für Stabilität, Offenheit und Verlässlichkeit gesetzt. Auch die Präsidentin der EU-Kommission, von der Leyen, zeigte sich erfreut. In dem Referendum hatten fast 55% der Schweizer Bürger gegen eine Begrenzung der Einwohnerzahl gestimmt. Die rechtskonservative Volkspartei wollte die Bevölkerung bei 10 Millionen Menschen deckeln. München. In der bayerischen Landeshauptstadt haben tausende Radfahrer an einer Sternfahrt des Allgemeinen Deutschen Fahrradclubs ADFC teilgenommen. Sie wollten damit vor allem ein Zeichen für mehr Sicherheit im Radverkehr setzen. Gefordert wurde unter anderem, dass Radwege vom Autoverkehr getrennt laufen und Tempo 30 als Regel in der Stadt gilt. Die Münchner Polizei sprach von etwa 6.500 Teilnehmern, die Veranstalter von etwa 10.000. Zum Abschluss fuhren die Radler durch die Münchner Innenstadt, teils auch über den Mittleren Ring. Dadurch kam es stellenweise zu Behinderungen. Das Wetter in Bayern. In der Nacht meist trocken, bei 12 bis 6 Grad. Morgen teils bewölkt, vor allem im Süden sonnig, bei 16 bis 22 Grad. Am Dienstag und Mittwoch teils sonnig, teils bewölkt, vereinzelt Regen. Es wird wieder wärmer, am Mittwoch bis 29 Grad. Die Zeit 21.03 Uhr.
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2: Am Mikrofon begrüßt sie Franziska Stürz. Und heute Nacht wird getanzt, zu Ehren von Frederick Fritz Loewe, der am Donnerstag 125. Geburtstag hatte. Wenn der Papa einer der gefragtesten Operettentenöre seiner Zeit ist und die Mama Schauspielerin, was soll dann bloß aus einem werden? Zum Beispiel einer der erfolgreichsten Musical-Komponisten des 20. Jahrhunderts. Wien, Berlin und New York haben Frederick Loewe oder Lowe, wie er in den USA hieß, kulturell geprägt. Und wir lassen ihn mit seinen schönsten Melodien heute hochleben. Außerdem habe ich noch zwei herrliche Sommertipps für Sie. Neue Operettenproduktionen in Isny und an der Pasinger Fabrik in München. Also, losgetanzt!
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Almost Like Being in Love aus Brigadoon von Frederick Lowe. Mit Ute Kfrerer, Thomas Siegwald und dem SWR-Rundfunkorchester Kaiserslautern unter Kaspar Richter. Das verrückte

Zeitreise-Musical Brigadoon über ein verzaubertes Dorf in den schottischen Highlands, das nur alle 100 Jahre für einen Tag existiert, kam 1947 erfolgreich heraus. Endlich lief es besser für Frederick Lowe, der schon seit über 20 Jahren versuchte, in den USA als Musiker und Komponist anerkannt zu werden. Als gefeiertes Wunderkind hatte Friedrich Loewe nach dem Studium in Berlin, Deutschland 1924, verlassen, um zu seinem Vater in die USA auszuwandern. Und dort schlug er sich erst einmal als Musiklehrer und Unterhaltungspianist durch, aber er boxte auch, kellnerte und suchte in Montana nach Gold, bis 10 Jahre später endlich mal ein Song von ihm für ein Musical in New York angekauft wurde. Sein eigenes erstes komplettes Musical heißt Salute to Spring und kam 1937 in St. Louis heraus, gefolgt von seiner Operette Great Lady. Die floppte allerdings 1938 am Broadway. Erst die Begegnung mit dem Autor Alan J. Lerner brachte für Frederick Lowe den Karrierekick. Auch das Goldgräber-Musical Paint Your Wagon kam beim Broadway-Publikum 1951 super an. Und den Titel daraus kennt fast jeder.

I was born under a wandering star aus Paint Your Wagon. Bryn Terwell und der Chorus of Opera North, das English Northern Philharmonia Orchestra unter der Leitung von Paul Daniel waren das. Frederick Lowe hatte bereits als Jugendlicher ein Händchen für Hits. Seine erste Komposition, die schuf er mit 9 und mit 15 schrieb er dann den millionenfach verkauften Schlager »Katrin, du hast die schönsten Beine von Berlin«. Ein Wandering Star war er selbst in gewisser Hinsicht und zum Weltstar wurde Frederick Lowe durch das Musical My Fair Lady, das er zu Lerners Libretto basierend auf dem Stück Pygmalion von George Bernard Shaw komponiert hat. In Pygmalion schafft sich der Bildhauer seine Idealfrau als Statue, die dann ja zum Leben erwacht. Franz von Suppé hat es in seiner schönen Galatee bereits sehr witzig erzählt. In My Fair Lady wettet der alternde Junggeselle Professor Higgins, dass er aus einem Straßenmädchen eine feine Dame machen kann. Sein Versuchsobjekt? Eliza Doolittle, die eine erstaunliche Wandlung durchmacht. Rex Harrison und Julie Andrews, die spielten die Hauptrollen bei der Uraufführung von My Fair Lady am 15. März 1956 am New Yorker Broadway. Und das Publikum war begeistert. My Fair Lady lief allein in New York 7,5 Jahre hintereinander in insgesamt 2717 Aufführungen, während es seinen Siegeszug auch in ausverkaufte Häuser in der ganzen Welt antrat. Das Original spielt ja in London, die deutsche Version sehr häufig in Berlin mit dem entsprechenden Dialekt.

0: Ach, wäre das nicht wunderschön. Aus My Fair Lady von Frederik Loewe. Wieder Ute Gfrerer mit dem Kammerchor Mainz und dem SWR-Rundfunkorchester Kaiserslautern unter Kaspar Richter. My Fair Lady ist heute ein Musical-Klassiker, der seine Schöpfer zu Millionären gemacht hat. Auf der Welle des Erfolges und auch nach einem ähnlichen Handlungsmuster schufen Lerner und Lowe 1958 dann gleich den nächsten Hit, das Filmmusical Gigi. Das hat ihnen 1959 gleich mehrere Oscars beschert. Auch in dieser Geschichte treffen Unterschichtmädchen, das zur Kurtisane erzogen wird, und gelangweilter Oberschichtmann aufeinander und brechen die Konventionen. Diesmal spielt die Handlung in Paris der Belle Époque und das ermöglicht üppige Ausstattung und romantisches Flair en masse.
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2: Das waren Maurice Chevalier und Louis Jourdan mit It's a Bore aus Frederick Lowe's Gigi. Die Leitung hatte André Previn. Der heutige Operettenboulevard hier auf BR Classic ist Frederick Loewe oder eben Frederick Lowe zum 125. Geburtstag gewidmet. André Previn hat Loewes Musik für den Film Gigi kongenial bearbeitet. Mit ihm verbindet Frederick Lowe die gemeinsame Herkunft aus Deutschland und das große musikalische Talent. Previn ist ein musikalischer Grenzgänger zwischen Jazz, Musical und Klassik und die beiden arbeiteten viele Jahre zusammen. Previn interpretiert und dirigiert viele von Loewes Werken, auch das Musical Camelot, das 1960 herauskommt.

Das war Thomas Hampson mit dem American Theatre Orchestra unter Paul Geminiani. Nach einem schweren Herzinfarkt wurde es ruhiger um Frederick Lowe. Er komponierte nur noch gelegentlich, beispielsweise die Filmmusik zu Der kleine Prinz. Lowe erkrankte an Alzheimer und 1988 starb er in Kalifornien. Jetzt widmen wir uns Frederick Lowes Komponistenkollegen Robert Stolz. Auf den hat Lowe sicherlich mit Ehrfurcht in den 1940er Jahren geblickt, denn da war Robert Stolz freiwillig in die USA emigriert und hatte am Broadway gleich großen Erfolg als Dirigent von Lehars Merry Widow. Die lustige Witwe war überaus präsent in Löwes Leben, denn sein Vater Edmund war der erste Danilo. Und Fritz Löwes erklärtes Ziel war, eines Tages so etwas zu schreiben wie die lustige Witwe. Der 20 Jahre ältere Robert Stolz blieb aber nur bis Kriegsende in den USA. Seine Revue-Operette Himmelblaue Träume hat ebenfalls eine sehr bewegte Geschichte. Sie steht dieses Jahr auf dem Spielplan des ISNY Opernfestivals. Vom 21. bis 28. Juni findet es im romantischen Schlosspark von ISNY im Allgäu statt. Gastspiele mit Himmelblaue Träume gibt es dann am 1. Juli in München im Schloss Schleißheim und am 3. Juli im Wilhelma Theater Stuttgart. Hoffentlich immer bei bestem Sommerwetter.

0: Margit Schramm mit den Berliner Symphonikern unter der Leitung des Komponisten Robert Stolz mit »An so einem Tag wie heute« aus der Operette »Himmelblaue Träume«. Ich habe mit Hans-Christian Hauser, dem Gründer und Leiter des Isny Opernfestivals, über »Himmelblaue Träume« gesprochen und ihn gefragt, warum er diese Operette für dieses Jahr ausgewählt hat.
1: Ich habe mir, glaube ich, 7 verschiedene Klavierauszüge kommen lassen, also von verschiedenen Stolz-Operetten. Und dann fand ich das einfach geistreich. Es gibt bei uns ja auch noch Kriterien. Ich sollte das Stück immer mit 10, 11, 12 Sängern hinkriegen können, die dann sämtliche Rollen inklusive Chor übernehmen. Und es sollten nicht auch Rollen dominieren. Bei uns müssen alle sich gleichermaßen wichtig fühlen. Ein so ein Klischee ist, dass man Leute eher mit Operette kriegt als mit Oper. Diese Erfahrung hat mir eigentlich nicht so gemacht. Also für mich selber ist es kein prinzipieller Unterschied. Ich habe noch andere Methoden eingeführt, schon vor 2 Jahren. Und zwar, dass ich die Stücke so kürze, dass sie nur 1,15 bis 1,20 oder so dauern, keine Pause haben und noch zu einer hellen Tagesuhrzeit sind. Und nach den Aufführungen direkt gibt es dann Zusammentreffen mit den Künstlern. Und diese Methode, die hat super funktioniert. Also schon vor 2 Jahren, da haben wir die Oper Mainacht von Rimsky-Korsakow gemacht. Und jetzt letztes Jahr Ein Walzertraum. Der Name des Stückes ist, glaube ich, immer wichtig. Und das Plakatmotiv ist, glaube ich, auch wichtig.
0: Und auf dem Plakat sieht man ein Paar im roten Sessellift vor dem Matterhorn schweben. Das hat mich als begeisterte Skifahrerin gleich angesprochen. Und darum bin ich natürlich auch gespannt, wie das Bühnenbild für Himmelblaue Träume in Isny aussieht.
2: Es wird für Freiluft Open Air von Ihnen auch gestaltet.
1: Genau, das eine ist eine Zahnradbahn der Zahnrad, und die kann man aufmachen, dann ist das Innere, dann ist das ein Speisewagen. Ich spielte eigentlich in einem Hotel, gell?
2: Ja.
1: Und da habe ich halt praktisch einen Speisewagen drauf gemacht. Da haben ja die Mädchen haben ein Preisausschreiben gewonnen und der Regisseur fährt aus Deutschland an, der Filmregisseur, und die sind dann halt in dem Zug drin und gucken raus. Und wenn sie angekommen sind, dann ist das Ganze das Hotel. Der Hotelbesitzer ist der Schaffner eines Schweizerwagens, der Rätischen Bahn, sowas.
2: Ja, und das dann, ist dieser rote Zug.
1: Ja, dieser rote Zug, ja. Und den habe ich extra so schräg, also als Zahnradbahn, damit es ein bisschen interessanter aussieht. Genau, und dann ist es halt immer mal wieder auf und immer mal wieder zu.
2: Und dann gibt es ein riesen Matterhorn, habe ich gesehen.
1: Ja, genau, als Hintergrund, genau. Oder als Bühnen, ja, als Bild sozusagen.
2: Und das lassen Sie alles anfertigen oder machen das alles selbst?
1: Ja, ich habe da einen Schreiner und das Bemalen mache ich immer selber. Hm.

Erika Köth und Rudolf Schock mit den Berliner Symphonikern unter der Leitung von Robert Stolz. Himmelblaue Träume, die diesjährige Produktion des ISNI Opernfestivals unter der Leitung von Hans-Christian Hauser. Es singen und musizieren Studierende und Absolventen mehrerer Musikhochschulen. Ein junges Team ist da also zu erleben in der von Hauser gekürzten, freilufttauglichen Fassung dieser Operette, die als Grüezi zum wilden Mann 1934 in Zürich Premiere hatte. Dann unter dem Namen Servus Servus, Grüß Gott und auch als Himmelblaue Träume ohne Nennung der jüdischen Librettisten in Nazi-Deutschland gespielt wurde und als Ciao Ciao kam es nach dem Krieg in Italien heraus. Zu guter Letzt unter dem Namen Die Fischerin vom Bodensee lief das Stück dann 1969 in Bregenz bei den Festspielen. Gleich blieb immer die Musik von Robert Stolz zu den Gesangstexten von Robert Gilbert.

0: Das romantische Ambiente ist irgendwie wichtig, oder?
1: Genau, romantisch, genau. Oder auch ein Bezug zur Natur, das Einfügen in die Natur. Weil normalerweise, wenn Leute eine Freilichtbühne machen, dann ist das einfach so ein dickes Ding, das halt im Freien rumsteht. Aber bei uns ist es praktisch immer in die Farben und das Licht der umgebenden Bäume und der Wiese. Und dann sind manchmal, in Isny gibt es viele Störche, die fliegen dann drüber weg. Gell? Oder in München Schloss Lustheim haben wir diesmal, das kleine Schlösslein im Park Schleißheim. Was noch besonders hübsch ist, das Wilhelmer Theater in Stuttgart. Das ist halt so ein ganz süßes, reizvolles Theater.
0: Unter www.isny-oper.de finden Sie weitere Informationen zum Festivalprogramm und den Operettenaufführungen von Himmelblaue Träume ab dem 25. Juni. Was passt besser in die Mitsommernachtszeit als Musik und Tanz mit einem Gläschen Sekt dazu unter freiem Himmel?

Das war Eva Lind mit Elizas Ich hätt getanzt heut Nacht. Der Schöpfer dieses Hits, Frederik Loewe, hatte am Donnerstag 125. Geburtstag. Und um eine gefeierte Tänzerin in Budapest dreht sich die nächste Operette, die diesen Sommer in München zu erleben ist. Die Pasinger Fabrik bringt Emmerich Kallmanns Csárdás-Fürstin ab dem 26. Juni heraus. Zunächst im Haus, aber dann auch auf der Freiluftbühne der Blutenburg. Regisseurin ist Franziska Reng, die bereits vor 5 Jahren Linkes Frau Luna erfolgreich in Pasing inszeniert hat.

0: Weißt du es noch aus Die Tschardasch-Fürstin von Emmerich Kallmann, gesungen von Angelika Kirchschlager und Simon Keenlyside mit dem Tonkünstlerorchester Niederösterreich unter Alfred Eschwee. Die Tschardasch-Fürstin, entstanden unter dem Eindruck des Ersten Weltkriegs, liefert ja bis heute gültige Emotionen und gerade die von Kallmann eindrucksvoll in Töne gesetzte Weltuntergangsstimmung ist wieder erstaunlich aktuell. Von Regisseurin Franziska Reng wollte ich wissen, was für sie die zentralen Elemente der Inszenierung an der Pasinger Fabrik sein werden.
1: Mein Grundgedanke war, dass bei der Tschardasch-Fürstin eigentlich alles Wichtige findet ja hinter der Bühne statt. Irgendwie im Treppenhaus. Also diese wichtigen Gespräche und wichtigen Missverständnisse und Dinge passieren immer im Vorbeigehen. Und unsere Grundidee war zu sagen, wie können wir den Zuschauer mal auf die Hinterbühne führen? Wie können wir die in die Garderobe schauen lassen? Dort, wo eigentlich das Interessante stattfindet. Wir haben tatsächlich in diesem kleinen Haus es geschafft, eine Drehbühne aufzubauen. Einmal singen sie im TZ, weißt du, wie lange noch der Globus sich dreht, ob es morgen nicht schon zu spät? Das ist mir unglaublich wichtig, dass die Zuschauer das auch wirklich wahrnehmen und mitbekommen, dass wir versuchen, mit der Tschardasch-Fürstin die Liebe und das Leben zu feiern und werden aber gleichzeitig daran erinnert, wie flüchtig auch beides sein kann.

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0: Thomas Hampson besang die Mädis vom Chanton aus Kallmanns Tschardasch-Fürstin, begleitet vom London Philharmonic Orchestra unter Franz Welser Möst. In der Tschardasch-Fürstin an der Pasinger Fabrik ab dem 26. Juni gibt es insgesamt 6 Darstellerinnen und Darsteller, die aber alle wesentlichen Rollen spielen. Ein Salonorchester mit Klavier sorgt für den passenden Sound. Und von Regisseurin Franziska Reng wollte ich wissen, wo sie denn die Geschichte der Chansonette Silva spielen lässt.
1: Wir haben tatsächlich geschaut, okay, was war ein Orpheum damals, dass man nicht schnell in dieses Missverständnis kommt und denkt, naja, das ist ein teures Puff, wo man vielleicht die Damen auch später noch besuchen kann, sondern das war wirklich ein Ort, wo man sich traf zum Trinken, Essen, Gesang hören, natürlich mit Frauen. Eigentlich kann man sie eher vergleichen mit so einem Popstar von heute. So eben ein Popstar, der auch mal ein kürzeres Kleid anhat und toll tanzt. Aber das war sie damals. Sie war ein gefeierter Popstar. Jeder wollte ihre Stimme hören, wollte sie sehen und kam deswegen in das Orpheum. In dem Fall bleibt es in Budapest. Sie ist diejenige, die sich auch gerne feiern lässt. Sie genießt es schon auch. Aber dieses Leben eines Popstars ist heute nicht einfach und war es damals tatsächlich auch nicht. Gerade vom Bühnenkonzept her fangen wir sehr opulent an und machen dann das, was wir mit den Darstellern auch machen. Wir versuchen nach und nach die Schichten

mit 6 Leuten kriege ich das hin, muss ein bisschen umschreiben, aber mit 6 Leuten können wir die Geschichte erzählen. Und wiederum das Schöne an diesem Haus ist, weil man das alles nicht hat. Ich habe kein Ballett, das ich irgendwie vorschicken kann. Ich habe kein großes Bühnenbild. Ich habe keine Riesenbühne, auf der man sich verlaufen kann, sondern ich habe wirklich die Nähe zum Publikum und kann dann sagen, gut, dann konzentrieren wir uns auf die 6 Menschen, die wir haben. Und dann müssen die aber auch ihre Figur so gut rausarbeiten, weil man sieht alles. Es ist alles so nah. Wir müssen alles zeigen. Wir fangen ja sowieso im Theater an. Also wir befinden uns ja auch am Beginn der Charters-Fürstin im Theater bei ihrer Abschiedsvorstellung. Dann haben wir gesagt, ja, das ist doch ideal. Dann ist der Raum das Theater und das Publikum, das dann jeden Abend da ist, ist gleich Silvas Abschiedspublikum.

Anneliese Rothenberger als Silva mit ihrem Edwin gesungen von Nikolai Gedder. Es begleitete das Symphonieorchester Graunke zum Abschluss der heutigen Sendung, in der ich Ihnen die beiden Sommerproduktionen in Isny und Pasing unbedingt vorstellen wollte. Denn bald geht der Operettenboulevard wieder in die Sommerpause. Kommenden Sonntag hat Stefan Frey noch einmal weitere heiße Operettentipps für den Sommer für Sie. Und vielleicht sehen wir uns ja beim Tag der offenen Tür des Bayerischen Rundfunks in München-Freimann am kommenden Samstag. Ich bin Franziska Stürz und lasse die Sendung mit Melodien aus Frederick Lowe's My Fair Lady ausklingen. Vielleicht tanzen Sie einfach noch ein bisschen heute Nacht.

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1: Um 22 Uhr mit Julia Cortis. Houston. Mit einem Kantersieg ist die deutsche Fußballnationalmannschaft in die Weltmeisterschaft gestartet. Gegen Neuling Curaçao gewann das Team von Bundestrainer Julian Nagelsmann mit 7:1. Deutsche Torschützen waren zweimal Kai Havertz sowie Felix Nmecha, Nils Schlotterbeck, Jamal Musiala, Nathaniel Brown und Dennis Undav. Im Tor stand Manuel Neuer. Die weiteren Gruppengegner der deutschen Mannschaft sind Ecuador und die Elfenbeinküste. Höher hatte Deutschland bei Fußball-Weltmeisterschaften nur einmal gewonnen. Das war im Jahr 2002 mit einem 8:0 gegen Saudi-Arabien. Genf. Tausende Menschen haben in der Schweizer Grenzstadt gegen den bevorstehenden G7-Gipfel im nahegelegenen Evian protestiert. Nach Polizeiangaben gab es etwa 20.000 Teilnehmer, unter ihnen Umweltschützer, pro-palästinensische oder feministische Gruppen. In der Innenstadt kam es zu Zusammenstößen. Gebäude wurden beschädigt und ein Auto in Brand gesetzt. Die Polizei setzte Tränengas ein und ordnete die Auflösung der Demonstration an. München. Der geplante Einstieg des italienischen Anbieters Italo in den deutschen Schienenfernverkehr sorgt in Bayern für Aufregung. Verkehrsminister Bernreiter warnte vor Rosinenpickerei. Er befürchtet, dass Italo nur stark genutzte, attraktive Verbindungen bedienen will und die Regionen auf der Strecke bleiben. Die Eisenbahnergewerkschaft EVG schließt nicht aus, dass 16 Städte vom ICE-Verkehr abgekoppelt werden. In Bayern könnte das Augsburg, Bamberg und Ingolstadt betreffen. Dachau. Die im Koalitionsvertrag vereinbarte BAföG-Reform ist offenbar noch nicht vom Tisch. Forschungsministerin Baer kündigte im BR-Fernsehen an, an einer Erhöhung werde weitergearbeitet. Beim Sonntagsstammtisch sagte die CSU-Politikerin, man plane nach wie vor, dass die Reform Ende Juli ins Kabinett gehen soll. Vor kurzem hatte Baer erklärt, es gebe in den Regierungsfraktionen keine Mehrheit mehr für eine Erhöhung. Chiemsee. Bayerns kleinste Gemeinde hat einen neuen Bürgermeister. Georg Klampfleutner kam bei der Wahl nach vorläufigem Endergebnis auf gut 78% der Stimmen. Er war der einzige Kandidat und trat für die Freie Wählergruppe Chiemsee an. Bei der Kommunalwahl im März hatte der damalige Amtsinhaber Armin Kremmer nicht die erforderliche Mehrheit erreicht. Die Gemeinde Chiemsee umfasst die Fraueninsel mit dem Benediktinerinnenkloster, die Herreninsel mit dem Schloss von König Ludwig II. Und die unbewohnte Krautinsel. Das Wetter in Bayern, in der Nacht meist trocken, 12 bis 6 Grad, morgenteils bewölkt, vor allem im Süden sonnig, bei 16 bis 22 Grad. Die Zeit 22.03 Uhr.
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2: Am Mikrofon Johannes Hitzelberger, guten Abend und willkommen zu einer Stunde mit Johannes Brahms. Wir haben ausgesucht 4 Gesänge Opus 17 für Frauenchor, 2 Hörner und Harfe und zuvor selten gehörtes und aufgeführtes von Brahms. Rinaldo, Kantate für Tenor, Männerchor und Orchester, Opus 50. Johannes Brahms Vertonung der Goethe-Adaption des 16. Gesangs von Torquato Tassos, Das befreite Jerusalem, wurde 1869 uraufgeführt. Zweifellos lässt Goethe ja sich anstecken von der Mode der Armida Rinaldo-Opern, die im 18. Jahrhundert ihre Blüte erlebt hatte. Nun also in der Fassung von Johannes Brahms diese Thematik mit Piotr Beczała, Tenor sowie Chor und Symphonieorchester des Bayerischen Rundfunks unter der Leitung von John Elliott Gardiner.

Johannes Brahms. Rinaldo. Kantate für Tenor, Männerchor und Orchester, Opus 50. Wir hörten Piotr Beczała, Tenor, sowie Chor und Symphonieorchester des Bayerischen Rundfunks unter der Leitung von John Elliott Gardiner. Ein Konzertmitschnitt aus dem Jahr 2012 aus Salzburg. Der Chor des Bayerischen Rundfunks auf BR Klassik. Jetzt mit 4 Gesängen Opus 17 für Frauenchor, 2 Hörner und Harfe von Johannes Brahms. Diesmal hat die Leitung Howard Arman.

Der Chor des Bayerischen Rundfunks auf BR Klassik. Eine Stunde mit Werken von Johannes Brahms. Das waren vier Gesänge Opus 17 für Frauenchor, zwei Hörner und Harfe. In einer Aufnahme aus dem Herkulessaal der Münchner Residenz von 2016 mit Carsten, Carrie Duffin und François Bastien Horn sowie Emily Hoyle an der Harfe und dem Frauenchor des Chors des Bayerischen Rundfunks. Die Leitung hatte Howard Armen. Und jetzt noch von Johannes Brahms, Täublein Weiß, Lied für gemischten Chor, Werke ohne Opuszahl 34, Nummer 5. Der Chor des Bayerischen Rundfunks, diesmal unter der Leitung von Peter Dijkstra.

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Heute eine Stunde mit Werken von Johannes Brahms. Zuletzt aus den 14 deutschen Volksliedern, Werke ohne Opus Zahl 34, die Nummer 5. Täublein Weiß, Lied für gemischten Chor. Der Chor des Bayerischen Rundfunks in dieser Aufnahme aus dem Jahr 2005 unter der Leitung von Peter Dijkstra. Gleich folgen die 23 Uhr Nachrichten und danach geht es weiter mit Musik der Welt, die Vielfalt globaler Sounds, eine Sendung von Michaela Friedrich über die Meisterin des Ghazal, Farida Mahwash.

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1: Um 23 Uhr mit Julia Cortis. Houston. Die deutsche Fußballnationalmannschaft ist erfolgreich in die WM gestartet. In Houston besiegte die Mannschaft von Julian Nagelsmann Curaçao mit 7:1. Torschützen für Deutschland waren Felix Nemetscher, Nico Schlotterbeck, Jamal Musiala, Nathaniel Brown und Dennis Undav. Kai Havertz traf zweimal. Die weiteren Gegner der deutschen Mannschaft in der Gruppe E sind Ecuador und die Elfenbeinküste. Sie treffen heute Nacht aufeinander. Teheran. Nach einem Angriff Israels auf die pro-iranische Hisbollah-Miliz im Süden des Libanon hat der iranische Sicherheitsrat mit Vergeltung gedroht. Der oberste nationale Sicherheitsrat schrieb auf X, die Reaktion der Kämpfer des Islam stehe unmittelbar bevor. Weiter heißt es, der Libanon ist unser Leben. Zuvor hatte Irans Präsident Pezeshkian erklärt, an den Verhandlungen mit den USA über ein Ende des Irankriegs festzuhalten. Die israelische Armee hatte heute früh nach eigenen Angaben Luftangriffe auf Ziele in Beirut geflogen. Zuvor war Israel vom Libanon attackiert worden. Bern. Vertreter aus Politik und Wirtschaft haben mit Erleichterung auf die Abstimmung der Schweiz zu einer Bevölkerungsobergrenze reagiert. Justizminister Jahns sagte, die Bevölkerung habe ein Zeichen für Stabilität, Offenheit und Verlässlichkeit gesetzt. Auch die Präsidentin der EU-Kommission von der Leyen zeigte sich erfreut. In dem Referendum hatten fast 55% der Schweizer Bürger gegen eine Begrenzung der Einwohnerzahl gestimmt. Die rechtskonservative Volkspartei wollte die Bevölkerung bei 10 Millionen Menschen deckeln. Wien. Der Energiekonzern OMV warnt vor Engpässen bei der Versorgung wegen des Irankriegs. Der Vorstandsvorsitzende Stern sagte der Süddeutschen Zeitung, Europa müsse mehr in die langfristige Energiesicherheit investieren. Für die Versorgung mit Kerosin, Öl und Gas könne er für dieses Jahr keine Garantie abgeben. Man habe vergessen, dass Versorgungssicherheit viel Geld koste, so Stern. Berlin. Nach monatelanger Generalsanierung ist die Bahnstrecke zwischen Hamburg und Berlin wieder ans Netz gegangen. Seit heute früh rollen wieder Fern-, Regional- und Güterzüge über die knapp 280 Kilometer lange Verbindung. Für Fernzüge gelten abschnittsweise noch Geschwindigkeitsbegrenzungen. Während der Sanierungsarbeiten waren 165 Kilometer Gleise erneuert und 28 Bahnhöfe modernisiert worden. Das Wetter in Deutschland. In der Nacht im Norden und in der Mitte gelegentlich Regen, sonst meist trocken. 14 Grad an der Nordsee und 6 Grad im Bayerischen Wald. Am Tag in der Südwesthälfte oft sonnig, sonst teils dichte Wolken. Im Nordosten Schauer. An der See um 15 Grad, am Oberrhein sommerlich warm. 23.03 Uhr.
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Ich liebe die Musik leidenschaftlich. Sie ist heilig für mich. Ich habe ein sehr reines Leben mit ihr geführt. Mein Tariqa, mein spiritueller Weg in der Musik, ist der von Chishti. Meine Auftritte widme ich den großen spirituellen Führern. Und deshalb singe ich Sufi-Poesie.

Eine Botschafterin der Liebe sei sie, sagt Ustad Farida Mahwash von sich. Die bald 80-jährige Sängerin folgt dem spirituellen Weg ihres Lehrers, des afghanischen Musikers und Komponisten Mohammad Hashim Chishti. Seine künstlerische Praxis war an den Prinzipien des Chishti-Sufi-Ordens orientiert, wozu Toleranz, Offenheit und Liebe zählen. Themen, die auch in Mahwashs Liedern eine wichtige Rolle spielen. Die aus Afghanistan stammende und heute in Kalifornien lebende Sängerin ist die erste und bislang einzige Frau, die den Titel Ustad tragen darf. Die höchste Auszeichnung in der indopersischen Musik. Die heutige Sendung ist dieser außergewöhnlichen Künstlerin gewidmet. Die Meisterin des Ghazal, die afghanische Sängerin Farida Mahwash. Und dazu begrüßt sie Michaela Friedrich am Mikrofon.

0: Seit Anfang der 1990er Jahre lebt Farida Mahwash in den USA und spendet ihren ebenfalls im Exil lebenden Landsleuten mit ihrer Musik ein Stück Heimatgefühl. Zugleich hat sie mit ihrer Kunst das westliche Publikum für sich erobert. Anfang des Jahres 2025 überließ sie der Stanford University in Kalifornien ihr Archiv aus Dokumenten, Bildern und Tonaufnahmen. Angesichts der systematischen Vernichtung des musikalischen Erbes Afghanistans durch die Taliban ist das ein enormer Beitrag zu dessen Erhalt. Teil der feierlichen Zeremonie in Stanford war ein ausführliches Gespräch mit der Sängerin in Dari Persisch, der afghanischen Farsi-Variante, woraus die O-Töne für die heutige Sendung entnommen sind.
1: Meine Mutter war Koranlehrerin an meiner Schule. Als meine Familie merkte, dass ich singen wollte,

lebte, war das zuerst keine gute Situation. Langsam wurde es akzeptiert. Meine Mutter sagte dann zu mir, Gott schenkt seinen Dienern drei Dinge: ein gutes Aussehen, eine schöne Handschrift und eine gute Stimme. Ich habe an keiner renommierten Universität studiert, habe keinen Master in Literatur, aber der Klang meiner Stimme ist ein Geschenk Gottes.

0: Dieses spirituelle Liebeslied hat Farida Mahwash 2007 für ihr Album Ghazals of Afghanistan aufgenommen. Das Ghazal ist eine poetische und musikalische Ausdrucksform des Sufismus. Und es ist das Genre, für welches die Sängerin, die auch populäre und traditionelle Lieder interpretiert, berühmt geworden ist. Besonders im Ghazal ist der Einfluss der nordindischen Klassischen auf die afghanische Musik deutlich. Die hohe Kunst des Ghazal-Singens lernte Mahwash von Mohammed Hussain Sarhang, einem Meister des Genres, der sein Können an der Patiala Gharana, einer der renommiertesten Gesangsschulen Nordindiens, erworben hatte und der dafür seinerseits den Titel Ustad vom afghanischen König erhielt.
1: Ich ging zum Rundfunk, wo Ustad gerade seine Musik aufnahm. Ich küsste seine Hände und Füße und fragte ihn, ob ich als Schülerin zu ihm kommen dürfte. Er sagte mir, sicher, meine Liebe, warum nicht? Dann arbeitete er mit mir an den musikalischen Grundlagen, den Thala-Rhythmen, den Raga-Tonarten. Er ließ mich die ersten richtigen Lieder singen. Und er sagte, ich will, dass du eine klassische Sängerin wirst. Geh nicht mehr zum Radio, damit ich dir alles von Grund auf beibringen kann.
0: Als Farida Mahwash sich für den Unterricht bei Ustad Sarhang bewarb, trug sie zwar selbst noch nicht den Meistertitel Ustad, hatte aber als Rundfunksängerin bereits Karriere gemacht und als weibliche Musikerin schon einige Hürden in ihrem Leben nehmen müssen. 1947 ist sie in Kabul als Farida Gulalai Ayubi in eine konservative Familie hineingeboren. Die Mutter war Koranlehrerin, der Vater Händler. Eine Karriere als Sängerin war zunächst außerhalb jeglicher Vorstellung. Der Mutter bei der Koranrezitation zuzuhören, legte den Grundstein für Faridas Liebe zur Musik und zum klassischen Gesang. Allerdings beeinträchtigte ihr Interesse an den Liedern und Melodien, die sie im Radio hörte, bald ihre schulischen Leistungen.
1: Ich muss ehrlich gestehen, dass ich nicht gut in der Schule war. Ich liebte das Musizieren und meine Mutter ärgerte sich, dass ich mich nicht mehr anstrengte. Meistens habe ich in den Pausen die Mädchen um mich herum versammelt und wir haben gesungen und dazu auf dem Tisch Tabla-Trommel gespielt. Die Lehrer waren sauer auf mich, aber Musik war meine Begabung und ich liebte sie.

0: Dieses von Farida Mahwash interpretierte Ghazal ist die Klage einer Liebenden und kann sich sowohl an eine göttliche Instanz als auch an eine geliebte Person richten. Die Sängerin hat die hohe Kunst des Ghazal-Gesangs bei den großen Meistern des Genres perfektioniert. Ihre stimmliche Begabung zeigte sich aber schon viel früher. Bereits in der Schule zog sie als Vorsängerin von Hymnen alle Aufmerksamkeit auf sich. Ihre Mutter und die Lehrer sahen Mahwashs offensichtliche Begeisterung für die Musik allerdings mit gemischten Gefühlen. Und auch später begegnete man ihrer Leidenschaft für Singen nicht immer mit Verständnis.
1: Ich hatte die Angewohnheit, vor mich hinzusummen. Das tat ich nicht nur in der Schule, sondern auch später im Ministerium, wo ich als Schreibkraft arbeitete. Deshalb wurde mir gekündigt. Es hieß damals, das ist ein Ministerium, nicht Radio Afghanistan. Ich hatte auch dort die Mädchen im Waschraum versammelt und mit ihnen gesungen.
0: Das Befremden über Farida Mahwashs Musikbesessenheit und die daraus folgende Kündigung wiederholte sich bei einem weiteren Arbeitgeber. Für ihre Familie war die Sache ohnehin klar. Die junge Frau sollte schleunigst heiraten. Dann würde sie nicht mehr einen Beruf ausüben und dabei mit ihrem Gesang Unruhe stiften. Wie für viele Frauen damals war auch ihr Weg vorgezeichnet und es wurde eine Ehe arrangiert.
1: Ich wurde mit Farooq Naqshbandi verlobt. Bis zur Hochzeit, 3 Monate später, durften wir einander nicht sehen. Eine Woche vor der Hochzeit kam er aber ins Ministerium und sagte, Madame, ich bin Farooq, Ihr Ehemann. Ich sah ihn an und er war so schön und elegant und brachte mir Blumen. Ich habe mich sofort in ihn verliebt. Wie in diesen sagenumwobenen Liebesgeschichten, in die ich mich als 18-jährige junge Frau hineinträumte.

0: Als Farida Mahwash dem Mann begegnete, den ihre Familie ihr zum Ehemann bestimmt hatte, war sie bereit, ihren Traum vom Singen für ihn aufzugeben. Ein Opfer, das ihr Mann Farouk zu ihrer großen Überraschung aber gar nicht erwartete.
1: Als ich mit Farouk verheiratet wurde, war es die Zeit, in der ich viel summte. Nach einem oder eineinhalb Jahren fragte er mich, warum ich denn nicht zum Radio gehe. Ich war genauso fassungslos, wie als ich später den Usta-Titel verliehen bekam. Ich fragte ihn, ob er es wirklich ernst meint und mir erlauben würde, zum Radio zu gehen. Und er sagte, ja.
0: Dass ihr Ehemann die künstlerische Begabung von Mahwash sah und unterstützte, war damals keineswegs selbstverständlich. Allerdings war diese Unterstützung für die Karriere der Sängerin unerlässlich. Denn Farida Mahwash war weit davon entfernt, die geltenden gesellschaftlichen Normen in Frage zu stellen. Trotz der Modernisierung der Gesellschaft in den 1960er und 70er Jahren, dem goldenen Zeitalter Afghanistans, war das Musikmachen kein angesehener Beruf für eine Frau. Umso wichtiger war es für die Künstlerin, ihre musikalischen Ambitionen mit dem Anspruch auf Seriosität zu verbinden. Dafür reichte ihre Popularität als Rundfunksängerin nicht aus. Es brauchte den Gang nach Kharabot in das Künstlerviertel Kabuls, wo die großen Meister der Musik ihre Schüler in den klassischen Stilen der afghanischen Musik unterrichteten, wie Mohammed Hussein Sarahang.

0: Wieder war es Farida Mahwashs Ehemann Farouk, der die Bedeutung eines ernsthaften Studiums erkannte und sie auf diesem für Frauen ungewöhnlichen Weg unterstützte. Alleine wäre es Farida Mahwash möglicherweise schwer gefallen, sich an Ustad Sarahang zu wenden. Wie groß ihre Ehrfurcht vor dem allseits hochverehrten Meister war, zeigt die folgende Anekdote.
1: Ich habe immer in seinem Haus geprobt. Aber einmal sagte er zu mir, Mahwash, mein Kind, morgen nehme ich im Studio 52 auf. Komm morgen dorthin. Als ich da war, stand er bereits am Mikrofon und bat mich, in den Aufnahmeraum zu kommen. Er ließ mich hinsetzen und das Lied begann. Er summte es nur kurz an und forderte mich auf, sing. Ich sah ihn erstaunt an und fragte, wie soll ich denn das machen? Aber er bestand darauf und ich hatte keinen Mut zu widersprechen. Wir sangen das Lied im Duett und als es zu Ende war, fiel ich vom Stuhl und wurde ohnmächtig.
0: Tatsächlich hatte Ustad Sarahang nicht die Angewohnheit, seine Kollegen oder gar Kolleginnen zum Duett zu bitten. Für seine Schülerin Farida Mahwash war es also eine hohe Ehre, von der sie sich in jenem Moment allerdings überfordert fühlte. Schon die Tatsache, dass sie in Kharabot bei dem renommiertesten Lehrer studieren durfte, war für sie als Frau eine unfassbar hohe Auszeichnung. Denn im Künstlerviertel Kharabot war damals alles versammelt, was in Afghanistan Rang und Namen hatte.
1: Später lernte ich den Komponisten Ustad Nainawas kennen. Auch er studierte in Kharabot. Und dann war da Ustad Mohammad Hashim Shishti, der Sultan der Tabla, ein Meister in Afghanistan. Er war ein vielseitig begabter Künstler und beherrschte jedes Instrument, das es damals im Radio gab. Er beherrschte alle wie ein wahrer Virtuose. Und er nahm mich als seine Gurmukh an, seine offizielle Meisterschülerin.
0: Zu jenem Zeitpunkt, Anfang der 1970er Jahre, als Farida Mahwash bei den größten Meistern ihrer Zunft klassische afghanische Musik studierte, war es für sie kaum denkbar, dass sie auf ihrem Weg als Künstlerin noch höher steigen konnte. Mit all den großen

Namen und den Ustads um sie herum war sie ja schon am absoluten Gipfel angekommen. Dass ihr die größte Ehrung erst noch bevorstand, war für sie daher kaum vorstellbar.

0: Es war ein sehr schwieriges Lied. Es sprang ständig zwischen verschiedenen Raga-Tonarten hin und her, von einem Rhythmus zum anderen. Das hing damit zusammen, dass Ustad Shah Wali es aus unterschiedlichen Volksliedern der Heimat zusammengesetzt hatte.
1: Ich will keinen westlichen Tanz mit dir tanzen, keinen Cha-Cha-Cha. Ich will afghanische Tänze tanzen, heißt es in dem Lied Obad Shah, das Farida Mahwash 1977 für den Rundfunk in Kabul aufnahm. In nur 3 Stunden hatte sie das Lied auf eine spontane Anfrage hin geprobt und aufgenommen, nachdem es eine Kollegin, für die es ursprünglich komponiert war, in 3 Monaten nicht lernen konnte. Die Ausstrahlung der Fernsehversion des Lieds geriet zu einer Sensation. Jedenfalls war es am nächsten Tag in ganz Afghanistan das Tagesgespräch.
0: Dieses Lied repräsentierte die nationale Einheit. Alle Menschen in den 13 oder 14 Provinzen des Landes konnten sich damit identifizieren. Jede der Nationalitäten fand sich darin wieder, ob es die Hazara waren, die Usbeken oder die Tadschiken. Alle liebten das Lied, nachdem sie es gehört hatten. Das war dem Präsidenten nicht entgangen. Und da er es ebenfalls mochte, verlieh er mir den Titel Ustad.
1: Von ihrer Auszeichnung erfuhr Mahwash zunächst aus dem Radio. Ernst nahm sie die Nachricht aber erst, als sie etwas später den offiziellen Brief mit einer Einladung ins Ministerium erhielt. Damit spielte sie plötzlich in derselben Liga wie ihre berühmten männlichen Kollegen, genoss den gleichen Rang und das gleiche Ansehen.

0: Diese Vertonung eines Gedichtes des mittelalterlichen persischen Mystikers Rumi zählt heute zu den populärsten Liedern von Farida Mahwash, die es gerne zu herausragenden Anlässen interpretiert. 2007 etwa zum 800. Geburtstag des Dichters Rumi auf Einladung der United Nations oder im Rahmen des Friedensmusikprojektes des Musikers und Dirigenten Jordi Savall. Es geht darin um den klagenden Ton der Neiflöte, die aus dem Schilfrohr entstanden, in Stücke zerschnitten und von ihren Wurzeln getrennt wurde. Auch Farida Mahwash wurde aufgrund der politischen Wirren in Afghanistan von ihren Wurzeln getrennt. Nach der ersten Machtübernahme der Taliban, als das Singen für Frauen verboten wurde, floh sie Anfang der 1990er Jahre mit ihrer Familie über Pakistan in die USA, wo sie seither in Kalifornien lebt. Von dort aus setzt sie sich für ihr Land und die Menschen dort ein.
1: »1999 rief mich Ustad Arman an, der Leiter des Ensembles Kabul, das in der Schweiz residiert. Er sagte zu mir, Mahwash, es gab ein Erdbeben in unserem Land, in Shebergan, und er hatte vor, ein Wohltätigkeitskonzert in der Schweiz zu organisieren. Er fragte mich, ob ich auch kommen und auftreten würde.« Und natürlich war das eine Ehre und ich war stolz, dabei zu sein.
0: Die erste Zusammenarbeit mit dem Ensemble Kabul lief so gut, dass Farida Mahwash sie anschließend noch einige Jahre fortsetzte. 2003 nahm sie mit den Musikern das Album Radio Kabul auf, eine Hommage an Komponisten der goldenen Ära des afghanischen Rundfunks. Im gleichen Jahr gewann sie den BBC World Music Award für ein Wiegenlied, das den afghanischen Straßenkindern gewidmet ist.

0: Ich habe das Lied mit all meinem Schmerz und all meiner Trauer gesungen. Alles, was ich an Gefühlen für diese verwaisten Kinder in mir trage, habe ich hineingelegt. Sie wissen ja, unter welchen Bedingungen sie zurzeit leben müssen.
1: In dem Interview, das Farida Mahwash Anfang 2025 zur Einweihung ihres Archivs an der Stanford University in Kalifornien gab, aus dem auch die O-Töne für diese Sendung stammen, schildert sie zwei drastische Beispiele zur Lage der Kinder in Afghanistan. Es geht darin um eine Mutter, die eine ihrer Töchter verkauft, um mit den anderen überleben zu können, und um einen Jungen, der seine Zunge vor Hunger an das Schaufenster einer Bäckerei presst. Farida Mahwashs Empathie für die Armen und Elenden dieser Welt zieht aber keine Grenzen zwischen Nationen, Religionen oder Geschlechtern. Kinder liegen ihr besonders am Herzen, weil die Not sie am härtesten trifft. Was die Sängerin als Person und als Künstlerin ausstrahlt, ist Menschlichkeit in ihrer reinsten Form.
0: Ich nenne die Kinder meiner Heimat immer Prinzen. Die Mädchen sind für mich Königinnen. Ich habe selbst 5 Töchter,

Land in ein riesiges Gefängnis verwandelt. Farida Mahwash hat inzwischen die Hoffnung aufgegeben, jemals in ihr Land zurückkehren zu können. Gemeinsam mit anderen afghanischen Künstlerinnen und Musikern sorgt sie dafür, dass das musikalische Erbe ihres Landes im Exil bewahrt bleibt. Die spirituelle Botschaft von der Liebe in ihren Liedern ist wichtiger denn je, um nicht vollends zu verzweifeln. So heißt es in einem dieser Lieder: Die Samen der Hoffnung sind in mir verdorrt. Ich habe nur Tränen, um sie zu wässern. Die Zeit ist zu Ende, der kalte Tod herrscht, doch die Nacht des Wartens dauert an. Und mit diesem Ghazal endet die heutige Sendung. Sie kann eine Woche lang in der Radio-App nachgehört werden. Die Meisterin des Ghazal, die afghanische Sängerin Farida Mahwash. Redaktion hatte Susanne Schmerder, am Mikrofon verabschiedet sich Michaela Friedrich.

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1: Um 24 Uhr mit Julia Cortis. Washington, die USA und der Iran haben sich auf ein Abkommen zum Kriegsende geeinigt. Das haben sowohl US-Präsident Trump als auch der Vermittler Pakistan am späten Abend mitgeteilt. Trump schrieb auf seiner Online-Plattform Truth Social, er genehmige die Öffnung der Straße von Hormus. Gleichzeitig ordne er die sofortige Aufhebung der US-Seeblockade gegen iranische Häfen an. Pakistans Ministerpräsident Sharif gab bekannt, beide Seiten hätten sich darauf geeinigt, sofortig und dauerhaft alle militärischen Operationen zu beenden, auch im Libanon. Offiziell soll die Vereinbarung am kommenden Freitag in der Schweiz unterzeichnet werden. Houston. Mit einem Kantersieg ist die deutsche Fußballnationalmannschaft in die Weltmeisterschaft gestartet. Gegen Neuling Curaçao gewann das Team von Bundestrainer Julia Nagelsmann mit 7:1. Deutsche Torschützen waren zweimal Kai Havertz sowie Felix Metscher, Nils Schlotterbeck, Jamal Musiala, Nathaniel Brown und Dennis Undav. Im Tor stand Manuel Neuer. Die weiteren Gruppengegner der deutschen Mannschaft sind Ecuador und die Elfenbeinküste. Bern. Vertreter aus Politik und Wirtschaft haben mit Erleichterung auf die Abstimmung der Schweiz zu einer Bevölkerungsobergrenze reagiert. Justizminister Jans sagte, die Bevölkerung habe ein Zeichen für Stabilität, Offenheit und Verlässlichkeit gesetzt. Auch die Präsidentin der EU-Kommission von der Leyen zeigte sich erfreut. In dem Referendum hatten fast 55% der Schweizer Bürger gegen eine Begrenzung der Einwohnerzahl gestimmt. Die rechtskonservative Volkspartei wollte die Bevölkerung bei 10 Millionen Menschen deckeln. Genf. Tausende Menschen haben in der Schweizer Grenzstadt gegen den bevorstehenden G7-Gipfel im nahegelegenen Evian protestiert. Nach Polizeiangaben gab es etwa 20.000 Teilnehmer, unter ihnen Umweltschützer, pro-palästinensische oder feministische Gruppen. In der Innenstadt kam es zu Zusammenstößen, Gebäude wurden beschädigt und ein Auto in Brand gesetzt. Die Polizei setzte Tränengas ein und ordnete die Auflösung der Demonstration an. Butler. Im US-Bundesstaat Missouri ist nach Polizeiangaben ein Flugzeug abgestürzt. Es wird befürchtet, dass alle 12 Insassen ums Leben kamen. Laut Autobahnpolizei ereignete sich der tödliche Absturz in der Nähe eines Flugplatzes im Raum Butler, südlich von Kansas City. Das Wetter in Deutschland. In der Nacht im Norden und in der Mitte gelegentlich nass, sonst meist trocken. 14 Grad an der Nordsee und 6 Grad im Bayerischen Wald. Am Tag in der Südwesthälfte oft sonnig, sonst teils dichte Wolken. Im Nordosten Schauer. An der See um 15 Grad, am Oberrhein sommerlich warm. Die Zeit 0:03 Uhr.
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2: Mit Sven Knapper am Mikrofon. Guten Abend und herzlich willkommen. Wir starten mit Aufnahmen aus den Archiven des Mitteldeutschen Rundfunks in die neue Woche. Bis zu den 2 Uhr Nachrichten begleiten uns das Gewandhausorchester Leipzig, die Pianistin Elfrun Gabriel, der Bariton Roman Trekel, der Cellist Alexander Bailey und das MDR-Sinfonieorchester. Das Leipziger Gewandhausorchester eröffnet mit der Serenade Nummer 1 in D-Dur von Johannes Brahms.

Das Gewandhausorchester Leipzig spielte unter der Leitung von Ricardo Chailly die Serenade Nummer 1 in D-Dur von Johannes Brahms hier im ARD-Nachtkonzert. In Memoriam Elfruhn Gabriel spielen wir das nächste Stück. Die Konzertpianistin und Hochschullehrerin war 2010 im Alter von 70 Jahren verstorben. Es existieren zahlreiche großartige Rundfunk-, Fernseh- und Tonträgeraufzeichnungen von ihr. Darunter folgende aus dem Jahr 2004. Die Puppentänze von Dmitri Schostakowitsch.

Die 1939 in Komotau geborene Pianistin Elfrun Gabriel interpretierte die Puppentänze von Dmitri Schostakowitsch. Ein fahrender Geselle besucht uns im ARD-Nachtkonzert und bringt seine Lieder mit, getextet und vertont von Gustav Mahler. Die Titel lauten »Wenn mein Schatz Hochzeit macht«, »Ging heute Morgen übers Feld«, »Ich hab ein glühend Messer« und »Die zwei blauen Augen von meinem Schatz«. Der Bariton Roman Trekel wird vom MDR-Sinfonieorchester begleitet.

Wir hörten die Lieder eines fahrenden Gesellen von Gustav Mahler mit dem Bariton Roman Trekel und dem MDR-Sinfonieorchester unter Fabio Luisi. Hier ist das AAD-Nachtkonzert, präsentiert von BR Klassik mit der sogenannten Atlantis-Sonate, von Thomas Schmidt für Cello und Klavier komponiert. Es musizieren Alexander Bailey und James Lisney.

Sonate für Cello und Klavier Nummer 3 in B-Dur, die Atlantis-Sonate von Thomas Schmidt, gespielt von Alexander Bailey und James Lisney im ARD-Nachtkonzert. Und wir machen noch einen Sprung ins Jahr 1979. In der Leipziger Paul-Gerhardt-Kirche dirigiert Kurt Masur die sinfonische Dichtung »Die Ideale« von Franz Liszt. Es spielt das Gewandhausorchester.

Die Ideale, eine sinfonische Dichtung von Franz Liszt, zum Klingen gebracht vom Gewandhausorchester Leipzig unter der Stabführung von Kurt Masur. In den vergangenen beiden Stunden brachten wir Aufnahmen aus den Archiven des Mitteldeutschen Rundfunks. Nach den 2 Uhr Nachrichten geht's weiter mit Musik von Sergei Rachmaninow, Melanie Bonis und Felix Mendelssohn-Bartholdy.

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1: Um 2 Uhr mit Olaf Knapp. Nach langem Ringen haben sich die USA und der Iran auf ein Abkommen zum Kriegsende geeinigt. Das haben der Vermittler Pakistan und US-Präsident Trump online mitgeteilt. Aus der Nachrichtenredaktion Astrid Rolle.
2: Die USA und der Iran hätten die sofortige und dauerhafte Einstellung der militärischen Operationen an allen Fronten erklärt, teilte Pakistans Ministerpräsident Sharif mit. Dies schließe auch den Libanon ein. US-Präsident Trump erklärte, er habe bereits die sofortige Aufhebung der US-Seeblockade gegen iranische Häfen angeordnet. Auch der Iran kündigte ein Ende des Krieges und der Militäreinsätze in dieser Nacht an. Die offizielle Unterzeichnung der Vereinbarung ist nach pakistanischen Angaben für nächsten Freitag in der Schweiz geplant.
1: Die hohe Teilzeitquote von Frauen kostet Deutschland nach Einschätzung des Ökonomen Marcel Fratscher großes wirtschaftliches Potenzial. Die Gesellschaft verzichte so auf eine Menge Wohlstand, sagte der Präsident des Deutschen Instituts für Wirtschaftsforschung dem Redaktionsnetzwerk Deutschland. Eine höhere Erwerbsbeteiligung von Frauen wäre zudem das effektivste Instrument, um das gesetzliche Rentensystem zu stabilisieren. In Deutschland arbeitet etwa die Hälfte der erwerbstätigen Frauen in Teilzeit. Hürden auf dem Jobmarkt sind laut Fratscher etwa unzureichende Kinderbetreuung sowie geringe finanzielle Anreize, etwa wegen des Ehegattensplittings. Vor Beginn des G7-Gipfels in Frankreich haben im schweizerischen Genf viele Menschen gegen Kapitalismus und Ausbeutung demonstriert. Die Behörden sprachen von etwa 20.000 Teilnehmern. Es kam auch zu Zusammenstößen mit der Polizei. Demnach wurden Beamte unter anderem mit Pflastersteinen beworfen. Der G7-Gipfel beginnt heute im nahegelegenen Evian. Die deutsche Fußballnationalmannschaft hat ihr erstes WM-Gruppenspiel klar gewonnen. In der US-Metropole Houston besiegte das Team den WM-Neuling Curaçao mit 7:1. Aus dem ARD-WM-Team Jakob Rüger.
3: 7 Tore musst du erst einmal schießen. Die Überzeugung ist jetzt größer als vor dem Spiel, so Bundestrainer Julian Nagelsmann nach der Partie. In Dallas haben sich die Niederlande und Japan 2:2 unentschieden getrennt. Die Niederländer verspielten dabei 2 Führungen. Unterdessen ist die iranische Nationalmannschaft in den USA für das Auftaktspiel gegen Neuseeland gelandet. Zuletzt hatte es widersprüchliche Angaben zu den Einreisebestimmungen der Iraner in die USA gegeben. Der Iran hat sein WM-Quartier in Mexiko.
1: Das Wetter in Deutschland. In der Nacht im Norden und Osten bewölkt und es gibt Schauer. Sonst ist es teils wolkig, teils klar und meist trocken bei 13 bis minimal 6 Grad. Am Tage vom Norden bis zur Mitte Wolken, vereinzelt Schauer, nach Süden mehr Sonne bei 16 bis maximal 26 Grad. Es ist 2:03 Uhr.
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4: Mit Sven Knappe am Mikrofon. Herzlich willkommen. Bis zu den 4 Uhr Nachrichten erwarten uns Alexandre Guilmant mit einer Orgelsinfonie, Richard Strauss mit einer Cellosonate, Felix Mendelssohn-Bartholdy mit 6 Liedern für unterwegs, Melanie Bonis mit einem Klavierquartett und zu Beginn virtuos und dramatisch Sergei Rachmaninow mit seinem Klavierkonzert Nummer 4 in G-Moll, gespielt von Stephen Huff und dem Dallas Symphony Orchestra unter Andrew Litton.